0: und damit die Verlängerung erzwang. Da passierte nicht viel, bis zum Elfmeter unmittelbar vor Schluss. Auch England ist eine Runde weiter durch einen mühsamen 2:1-Sieg gegen den Kongo.
1: Das waren die Nachrichten. Das Wetter in Deutschland. Fast überall trocken, noch letzte Schauer bei 17 bis 8 Grad. Am Tage im Norden und in der Mitte gebietsweise Schauer, im Süden trocken bei 20 bis 30 Grad. Am Freitag oft heiter, an den Alpen Gewitter, im Nordosten einzelne Schauer bis 28 Grad, am Samstag bis 30 Grad. Es ist 2:03 Uhr.
2: Sie hören den Verkehrsservice in der ARD-Hitnacht. Die A2 Hannover Richtung Berlin ist zwischen Erxleben und dem Kreuz Magdeburg wegen Bauarbeiten gesperrt. Dankeschön auch nochmal unserem Hörer Johnny für die Nachricht. Dann haben wir die A2 Hannover Richtung Berlin zwischen Ziesa und Wollin wegen Straßenschäden gesperrt. A8 Saarlouis Richtung Luxemburg, die Moseltalbrücke ist gesperrt nach einem Unfall. Und die A11 Kreuz Uckermark-Stettin ist zwischen Penkun und dem Grenzübergang Pommeln wegen Bauarbeiten bis heute Abend in beiden Richtungen gesperrt. Die A14 Magdeburg Richtung Schwerin ist zwischen dem Kreuz Magdeburg und Dahlenwarsleben wegen Fahrbahnschäden gesperrt. A20 Kreuz Uckermark Richtung Lübeck ist zwischen Dummerstorf und dem Kreuz Rostock wegen Bauarbeiten bis heute Nachmittag um 4 wahrscheinlich gesperrt. Dann haben wir die A38 Göttingen Richtung Halle. Die Strecke ist zwischen Querfurt und Schafstedt wegen Bergungsarbeiten bis um 7 nachher gesperrt. Und die A71 Suhl Richtung Schweinfurt, der Tunnel Bergbock und der Hochwaldtunnel wegen der Nachtbaustelle bis ca. um 6 gesperrt. Dann eine neue Meldung von der A96 München Richtung Lindau. Die Strecke ist zwischen Windach und Schöffelding nach einem Unfall jetzt gesperrt. Berlin, die A100, Wilmersdorf Richtung Neukölln ist zwischen Beckstraße und Innsbrucker Platz bis ca. 5 Uhr gesperrt. Und die A261 Richtung A1 ist zwischen Tötensinn und Buchholzer Dreieck wegen Bergungsarbeiten gesperrt.
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2: Bleiben Sie schon wachsam und achtsam gerade unterwegs im Auto, auf den Straßen. Kommen Sie gut und sicher an. Eine schöne Nacht mit der ARD-Hitnacht wünscht Ihnen Romy Anders. Hi.

Liebe ARD-Hitnachtsgemeinde, nur ganz, ganz kurz an dieser Stelle, weil immer wieder Anfragen kommen wegen Musikwünschen. Wir erfüllen keine Musikwünsche so spontan. Wir spielen ja eh Lieblingshits, ne, in der ARD-Hitnacht. Sonst schreibt uns weiterhin sehr gern. Wir freuen uns auf eure, auf ihre Nachrichten. ARD-Hitnacht@mdr.de. Kai aus Regensburg zum Beispiel grüßt alle Nachtdienstler, die wie er gerade Schicht haben und die sich schon auf den Feierabend freuen. Dankeschön, Kai. Wir freuen uns auch nachher auf den Feierabend. Jetzt machen wir uns erstmal weiter eine ganz schöne Nacht. Es ist kurz vor 14:45. Willkommen in der ARD-Hitnacht.

ist mir ganz mittelhochdeutsch Viertel drei rausgerutscht. Das schreibt doch gleich der Ole aus Köln. Viertel drei. Was heißt das denn bitte schön? Es gibt höchstens Viertel nach zwei. Ole, das stimmt so nicht. Also bei uns im Mittelraum, aber auch unten in Baden-Württemberg, da versteht man durchaus Viertel und Dreiviertel. Das ist so ähnlich wie Viertel nach halb oder Dreiviertel vor oder nach um. Es ist, wie es ist. Sehnsucht, Purple Schulz in der ARD-Hitnacht. Und gleich haben wir es halb drei. Das ist dann übrigens Viertel nach Viertel. Eine schöne Nacht mit der ARD-Hitnacht.

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0: Es ist halb drei, 2.30 Uhr. Der Verkehrsservice in der ARD-Hitnacht. Die A2 Hannover Richtung Berlin ist zwischen Erxleben und dem Kreuz Magdeburg gesperrt wegen Fahrbahnschäden. Die A2 Hannover Richtung Berlin ist zwischen Ciesa und Wollin wegen Straßenschäden auch gesperrt. Dann haben wir die A8 Saarlouis Richtung Luxemburg. Die Moseltalbrücke gesperrt nach einem Unfall. Die A11 Kreuz Uckermark-Stettin ist zwischen Penkun und dem Grenzübergang Pommeln wegen Bauarbeiten bis heute Abend gesperrt. Die A14 Magdeburg Richtung Schwerin ist zwischen dem Kreuz Magdeburg und Dahlenbarsleben gesperrt wegen Fahrbahnschäden. Dann haben wir die A20 Kreuz Uckermark Richtung Lübeck. Die Strecke ist zwischen Dummersdorf und dem Kreuz Rostock gesperrt wegen Bauarbeiten bis heute Nachmittag. Und die A38 Göttingen Richtung Halle ist zwischen Querfurt und Schafstedt gesperrt bis um 7. Da laufen nach wie vor Bergungsarbeiten. A71 Suhl Richtung Schweinfurt, der Tunnel Bergbock und der Hochwaldtunnel wegen der Nachtbaustelle gesperrt bis nachher um 6. Und die A96 München Richtung Lindau ist zwischen Windach und Schöffelding nach einem Unfall gesperrt. Berlin, die A100 Wilmersdorf Richtung Neukölln ist zwischen Wechsstraße und Innsbrucker Platz gesperrt bis ca. um 5. Und die A261 Richtung A1 ist zwischen Türtensen und Buchholzer Dreieck wegen Bergungsarbeiten gesperrt.
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0: Eine schöne Nacht wünscht Ihnen Romy Anders. Hi und Grüße.

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Coldplay in der ARD-Hitnacht. Unser Hörer Martin aus dem Ruhrgebiet hört nicht vom Mond oder vom Mars die ARD-Hitnacht. Dafür schickt er Grüße aus dem Kanada-Urlaub bei angenehmen 22 Grad. Dankeschön fürs Schreiben, Martin. Wo in Kanada sind Sie da eigentlich ganz genau? Wollen wir noch wissen? Ich selber muss ja ehrlich zugeben, ich bin jetzt gar nicht so sehr fürs weit wegfliegen. Also ich bin jetzt überhaupt gar nicht der Flugfan. Aber ich liebe unser schönes Nordseemeer und unser wunderschönes Ostseemeer. Also hier in Deutschland, ganz ehrlich Leute, da kann man auch ganz fantastisch Urlaub machen.

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1: Um 3 Uhr mit Ronald Lessig. Die Spitzen der Regierungsparteien haben sich bei ihrem Koalitionsausschuss auf ein umfassendes Reformpaket verständigt. Die konkreten Ergebnisse sollen im Laufe des Vormittags vorgestellt werden. Aus der Nachrichtenredaktion Sebastian Ottowitz.
2: Worauf sich Union und SPD inhaltlich genau geeinigt haben, dazu wurde noch nichts bekannt. Klar ist aber schon, dass es um die Reform der Einkommensteuer sowie um die Bereiche Rente, Arbeitsmarkt, Wachstum und Bürokratieabbau geht. Insgesamt 8 Stunden hatte der Ausschuss gestern getagt. Bundeskanzler Merz hatte vorab erklärt, er erwarte einen großen Sprung nach vorn. Umstritten war vor den Beratungen etwa, wie die Einkommensteuerreform gegenfinanziert wird oder ob es eine Umstellung von einer täglichen auf eine wöchentliche Höchstarbeitszeit geben soll.
1: Der Generalbundesanwalt hat erstmals Anklage wegen der gesprengten Nord Stream Pipelines vor knapp 4 Jahren erhoben. Sie richtet sich gegen den mutmaßlichen Drahtzieher, das hat dessen Anwalt bestätigt. Nach Informationen von ARD, Süddeutscher Zeitung und der Zeit werden dem Ukrainer unter anderem Angriffe auf zivile Infrastruktur, das Herbeiführen einer Sprengstoffexplosion und Kriegsverbrechen vorgeworfen. Das hanseatische Oberlandesgericht in Hamburg muss die Anklage nun prüfen. Bundesumweltminister Schneider treibt die Pläne für eine schnellere Suche nach einem Atommüllendlager voran. Es gebe Möglichkeiten, einen Standort bis zum Jahr 2050 festzulegen, sagte der SPD-Politiker bei einem Besuch im Zwischenlager in Lubmin in Mecklenburg-Vorpommern. Bisher war von 2074 die Rede. Schneider verwies auf einen Gesetzentwurf, der ein verändertes Erkundungsverfahren beinhaltet. Er hoffe, dass das Kabinett noch in diesem Jahr das Vorhaben auf den Weg bringen wird. Belgien hat das Achtelfinale der Fußball-WM erreicht. Die Belgier holten einen 3:2-Sieg nach Verlängerung im 16. Finale gegen den Senegal. Aus dem ARD-WM-Team Hendrik Lückhoff.
3: Es war das wohl dramatischste Spiel dieser Fußball-WM. In der Nachspielzeit der Verlängerung holte Belgien den 3:2-Sieg und zwar per Elfmeter. Kapitän Tielemans bewies starke Nerven vom Punkt. Dabei war sein Team schon fast ausgeschieden. Kurz vor Ende der regulären Spielzeit lag Belgien völlig verdient mit 0:2 zurück. Aber die Belgier erzwangen mit 2 Toren in 3 Minuten die Verlängerung und holten da doch noch den glücklichen Sieg. Auch England ist im Achtelfinale. Harry Kane führte die Engländer mit seinen 2 Toren zum 2:1-Sieg gegen den Kongo.
1: Das waren die Nachrichten. Das Wetter in Deutschland, fast überall trocken bei 17 bis 8 Grad. Am Tage im Norden und der Mitte Schauer, im Süden trocken, 20 bis 30 Grad. Am Freitag oft heiter, im Nordosten einzelne Schauer, bis 28 Grad und am Samstag viel Sonne bis 30 Grad. Es ist 3:03 Uhr.
4: Und Sie hören jetzt den Verkehrsservice in der ARD-Hitnacht mit der A2 Hannover Richtung Berlin. Die Strecke ist ja zwischen Irxleben und dem Kreuz Magdeburg wegen Fahrbahnschäden gesperrt. Die A2 Hannover Richtung Berlin zwischen Ciesa und Wollin gesperrt. A8 Saarlouis Richtung Luxemburg. Die Moseltalbrücke nach einem Unfall gesperrt. Die A11 Kreuz Uckermark-Stettin ist zwischen Penkun und dem Grenzübergang Pomellen wegen Bauarbeiten bis heute Abend ca. 20 Uhr gesperrt. Und die A14 Magdeburg Richtung Schwerin ist zwischen dem Kreuz Magdeburg und Dannenbarsleben wegen Fahrbahnschäden gesperrt. A20 Kreuz Uckermark Richtung Lübeck. Die Strecke ist zwischen Dummersdorf und Kreuz Rostock wegen Bauarbeiten bis heute Nachmittag gesperrt, bis um 4. Und die A38 Göttingen Richtung Halle ist zwischen Querfurt und Schafstedt gesperrt wegen Bergungsarbeiten, bis nachher um 7 wahrscheinlich. Dann haben wir die A71 Suhl Richtung Schweinfurt, der Tunnel Bergbock und der Hochwaldtunnel wegen der Nachtbaustelle gesperrt, bis ca. 6 Uhr. Berlin, die A100, die letzte Meldung, Berlin, die A100 Wilmersdorf Richtung Neukölln ist zwischen Wechstraße und Innsbrucker Platz gesperrt, bis ca. 5 Uhr. Passen Sie gut auf und kommen Sie gut und sicher an.
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Unser Hörer Lutz, der grüßt ganz herzlich aus Australien. Er ist gerade auf dem Weg zur Arbeit. Und er würde sich sehr freuen, schreibt er, wenn wir den Verkehrsservice etwas ausweiten könnten, ne, damit man auch in Australien weiß, wann, wo, welcher Stau ist. Lutz, absolut nachvollziehbar. Wenn wir hier bei uns in Deutschland weniger von den Straßen zu vermelden haben, dann nehmen wir direkt Australien mit auf. Aber dass auf unseren Straßen überhaupt nichts los ist, also wird es wahrscheinlich nie kommen. Daher einfach mal liebe Grüße, Lutz. Kommen Sie gut auf Arbeit an und haben Sie einen schönen Tag. Josef schreibt, hallo ihr Lieben, ganz süß. Seit einiger Zeit, schreibt er, versuche ich meine 2 Wochen alte Tochter zum Schlafen zu bringen. Also stehe ich mit ihr im Tragetuch in der Küche und tanze mit ihr zur ARD-Hitnacht. Keine 2 Minuten und sie schläft. Sobald ich aber den Weg in Richtung Bett suche und das Radio ausschalte, wird sie unruhig. Liebe Grüße und danke für euren Musikmix. Der Josef aus Landshut, zugeschaltet über Bayern 1. Vielen, vielen Dank für die so liebe Nachricht. Grüße ans Baby. Wir geben alles, damit es weiter schläft.

Achtung, Autofahrer, wir haben einen Falschfahrer auf der B76 Kiel-Eutin. Zwischen Winterbeker Weg in Kiel-Südfriedhof und Ostring in Garden-Süd-Kronsburg kommt Ihnen ein Falschfahrer entgegen. Äußerst rechts fahren, nicht überholen, ist klar. Falschfahrer auf der B76 Kiel-Eutin zwischen Winterbeker Weg in Kiel-Südfriedhof und Ostring in Garden-Süd-Kronsburg kommt Ihnen ein Falschfahrer entgegen.

Achtung, Autofahrer, da ist noch immer ein Falschfahrer unterwegs auf der B76 Kiel-Eutin. Zwischen Winterbeker Weg in Kiel-Südfriedhof und Ostring in Garden-Süd-Kronsburg kommt Ihnen ein Falschfahrer entgegen. Bitte äußerst rechts fahren und nicht überholen.

schön. Soeben kam die Entwarnung für die B76 Kiel-Eutin. Kein Falschfahrer mehr zwischen Winterbeker Weg in Kiel-Südfriedhof und Ostring in Garden-Südkronsburg. Kommen Sie gut und sicher an.

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Alexander aus Paderborn möchte wissen, wieso wir beim Radio immer so gut motiviert klingen, so voller guter Laune, vor allem jetzt um kurz vor 3:30. Er schafft es um diese Zeit nicht mal freundlich zu seiner Frau zu sein. Viel zu früh zum Aufstehen, schreibt er, aber die Arbeit fordert es eben ein. Vielleicht liegt es ja daran, dass unsere Ehepartner gerade nicht in unserer Nähe sind, Alexander. Es wäre sonst vielleicht auch anders. Aber wir grüßen in jedem Falle Paderborn und wünschen einen schönen Donnerstag und heißen Sie herzlich willkommen in der ARD-Hitnacht. Guten Morgen.

0: kurz nach 4:30. Guten Morgen. Der Verkehrsservice in der ARD-Hitnacht. Die Entwarnung vom Falschfahrer auf der B76 Kiel-Eutin, die hatten wir schon durchgegeben. Was aktuell noch ist, das ist die A2, Hannover Richtung Berlin. Die Strecke ist zwischen Erxleben und dem Kreuz Magdeburg gesperrt. Die A2 Hannover Richtung Berlin zwischen Ziesa und Wollin gesperrt, auch wegen Straßenschäden. Die A11 Kreuz Uckermark Stettin ist zwischen Penkun und dem Grenzübergang Pommellen wegen Bauarbeiten bis heute Abend gesperrt, beide Richtungen. Die A14 Magdeburg Richtung Schwerin ist zwischen dem Kreuz Magdeburg und Dahlem-Warsleben gesperrt, Fahrbahnschäden. A20 Kreuz Uckermark Richtung Lübeck ist zwischen Dummerstorf und dem Kreuz Rostock gesperrt wegen Bauarbeiten bis heute Nachmittag um 4. Die A38 Göttingen Richtung Halle ist zwischen Querfurt und Schafstedt gesperrt wegen Bergungsarbeiten bis um 7 nachher am Morgen. Und die A71 Suhl Richtung Schweinfurt, der Tunnel Bergbock und der Hochwaldtunnel wegen der Nachtbaustelle gesperrt bis ca. 6 Uhr. Außerdem, letzte Meldung, Berlin, die A100 Wilmersdorf Richtung Neukölln ist zwischen Weckstraße und Innsbrucker Platz bis ca. 5 Uhr gesperrt.
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0: Aber jetzt, wach werden oder wach bleiben. Ein herzliches Willkommen und hallo in der ARD-Hitnacht, 3:33 Uhr. Morgen, schön, dass Sie bei uns sind.

Dreadlock Holiday, liebe ARD-Hitnachtgemeinde. Jetzt schieben wir mal ganz kurz die Dunkelheit zur Seite. Wir blasen das Dunkle einfach weg. Wir machen Platz für Sonne, für angenehme Wärme, eine Brise frischer Meeresluft, ein paar Möwen, leichter Salzduft in der Luft. Feinste Sommermusik? Ja. Jawohl, das ist die ARD-Hitnacht am 2. Juli. Einen schönen Donnerstag. Guten Morgen.

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Hallo zusammen, schreibt Susanne.

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1: Um 4 Uhr mit Ronald Lessig. Die Spitzen der Regierungsparteien haben sich bei ihrem Koalitionsausschuss auf ein umfassendes Reformpaket verständigt. Die konkreten Ergebnisse sollen im Laufe des Vormittags vorgestellt werden. Aus der Nachrichtenredaktion Sebastian Ottowitz.
2: Worauf sich Union und SPD inhaltlich genau geeinigt haben, dazu wurde noch nichts bekannt. Klar ist aber schon, dass es um die Reform der Einkommensteuer sowie um die Bereiche Rente, Arbeitsmarkt, Wachstum und Bürokratieabbau geht. Insgesamt 8 Stunden hatte der Ausschuss gestern getagt. Bundeskanzler Merz hatte vorab erklärt, er erwarte einen großen Sprung nach vorn. Umstritten war vor den Beratungen etwa, wie die Einkommensteuerreform gegenfinanziert wird oder ob es eine Umstellung von einer täglichen auf eine wöchentliche Höchstarbeitszeit geben soll.
1: Eine Woche nach den Erdbeben in Venezuela hat Übergangspräsidentin Rodriguez eine Staatstrauer ausgerufen. Sie solle 7 Tage dauern, erklärte Rodriguez. Nach offiziellen Angaben wurden bisher mehr als 2200 Todesopfer geborgen. Mehr als 11.000 Menschen wurden verletzt, mehrere 10.000 gelten noch als vermisst. Der Gerichtshof der Europäischen Union entscheidet heute im Rechtsstreit über eine EU-Wettbewerbsstrafe gegen Google von mehr als 4 Milliarden Euro. Die Europäische Kommission hatte das Bußgeld 2018 verhängt. Aus der Nachrichtenredaktion Petra Mittermeier.
3: Die Behörde hatte Google vorgeworfen, das Betriebssystem Android auszunutzen. Ziel sei gewesen, die Marktposition seiner Suchmaschine auf unfaire Weise zu festigen. Die Strafe der EU-Kommission betrug ursprünglich 4,34 Milliarden Euro. Nachdem Google dagegen geklagt hatte, setzte das Gericht der EU in einem erstinstanzlichen Urteil den Betrag um 215 Millionen Euro herab. Google und sein Mutterkonzern Alphabet legten dagegen Einspruch beim EuGH ein.
1: Bei der Fußballweltmeisterschaft hat Belgien das Achtelfinale erreicht. Die Belgier gewannen in der Verlängerung mit 3:2 gegen den Senegal. Aus dem ARD-WM-Team Hendrik Lückhoff.
4: Belgien stellte das Spiel gleich zweimal auf den Kopf. Über weite Strecken war der Senegal das bessere Team und führte auch verdient mit 2:0, ehe Belgien mit einem Doppelschlag kurz vor Schluss die Verlängerung erzwang. Dort schlugen die Europäer wieder in den letzten Minuten zu. Kapitän Tielemans verwandelte einen Elfmeter in der Nachspielzeit und führte sein Team damit ins Achtelfinale. Da steht auch England nach einem hart erkämpften 2:1 Sieg gegen den Kongo. Nach Rückstand dauerte es lange, ehe Topstürmer Harry Kane die Partie mit 2 Toren drehte.
1: Das waren die Nachrichten. Das Wetter in Deutschland. Am Tage im Norden und in der Mitte gebietsweise Schauer, im Süden trocken bei 20 bis 30 Grad. Am Freitag oft heiter, im Nordosten Schauer bis 28 Grad, am Samstag sonnig bis 30 Grad. Es ist 4:03 Uhr.
5: Der Verkehrsservice in der ARD-Hitnacht. Die A1 Lübeck-Hamburg auf der Norderelbbrücke kommt es zu kurzfristigen Sperrungen wegen eines Schwertransportes. Dann haben wir die A2 Hannover Richtung Berlin. Die Strecke ist zwischen Irxleben und dem Kreuz Magdeburg wegen Fahrbahnschäden gesperrt. A2 Hannover Richtung Berlin zwischen Ciesa und Wollin wegen Straßenschäden gesperrt. Die A11 Kreuz Uckermark Stettin ist zwischen Penkun und dem Grenzübergang Pommellen wegen Bauarbeiten gesperrt bis heute Abend. Die A14 Magdeburg Richtung Schwerin ist zwischen dem Kreuz Magdeburg und Dannenwasleben wegen Fahrbahnschäden gesperrt. A20 Kreuz Uckermark Richtung Lübeck zwischen Dummersdorf und dem Kreuz Rostock Bauarbeiten bis 16 Uhr heute Nachmittag die Sperrung. Und die A38 Göttingen Richtung Halle ist zwischen Querfurt und Schafstedt gesperrt wegen Bergungsarbeiten. Wahrscheinlich noch 3 Stunden bis um 7. Da halten wir sie auf dem Laufenden. Dann haben wir die A71 Suhl Richtung Schweinfurt, der Tunnel Bergbock und der Hochwaldtunnel wegen der Nachtbaustelle gesperrt bis um 6. Und Berlin, die A100 Wilmersdorf Richtung Neukölln. Die Strecke ist zwischen Wechsstraße und Innsbrucker Platz bis ca. 5 Uhr gesperrt, also noch 1 Stunde.
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5: Eine gute Fahrt und einen guten Start in diesen Donnerstag. Das wünscht Ihnen Romy Anders. Hi, guten Morgen.

Die ARD-Hitnacht, jetzt mit einem Lied, als es damals 2007 rausgekommen ist, von Kid Rock, neu interpretiert sozusagen, neu performt, All Summer Long. Da wussten alle, dieses Lied lieben wir. Ey, das wird gespielt und gecovert und nachgesungen bei sämtlichen Stadtfesten zu sämtlichen Anlässen. Hier flattern alle Sommerröcke und Hawaii-Hemden paradiesisch im Takt, was einfach mal gut klingt. Kid Rock, All Summer Long, ist genial. Jetzt für Sie in der ARD-Hitnacht. Voila.

steuern auf 16:30 zu. Die ARD-Hitnacht mit einer kleinen To-Do-Liste heute Morgen. Wach werden oder wach bleiben. An was Schönes denken. Lächeln. Glücklich sein. Das reicht schon. Schon Donnerstag. Guten Morgen.

0: 4.30 Uhr, halb fünf. Guten Morgen. Der Verkehrsservice in der ARD-Hitnacht. Die A2 Hannover Richtung Berlin ist zwischen Erxleben und dem Kreuz Magdeburg gesperrt. Die A2 Hannover Richtung Berlin zwischen Ziesa und Wollin wegen Straßenschäden auch gesperrt. A11 Kreuz Uckermark-Stettin ist zwischen Penkun und dem Grenzübergang Pomellen wegen Bauarbeiten bis heute Abend gesperrt. Und die A14 Magdeburg Richtung Schwerin ist zwischen dem Kreuz Magdeburg und Dahlem-Warsleben wegen Fahrbahnschäden gesperrt. Die A20 Kreuz Uckermark Richtung Lübeck ist zwischen Dummerstorf und dem Kreuz Rostock gesperrt wegen Bauarbeiten bis heute Nachmittag um 4. Und wir haben die A38 Halle Richtung Göttingen. Die Strecke ist zwischen Großwechslungen und Bleicherode nach einem Unfall gesperrt. A38 Göttingen Richtung Halle zwischen Querfurt und Schafstedt. Immer noch eine Sperrung wegen Bergungsarbeiten. Und die Sperrung geht wahrscheinlich bis um 7. A71, letzte Meldung, Suhl Richtung Schweinfurt, der Tunnel Bergbock und der Hochwaldtunnel wegen der Nachtbaustelle gesperrt bis um 6. Das war's von unserer Seite. Kommen Sie gut und sicher und bald an.
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0: Die ARD-Hitnacht, heute mal etwas anders mit mir. Ich bin Romy Anders und grüß Sie. Hallo.

Für den Frieden in der ganzen Welt, vielleicht irgendwann mal. Für Menschen, die einander zuhören, für ein schönes, friedliches Miteinander, ohne sinnlose Vorverurteilung, für 99 Luftballons. Das war Nena. Einfach gut in der ARD-Hitnacht.

Das war Police, Musik von Police. Noch hören Sie die ARD-Hitnacht aus dem wunderschönen Erfurt, aus den Studios von MDR Thüringen. Das gesamte Hitnacht-Team wünscht einen guten Start in den Donnerstag. Guten Morgen.

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1: Um 5 Uhr mit Christine Beidt. Die Spitzen von Union und SPD haben im Koalitionsausschuss fast 8 Stunden lang über Reformen beraten. Details sollen am Vormittag vorgestellt werden. Nach ARD-Informationen gibt es Einigungen im Bereich Wachstum und Beschäftigung und bei der Einkommenssteuer. Bianca Schwarz berichtet.
2: Im Großen und Ganzen einig waren sich CDU, CSU und SPD bereits vor den Gesprächen in den Punkten, die sie schon im Koalitionsvertrag festgehalten hatten. Kleine und mittlere Einkommen sollen entlastet, die Arbeitszeit flexibler werden. Strittig waren die Details, zum Beispiel die Frage, wie eine Steuerreform gegenfinanziert werden könnte. Die Koalitionspartner arbeiten seit Monaten an einem großen Reformpaket. Das Treffen im Kanzleramt galt als entscheidende Runde.
1: Umweltminister Schneider will, dass Deutschland bis 2050 ein Atommüllendlager findet. Mehr als 20 Jahre früher als bisher gedacht. Schneider sagte bei einem Besuch des Zwischenlagers in Lubmin in Mecklenburg-Vorpommern, er habe dem Kanzleramt einen entsprechenden Gesetzentwurf zur Prüfung übergeben. Russland hat die Ukraine in der Nacht mit Kampfdrohnen, Raketen und Marschflugkörpern massiv angegriffen. Nach ukrainischen Angaben gab es in der Hauptstadt Kiew mehrere Explosionen. Mindestens ein Mensch sei getötet und 11 weitere seien verletzt worden. Unter anderem soll ein Hotel in Brand geraten sein. Auch andere Städte wurden attackiert, darunter Saporischschja und Charkiw. 2 Extremkletterer sind unerlaubt auf das Empire State Building in New York geklettert. Und zwar bis zur Antennenspitze in mehr als 440 Metern Höhe. Oben angekommen entfalteten sie ein riesiges schwarzes Banner. Darauf ein Zitat vom verstorbenen US-Musiker Jimi Hendrix über die Liebe. Aus New York, Giselle Ucker.
3: Bei der riskanten Kletteraktion sollen sich die beiden Extremsportler außerdem verlobt haben. Der Instagram-Account des weiblichen Kletterprofis zeigt, wie ihr Partner ihr in schwindelerregender Höhe auf einem Knie einen Ring überreicht. Für die New Yorker Behörden war der Stunt kein Kavaliersdelikt und auch nicht genehmigt. Beide Personen wurden beim Runterklettern noch auf dem Empire State Building festgenommen.
1: Bei der Fußball-WM in Nordamerika steht Co-Gastgeber USA im Achtelfinale. Das Team gewann 2:0 gegen Bosnien-Herzegowina. Zuvor hatten sich bereits Belgien und England für die nächste Runde qualifiziert. Ausgeschieden sind Senegal und die Demokratische Republik Kongo. Das waren die Nachrichten mit Christine Beidt.
4: Danke, Christine. Und wir schauen auf die Verkehrslage mit Mathis.
5: Das können wir sehr gerne tun und vor allem auch sehr schnell wieder abhandeln, wie es so schön heißt. Es ist nämlich nichts los auf den Straßen. Eine gute und sichere Fahrt durch diesen frühen Donnerstagmorgen.
4: Und der Mathis hat sich ein dickes Jäckchen angezogen heute Morgen.
5: Ja, zumindest mal so ein dünnes Übergangsjäckchen, weil als ich zu Hause vor die Tür gegangen bin, dachte ich, hui, die 14 Grad fühlen sich aber recht frisch an. Als ich in Frankfurt ausgestiegen bin, habe ich gedacht, jetzt kann ich die Jacke wieder ausziehen. Hier ist es gefühlt deutlich wärmer.
4: Ja, in der Stadt.
5: In der Stadt als draußen dann eher auf dem Land. Wie wird der Donnerstag so? Überwiegend sehr freundlich mit viel Sonne Richtung Nachmittag von Nordwesten her. So ein bisschen wolkiger, da können dann auch einzelne Schauer folgen. Höchstwerte heute, naja, ist recht praktikabel. 22 bis 29 Grad.
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4: Praktikables Wetter, das habe ich auch noch nicht gehört.
5: Ja, praktikables, also praktikabel für alles, was man eigentlich im Prinzip im Sommer so machen möchte. Es ist nicht so brutal heiß, wollte ich damit sagen.
4: Praktikabel für mich als Stadtmensch ist vor allen Dingen, dass ich mal die Fenster richtig aufreißen könnte und auch was reingekommen ist an frischer Luft.
5: Ist es denn tatsächlich?
4: Schlafzimmertemperatur von 27 auf 25 Grad gesenkt. Das ist doch ein erfolgreicher Start.
5: Ja, allerdings.
4: In den Donnerstag. Guten Morgen.

0: so ein toller Song, so ein toller Text auch. Da heißt es zum Beispiel, sei nicht überrascht, wenn ich dich für alles liebe, was du bist.
1: Und so wie sie es rüberbringt mit ihrer Stimme, ich finde das so genial, wirklich.
0: Und bei allem Text, am Ende bleibt ja hängen, ja, la gut, la la, ui, und diese entspannte Mundharmonika, oder? Du.

0: 20 nach 5 am Donnerstag.
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0: Heute von Norbert Mecke aus Melsungen.
2: Nach dem Kalender der kuriosen Feiertage ist heute am 2. Juli der Das-habe-ich-vergessen-Tag. Angeblich wird er in den USA gefeiert. Gut, laut diesem Kalender vor allem im US-Bundesstaat Indiana und dort vor allem an der Davenport University. Und das wahrscheinlich auch nur, wenn man ihn nicht vergisst, den Das-habe-ich-vergessen-Tag. Obwohl, genau wenn man ihn vergisst, hätte man ihn wahrscheinlich am gebührendsten gefeiert. Für manche fällt der Das-habe-ich-vergessen-Tag jedes Jahr auch ausgerechnet auf ihren Hochzeitstag. Andere haben wöchentlich kleine Aussetzer und übersehen Termine, Gratulationen oder dass sie das Familienauto auch mal tanken könnten, wenn sie es fast leer fahren. Die Geste des Tages ist deshalb, sich die flache Hand klatschend auf die Stirn zu schlagen. Den kuriosen Feiertag heute gibt es, um sich einerseits mal für all das Vergessene in Ruhe zu schämen. Und andererseits bietet er Gelegenheit, heute das nachträglich zu machen, was man eben vergessen hatte. Die Mail an den Kollegen zum Dienstjubiläum vor 5 Wochen. Die Karte an die Tante, nachträglich zum Geburtstag. Den Blumenstrauß für die oder den Liebsten noch zum Hochzeitstag von einst. Das habe ich vergessen. Deshalb jetzt, heute hier, von Herzen. Ob wir so einen Tag als Feiertag brauchen? Wohl kaum. Aber wenn wir vergesslich und unsensibel darüber würden, was wir alles vergessen, dann wäre das schlecht. Wir würden nicht mal mehr merken, wie wir andere enttäuschen und wie gut es umgekehrt tut, wenn wir verlässlich statt vergesslich mit ihnen umgehen. Von einem früheren Bischof habe ich einmal den Satz gehört: Die Menschen haben vergessen, dass sie Gott vergessen haben. Er meinte damit, nicht zu glauben ist bei vielen weniger eine bewusste Entscheidung als ein Vergessen aus Gewohnheit. Deshalb, wer weiß, zu was ein Das-habe-ich-vergessen-Tag gut sein kann. Vielleicht ja sogar seit langem mal wieder zu einem Gebet.
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0: bisschen Dolce Vita und Reibeisenstimme am frühen Morgen. So kannst du auch starten mit dem Donnerstag. Es ist 5:30, hier ist HR1. Und wir schauen, was die Verkehrslage hergibt um diese Uhrzeit.
1: Nichts ist los auf der Straße. Gute Fahrt.
0: Das hast du sehr schön gesagt. Und die das Wetter.
1: Das habe ich, glaube ich, nicht. Das die ganze Zeit ist auch so zu reden.
0: Ja, so versteht man kein Wort.
1: Ich glaube nämlich auch. So, 22 bis 29 Grad bekommen wir heute maximal bei uns in Hessen. Wie geht's los? Relativ freundlich mit viel Sonne Richtung Nachmittag, von Nordwesten her dann wolkiger. Und da können auch ein paar einzelne Schauer mit dazukommen. Und es ist durchaus ein bisschen frischer heute Morgen. Wenn wir zum Beispiel mal schauen, wie Wiesbaden sind wir gerade bei 18 Grad, Witzenhausen sind es 14, in Wetzlar sogar nur 13 Grad. Also durchaus ein bisschen frischlicher, vielleicht über das T-Shirt ein dünnes Übergangsjäckchen, wie es so schön heißt, drüber werfen. Und dann später auf dem Heimweg, oh, da brauchen wir die Jacke dann wieder nicht.
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0: Einen wunderschönen Start in diesen sehr kühlen Donnerstagmorgen. Sehr angenehm, man kann wunderbar durchatmen. Tun Sie das vielleicht gerade? Dann rufen Sie jetzt an und erzählen Sie uns davon.
1: An der 069 155 4x die 1, wenn Sie alle Fenster aufgerissen haben oder mit heruntergelassenen Fensterscheiben heute im Auto zur Arbeit fahren. All das ist ja möglich. Verraten Sie uns, warum Sie um 5.31 Uhr und 50 Sekunden schon wach sind.
0: Zur Belohnung gibt es ein Zertifikat und wir nehmen Sie herzlich auf in den 5-Uhr-Club hier in HR1. 069 155 4x die 1 und derweil steigen wir aufs Rad. Bicycle, Bicycle.

0: Guten Morgen mit HR1, 20 Minuten vor 6. Vor ein paar Monaten habe ich gemütlich in der Küche Kaffee getrunken. Mein Sohn geht aus dem Haus in die Schule und auf einmal tut es einen Riesenschlag. Ich renne raus und draußen hat sich einfach der Baum in unserem Hinterhof umgelegt. Ist umgefallen.
1: Oh,
0: einfach so.
1: Verabschiedet.
0: Eine riesige Weide. Ich war nur froh, dass mein Sohn nicht drunter lag. Aber ich habe mich doch ein bisschen erschrocken und das wäre nicht passiert, wenn Stefan da gewesen wäre vorher. Einen schönen guten Morgen, Stefan.
2: Ja, wunderschönen guten Morgen hier aus Frankfurt.
0: Du sorgst dafür, dass Bäume nicht einfach so umfallen und Leute vielleicht erschlagen.
2: Genau, ich bin hier beim Grünflächenamt der Stadt Frankfurt angestellt und bin Baumkontrolleur.
0: Das heißt, du inspizierst die Straßenbäume, nicht die, die im Garten stehen, sondern die, die an den Straßen stehen.
2: Ja, nicht nur in den Straßen, sondern auch in den Parks und in Grünanlagen. Die machen wir eine visuelle Kontrolle. Das heißt, wir kontrollieren, ob da irgendwelche Äste abgebrochen sind oder ob irgendwelche Faulstellen sind, Pilzbefall und so weiter. Und tun das alles dokumentieren und leiten dann auch entsprechende Maßnahmen ein,
0: und ist das
2: um die Bäume
0: jetzt
2: weiter zu erhalten.
0: Ja, und ist das jetzt gerade in der Hitze besonders wichtig, weil die Bäume natürlich ja auch Hitzestress haben? Fangen die da auch an, Äste abzuwerfen, umzufallen?
2: Ja gut, es gibt so, das nennt sich Grünastabbruch, das ist was, aber das kann man gar nicht so richtig sehen, wo die Bäume dann einfach sich verabschieden von was und dann kann auch mal so ein grüner Ast oder von einem gesunden Baum einfach einer abbrechen. Ja, oder jetzt nach dem Wochenende war ja hier auch ein bisschen Gewitter im Rhein-Main-Gebiet, da gehen wir dann extra raus und machen noch so ein bisschen eine Sonderkontrolle, ob da irgendwas passiert ist.
0: Aber das gibt ja ganz schön viele Parks in Frankfurt, ne? Wie viele von euch Baumkontrolleuren gibt's denn?
2: Ich glaube über 20. Also wir allein im Bezirk Nord sind 7 Leute. Wir sind da ab Rödelheim, Ginnheim, dann Richtung Niederechbach, Niedererlenbach da hoch unterwegs. Und na gut, die Stadt hat so rund 230.000 Bäume, die zu kontrollieren sind.
0: Das ist ja echt eine ganze Menge.
2: Ja.
0: Das heißt, du gehst viel spazieren.
2: Ja, genau. Ja. Jetzt bei dem Wetter muss man halt auch dann ein bisschen gucken, dass man nicht gerade im Straßenbereich vielleicht unterwegs ist, sondern eher mal im Park, wo es dann auch ein bisschen beschattet ist. Ja,
0: auf jeden Fall. Und wann startest du mit deinem Job? Jetzt direkt um 6 geht's los, oder?
2: Ab 6 kann ich anfangen zu arbeiten. Jetzt heute wird es ein bisschen später, habe ich aber gesagt, ich muss meinen Garten noch ein bisschen das Gemüse gießen.
0: Oh ja.
2: Das mache ich dann noch, aber ab 6 geht's los und dann machen wir erst unsere Dokumentation und dann fahren wir raus und gehen dann die Bäume ab.
0: Vor allen Dingen musstest du jetzt erst noch mit HR1 telefonieren und dein Zertifikat abstauben.
2: Ja. Ja, genau. Also ich werde immer mit Radiowecker geweckt, schon seit Jahren, und es geht immer mit der HR1. Und jetzt habe ich gesagt, jetzt muss es doch endlich mal probieren.
0: Sehr schön, und es hat geklappt, Stefan. Wir nehmen dich herzlich auf in den 5 Uhr Club hier in HR1. Freuen uns sehr, dass du angerufen hast. Und das Zertifikat kommt natürlich zu dir nach Hause. Schön, dass du dabei bist.
2: Ja, hat mich auch sehr gefreut. Ja, euch einen schönen Tag noch und ja,
0: das
2: dann bis
0: wir
2: morgen
0: auch.
2: Früh.
0: Schönen Tag und bis morgen früh. Wir wecken dich wieder sehr gerne. Mach's gut.
2: Ja, prima. Ja, tschüss.

0: Am Donnerstagmorgen und jetzt gibt's einen Song hier in HR1. Das ist Lebensfreude pur, finde ich. So ein lebensbejahender Song.
1: Mit einer gewissen Leichtfüßigkeit rein in diesen Donnerstagmorgen.
0: Ich finde, dieser Song schreibt, ja, ich hab Bock auf den Tag. Ich hab Bock aufs Leben und Bock auf die Liebe.

0: einigen sich auf Reformdetails. Staatstrauer nach Erdbeben in Venezuela verhängt. USA, Belgien und England im Achtelfinale der Fußball-WM. Das Wetter Sonne und lockere Wolken, 22 bis 30 Grad. Die Nachrichten mit Katrin Austermann. Guten Morgen. Die Spitzen der Regierungsparteien Union und SPD haben sich nach ARD-Informationen auf zentrale Reformen geeinigt. Demnach verständigten sie sich bei ihrem Treffen am Abend auf eine Einkommensteuerreform und ein Paket für Wachstum und Beschäftigung. Aus Berlin Bianca Schwarz.
1: Bis kurz vor 23 Uhr haben die Spitzen von Union und SPD im Berliner Kanzleramt zusammengesessen. Die Ergebnisse sollen am Vormittag um 9 Uhr bei einer Pressekonferenz vorgestellt werden. Im Großen und Ganzen einig waren sich CDU, CSU und SPD bereits vor den Gesprächen in den Punkten, die sie schon im Koalitionsvertrag festgehalten hatten. Kleine und mittlere Einkommen sollen entlastet, die Arbeitszeit flexibler werden. Strittig waren die Details, zum Beispiel die Frage, wie eine Steuerreform gegenfinanziert werden könnte.
0: Eine Woche nach den schweren Erdbeben in Venezuela hat Übergangspräsidentin Rodriguez eine 7-tägige Staatstrauer ausgerufen. Vor gut einer Woche hatten 2 starke Erdbeben das Land erschüttert. Nach neuen Angaben wurden bis jetzt rund 2300 Tote geborgen. Tausende Menschen werden noch vermisst und viele sind obdachlos geworden. Die Ukraine erlebt wieder massive russische Angriffe mit Drohnen und Raketen. Besonders betroffen ist die Hauptstadt Kiew. Dort wurden mindestens 2 Menschen getötet und viele weitere verletzt. Auch andere Städte und Regionen melden Einschläge und Explosionen. Der ukrainische Präsident Selenskyj hatte wenige Stunden vorher vor einem neuen Großangriff Russlands gewarnt und sich auf Geheimdienstinformationen berufen. Hessen will mehr gegen Obdachlosigkeit tun. Was genau, das stellt Sozialministerin Hofmann heute vor. HR-Reporter Andreas Gerlach.
2: Im Februar schon hatte die SPD-Politikerin mehrere sogenannte Housing-First-Projekte in Hessen angekündigt. Dabei bekommen Obdachlose erstmal ein Dach über dem Kopf. Anschließend unterstützen sie Sozialarbeiter und Pädagogen. Letztes Jahr waren hessenweit rund 29.000 Menschen in Notunterkünften untergebracht. Alleine 8.000 waren Kinder und Jugendliche.
0: Bei der Fußball-Weltmeisterschaft stehen die USA im Achtelfinale. Der Mitgastgeber hat sich am frühen Morgen unserer Zeit gegen Bosnien-Herzegowina durchgesetzt mit 2:0. Aus dem ARD-WM-Team Michael Küster.
3: Das Team von Trainer Maurizio Pochettino spielte nach einem Platzverweis in der zweiten Halbzeit mehr als 30 Minuten sogar in Unterzahl. Auch Belgien ist weiter durch ein dramatisches 3:2 nach Verlängerung gegen den Senegal. Die Afrikaner lagen bis kurz vor dem Ende noch mit 2:0 vorne. Schon am frühen Abend hat es England mit viel Mühe ins Achtelfinale geschafft. Gegen die Demokratische Republik Kongo drehte das Team von Trainer Thomas Tuchel einen Rückstand und gewann noch mit 2:1.
0: Und das steht heute noch an. Muss Google eine Milliardenstrafe zahlen wegen Wettbewerbsverstößen? Der Europäische Gerichtshof will sein Urteil in dem Fall des Internetkonzerns bekannt geben. Bauernpräsident Rogwied informiert darüber, wie die Getreideernte in diesem Sommer voraussichtlich ausfallen wird. Die Landwirte sind wegen Trockenheit und Hitze besorgt. Und die DFL will den kompletten Spielplan für die kommende Saison in der Fußball-Bundesliga bekannt geben. Sie startet am 28. August. Das waren die Nachrichten.
4: Danke, Katrin. 6:03 und wir schauen auf die Verkehrslage.
5: Da ist nichts los. Gute und sichere Fahrt.
4: Beim Wetter ist frische Luft wieder los, sogar in der Stadt Frankfurt.
5: Es ist eine Wohltat. Es tut so gut, dass man mal wieder auf einem Sommerniveau angekommen ist, so ein bisschen auf Normalmaß geschrumpft wurde. Angenehm frisch mit so 10 bis 17 Grad geht's rein in den Tag. Dazu scheint dann erstmal meist die Sonne. Ab dem Mittag wird es ein bisschen windiger und wolkiger. Später Nachmittag und zum Abend dann vielleicht vereinzelt auch mal ein paar Schauer mit dabei. Bis dahin 26 Grad in Nordhessen und 29-30 Grad in Rhein-Main und Südhessen.
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4: Ich kann ja tatsächlich nicht behaupten, dass ich ununterbrochen die WM verfolge, aber gestern hatte die WM meine Aufmerksamkeit. Ich dachte kurz, die Engländer fliegen raus.
5: Das hast du ja nur getan, weil du wissen wolltest, gegen wen Mexiko in der nächsten Runde spielt, damit
4: mein
5: du mit deinem Weltmeister-Team noch irgendwie weiterkommst. Jetzt sind es die Engländer geworden, aber die haben sich gegen Kongo, du lieber Himmel, ganz schön lange schwer getan.
4: Das hättest du aber auch vorher nicht gedacht, oder?
5: Nee, bis Harry Kane kam. Gut, der hat dann wieder 2 Tore geschossen und dann war es halt doch vorbei, aber bisschen jetzt mich ja schon gefreut nach der ganzen Schadenfreude, die aus England über uns gekippt wurde, nachdem Deutschland rausgeflogen ist. Ein bisschen hätte es mich ja gefreut, wenn die gegen Kongo auch zack, bumm und raus.
4: Hat sich dann aber erledigt, als King Kane dann ja, doch noch wieder aufgetreten.
5: Schade eigentlich
4: sehr
5: so ein bisschen.
4: Sehr schade.

0: 20 nach 6 am Donnerstag. Hier ist HR1. Dass im Sommer weniger Menschen Blut spenden, das weiß man, das ist seit Jahren schon so. Aber die Hitze vergangene Woche hat die Lage nochmal deutlich verschärft. Offenbar gehen bei Hitze noch weniger Menschen Blut spenden.
1: Eigentlich bräuchten wir hier bei uns in Hessen täglich so 1000 Blutspenden, um alles am Laufen zu halten. Momentan stehen wir aber nur bei 700 und das ist deutlich zu wenig.
0: Andreas Opitz vom Blutspendedienst des Deutschen Roten Kreuzes hat ein bisschen Sorge, weil die Lager ganz schön leer sind.
2: Normalerweise wollen wir immer so 4 bis 5 Tage versorgen können. Derzeit sind wir unter 2 Tagen. Das bedeutet, dass wenn jetzt wirklich größere Unfälle kämen, größerer Anfall von Schwerstverletzten, wir doch Engpässe bei der Versorgung dieser Patienten bekämen.
1: Es werden also ganz dringend Blutspenden gebraucht und deswegen gibt es auch heute eine ganz besondere Aktion in Wetzlar. Heute Nachmittag zwischen 14 und 19 Uhr können Sie im Forum Blutspenden, also quasi so nebenbei beim Shoppen, einmal kurz hinlegen für eine Viertelstunde und morgen Nachmittag ginge das Ganze auch.
0: Klingt ja eigentlich ganz entspannt, ne? Beim Shoppen mal eine Viertelstunde
1: Pause
0: hinlegen, bisschen Aderlass.
1: Ja.
0: Ab Dienstag nächster Woche startet dann in Kassel im Kongresspalais auch eine große Blutspendeaktion über mehrere Tage. Und mitmachen beim Blutspenden kann fast jeder. Man muss nur älter sein als 18 und mehr wiegen als 50 Kilo.
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5: Es ist 6.30 Uhr. Und es ging schneller als gedacht. Der Koalitionsausschuss hat sich am Abend offenbar auf konkrete Reformpläne geeinigt. Top-Thema jetzt bei Katrin Austermann in den hr1-Nachrichten.
6: Nach mehr als 7 Stunden hieß es von Union und SPD, man habe sich geeinigt. Worauf genau, das haben sie nicht verraten. Um 9 Uhr heute Morgen soll es eine Pressekonferenz geben. Dann erfahren wir, was in Sachen Rente, Pflege oder Arbeitszeiten auf uns zukommt. Durchgesickert ist allerdings schon, es gibt auf jeden Fall eine Einigung bei der Einkommensteuer und in Sachen Wachstum und Beschäftigung. Außerdem noch das. Nach den Erdbeben in Venezuela gilt jetzt für 7 Tage Staatstrauer. Übergangspräsidentin Rodriguez hat sie ausgerufen. Inzwischen wurden bislang fast 2.300 Todesopfer geborgen. Und bei der Fußball-WM haben es die USA, Belgien und England ins Achtelfinale geschafft. Die USA setzten sich 2:0 gegen Bosnien-Herzegowina durch, Belgien besiegte den Senegal 3:2 und England schlug die Demokratische Republik Kongo 2:1.
5: Danke Katrin. Was es Neues gibt aus Ihrer Region, das hören Sie jetzt aus unseren Regionalstudios.
7: Hier ist das Studio Darmstadt.
8: Häusliche Gewalt trifft auch Männer. In Darmstadt gibt es deshalb bald ein neues Hilfsangebot für Männer, die zu Hause Gewalt erfahren. Im August öffnet die erste Männerschutzwohnung in Hessen. In der anonymen Wohnung finden 2 Männer mit ihren Kindern vorübergehend Unterkunft und erhalten auch Unterstützung. Bisher mussten betroffene Männer aus Hessen oft in anderen Bundesländern untergebracht werden, weil es hier kein entsprechendes Angebot gab. Das soll sich jetzt ändern. Sozialministerin Heike Hofmann erklärt, Männer sind ebenfalls als Opfer häuslicher Gewalt, sowohl körperlich als auch psychisch. Die Darmstädter Männerschutzwohnung ist jetzt erstmal auf 3 Jahre angelegt. Stefanie Hofmann, Darmstadt.
9: Der Bonaplatz im Herzen von Bensheim ist wieder ein Ort für Urlaubsgefühle. Ab heute können es sich hier Kinder und Erwachsene wieder bequem machen mit 11 Tonnen Sand unter den Füßen. Die hat eine Firma in den letzten Tagen auf das Pflaster geschüttet. Eine Runde Beachvolleyball ist also möglich. Für alle, die es nicht ganz so sandig mögen, sind auch Körbe aufgebaut, das heißt auch Streetball spielen geht. Die Kleinsten können Eimer mitbringen zum Sandeln oder einfach Ball spielen. Das Ziel des Stadtmarketings ist, mit der Aktion zu zeigen, dass Urlaub in Bensheim durchaus möglich ist. Deshalb auch der Titel Summer in the City. Anna Vogel, Bensheim.
5: Dankeschön. Kurz nach 6:30 und wir schauen auf die Verkehrslage mit Mathis.
10: Es ist ferienhaft entspannt. Nix los, gute Fahrt.
5: Beim Wetter ist es auch entspannt. Es gibt Sonne, es gibt Wärme, es gibt aber auch Wolken und Wind. Die Aussichten für Ihre Region jetzt von Martin Gutt.
11: Bei uns in Südhessen geht der Sommer insgesamt jetzt in normalem Maße weiter und die Sonne spielt auch erstmal wieder eine große Rolle. Sie begleitet uns vor allem heute Vormittag überall zwischen dem Rheintal und dem Mümmlingtal. Danach wird es ein bisschen windiger und wolkiger und zum Abend hin fallen eventuell vereinzelt ein paar Regenspritze, aber wirklich nur sehr, sehr örtlich. Bis dahin wird es bei uns mit 25 bis 30 Grad sommerlich warm und erst heute Abend geht es im Wind ein bisschen frischer zur Sache.
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5: Kurz nach 6:30 und noch keine einzige Verkehrsmeldung heute Morgen. Wir mutmaßen, das hat vielleicht was mit den Ferien zu tun. Verdammt viele Leute sind offenbar gerade schön im Urlaub.
10: Man merkt es ja aber auch an der Stelle irgendwie, also nicht nur auf der Straße, sondern auch wenn man einkaufen geht zum Beispiel, ist alles deutlich leerer, bisschen entspannter auch ehrlicherweise.
5: Das stimmt, aber irgendwer muss den berühmten Laden ja am Laufen halten und das sind für uns hier in hr1 die Helden dieser Sommerferien. Also die, die jetzt auf der Arbeit sind, während die anderen noch im Hotelbett liegen oder vielleicht jetzt auch gerade schon mit dem Handtuch die Poolliege reservieren. Die Helden dieser Sommerferien, die haben eine Belohnung verdient.
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0: für eine Hymne.
1: Na.
0: HR1, Gary Rafferty mit Baker Street.
2: Und was würde die gut klingen, wenn die aus einem DAB Plus Radio käme?
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2: 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Also ein Arbeitstag geht damit locker mal sehr vergnügt schneller vorbei.
0: Also es sollte für einen sehr langen Arbeitstag auch reichen.
2: Ja,
0: auch wenn man jetzt die ganzen Kollegen vertreten muss, die im Urlaub sind. Und am Telefon ist Klaus Buchmüller aus Darmstadt. Guten Morgen, lieber Klaus.
3: Ja, hallo, guten Morgen. Ich grüße euch.
2: Masche.
0: Du bist gerade auf dem Weg zur Arbeit.
3: Ja, genau. Ich bin im Außendienst und fahre gerade zum Kunden Gabelstapler reparieren. Schön draußen in der herrlichen Sonne. Und das genießen wir auch.
0: Also heute kann man es genießen, aber letzte Woche war es hartes Brot, oder?
3: Oh ja, das war arg hart. Aber ich habe so liebe Kunden, die haben mich dann zum Kaffee, zum Wasser eingeladen. Also ich habe sogar Eis bekommen. Also wirklich, muss man sagen, alles klasse.
0: Sehr schön. Und wenn dann jetzt noch das HR1 gelbe DAB Plus Radio dazukommt, dass du dann neben den Stapler stellen kannst und volle Pulle aufdrehen kannst, dann wird alles gut.
3: Dann läuft's, jawohl.
0: Ja, dann?
2: Lassen dich die Kunden gar nicht mehr weg.
3: Wahrscheinlich, ja, wenn ich laut genug aufdrehe.
2: So, genau.
0: Dann machen wir das doch mal und sagen herzlichen Glückwunsch. Das HR1 gelbe DAB Plus Radio ist deines.
3: Oh, super, dann vielen lieben Dank an euch und das wird mir die Woche versüßen.
2: Ach, sehr schön.
0: Mehr wollen wir ja gar nicht. Eben. Klaus, schönen Arbeitstag und grüß die ganzen lieben Kunden. Mach's gut.
3: Mach ich, danke. Tschüss.

0: 10 vor 7 am Donnerstag und wir starten mit einer guten Nachricht in diesen Tag. Offenbar haben Union und SPD ihren Job gemacht, heute Nacht ihren Koalitionsausschuss beendet und es gibt eine Einigung.
1: Ja, und das, obwohl man dachte, vielleicht dauert es wieder Tage und den heutigen Tag auch noch. Um 9 Uhr soll es heute schon die Details gehen und da ging es ja schon um einiges. Steuern, Rente, Gesundheit, Pflege, Arbeitsmarkt. Also ziemlich vieles.
0: Alles, was uns betrifft sozusagen. Unser ARD-Korrespondent Georg Sparte ist für uns in Berlin. Guten Morgen.
2: Ja, guten Morgen nach Frankfurt.
0: Georg, wenn so ein Koalitionsausschuss so früh in der Nacht endet und nicht so viel nach draußen dringt, also man weiß ja im Prinzip noch keine Details, was sagt das über die Verhandlungen aus? Haben die sich zusammengerissen und arbeiten jetzt wirklich eng zusammen?
2: Ja, absolut. Das ist schon mal die erste gute Nachricht. War nicht selbstverständlich, dass das gestern Abend nach 8 Stunden wirklich über die Bühne gegangen ist. Es ist nach außen gedrungen. Wir haben eine Einigung, umfassendes Paket, Wachstum und Beschäftigung und das dickste Brett, Steuerreform. Auch das haben sie durchgebohrt. Der Kanzler hatte davor schon angedeutet, ich habe mir Donnerstag und Freitag freigeräumt, sollte heißen, wir können auch noch länger. Es ist nicht dazu gekommen. Nächster Haltepunkt jetzt heute 9 Uhr, Kanzlergarten. Auch das ist neu, das Ambiente. Da gibt's die Pressekonferenz draußen. Mhm. Und da werden wir dann die Details erfahren. Aber die Tatsache, dass sie sich geeinigt haben, ist für diese Koalition lebensnotwendig gewesen. Die hatte eine dicke Delle im Blech nach dem letzten Streit in der Villa Borsig. Die wussten, wir müssen liefern. Sie haben offenbar geliefert.
0: Und was genau, das sehen wir dann um 9. Danke, Georg Sparte, unser ARD-Korrespondent in Berlin. Und sobald um 9 die Ergebnisse dann vorliegen von den Spitzen von Union und SPD, hören Sie es natürlich hier bei uns in HR1.

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5: 7 Uhr. Einigung beim Koalitionsausschuss in Berlin. 7 Tage Staatstrauer in Venezuela. Belgien, USA und England erreichen WM-Achtelfinale. Das Wetter erst Sonne, später Wolken und etwas Regen, 22 bis 30 Grad. Die Nachrichten mit Katrin Austermann. Guten Morgen. Über 7 Stunden lang haben die Spitzen von Union und SPD gestern Abend verhandelt beim Koalitionsausschuss in Berlin. Fest steht jetzt, sie haben sich auf ein Reformpaket geeinigt. ARD-Hauptstadtkorrespondentin Kirsten Gierschig.
6: Darin enthalten eine Reform der Einkommensteuer und

0: eine Einigung im Bereich Wachstum und Beschäftigung. Um 9 Uhr sollen die Ergebnisse in einer Pressekonferenz vorgestellt werden, im Garten des Kanzleramts. Seit Monaten haben die Koalitionspartner an Reformen gearbeitet. Diese sollen die Bürger steuerlich entlasten und der stagnierenden Wirtschaft neuen Schwung geben.
1: Eine gute Woche nach den schweren Erdbeben in Venezuela ist die Lage weiter dramatisch. Die WHO warnt davor, dass sich Infektionskrankheiten ausbreiten. In den überfüllten Notunterkünften gäbe es zum Beispiel kein sauberes Wasser. Über 50.000 Menschen werden noch immer vermisst. Offiziell gibt es jetzt 2.300 Tote. Die Übergangspräsidentin hat 7 Tage Staatstrauer ausgerufen. Die Ukraine erlebt seit der Nacht wieder massive russische Angriffe mit Drohnen und Raketen. Besonders betroffen ist die Hauptstadt Kiew, aber auch andere Städte und Regionen melden Einschläge und Explosionen. Nach bisherigen Behördenangaben gab es mindestens 10 Tote. Der ukrainische Präsident Selenskyj hatte wenige Stunden vorher vor einem neuen Großangriff Russlands gewarnt und sich auf Geheimdienstinformationen berufen. Es ist eines der größten Feste in Deutschlands Innenstädten, das Hainerfest in Darmstadt. Heute geht es los. Die Stadt erwartet mehrere hunderttausend Besucher. HR-Reporterin Stefanie Hofmann.
2: 5 Tage lang wird die Innenstadt wieder zur riesigen Festmeile mit Fahrgeschäften, Live-Musik, Vereinsständen und jede Menge Programm. Offiziell eröffnet wird das 76. Hainerfest heute um 18 Uhr im Hainergatte mit einem Fassbieranstich. Danach wird auf mehreren Bühnen in der Innenstadt gefeiert. Wer mit dem Auto anreist, muss wegen Straßensperrungen etwas mehr Zeit einplanen. Am besten klappt die Anreise mit Bus und Bahn.
1: Bei der Fußball-Weltmeisterschaft stehen 3 weitere Mannschaften im Achtelfinale: England, Belgien und die USA. Aus dem ARD-WM-Team Michael Küster.
3: Mehr als eine halbe Stunde spielten die USA nach einem Platzverweis in Unterzahl. Trotzdem hat es für die Runde der letzten 16 gereicht. Gegen Bosnien-Herzegowina gab es einen 2-0-Erfolg. Dramatik war zuvor im Spiel der Belgier gegen den Senegal geboten. Die Roten Teufel drehten einen 0-2-Rückstand und siegten in der Verlängerung noch mit 3-2. Auch England ist gegen die Demokratische Republik Kongo einem Rückstand hinterhergelaufen. Dank der beiden Treffer von Bayern-Stürmer Harry Kane gewannen die 3 Lions noch mit 2-1.
1: Und das steht heute noch an. Hessens Sozialministerin Hofmann stellt Projekte gegen Wohnungslosigkeit vor. CDU und SPD hatten im Koalitionsvertrag vereinbart, die Obdachlosigkeit im Land zu bekämpfen. Die Südamerika-Reise von Außenminister Wadefuhl geht weiter. In São Bernardo besichtigt er zum Beispiel das VW-Werk. Und beim Tennisturnier in Wimbledon will Alexander Zverev in die 3. Runde einziehen. Er ist klarer Favorit im Spiel gegen den Franzosen Valentin Royer. Das waren die Nachrichten.
4: Danke, Katrin. Und wir schauen auf die Verkehrslage mit Mathis.
5: Einen schönen guten Morgen auf die Straßen. Wir haben die A643 Mainz Richtung Wiesbaden zwischen Dreieck Mainz und dem Schiersteiner Kreuz. Streckenweise stockender Verkehr. Und dann war es das glücklicherweise eine gute und vor allem sichere Fahrt.
4: Wenn die Nacht schön frisch ist und der Tag schön warm, dann ist das für mich der absolut perfekte Sommer. Also so wie es jetzt ist, kann es gerne bleiben. Mehr zum Wetter in Ihrer Region jetzt von Martin Gutt.
6: Sonne, Wolken, Wind und Schauer. In dieser Reihenfolge dürfen wir das Ganze hier in Südhessen heute erwarten. Der Sonne gehören dabei die nächsten Stunden. Das Wetter ist überall freundlich. Dann kommen nachher Wind und einige Wolken heran und zum Abend hin eventuell auch mal Regenspritzer. Bis dahin aber kriegen wir bis zu 30 Grad. Mit dem Wind wird es abends etwas frischer und in der Nacht kühlt es auch ordentlich ab. Morgen tagsüber bekommen wir rund um Darmstadt dann 26 Grad und Sonnenschein.
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4: Und jetzt holen wir sowas von den Gitarren raus hier in hr1. Gleich mit der Steve Miller Band und jetzt mit Joan Jett and the Blackhearts.
5: Wobei da ja auch ganz dezent ein Schlagzeug mit dabei ist.
4: Ganz bisschen.
5: Ganz bisschen.
4: Ganz bisschen.
5: Ganz bisschen.

0: Sehr, sehr lässige Nummer von der Steve Miller Band. Hier ist HR1, 10 Minuten nach 7. Normalerweise brauchen wir in Hessen 1000 Leute am Tag, die Blut spenden.
1: Allerdings haben wir aktuell nur so 700 jeden Tag, die das tatsächlich auch wirklich tun.
0: Es liegt vor allen Dingen an der großen Hitze und an den Ferien. Die Lager sind ziemlich leer und deswegen kann man heute im Forum in Wetzlar nebenbei beim Shoppen auch mal kurz Blut spenden bei der sogenannten Pop-up-Blutspende. Nora Löhlein vom Blutspendedienst des DRK in Hessen. Das heißt, man kann spontan sein und sich einfach zwischendurch beim Einkaufen mal eine Runde, eine Viertelstunde hinlegen.
2: Genau, man kann sich natürlich auch einen Termin reservieren, das ist die ganz sichere Variante. Aber ich glaube, dass so Menschen darauf aufmerksam werden, die vielleicht mit dem Thema Blutspende noch gar nicht in Berührung gekommen sind.
0: Mhm. Aber ihr schlagt Alarm, weil die Blutreserven knapp sind. Das ist immer so in der Ferienzeit, oder liegt es nicht an den Ferien?
2: Also es liegt mit an den Ferien und natürlich an der extremen Hitzeperiode aktuell. Man kann aber jetzt nicht sagen, dass es jeden Sommer so schlimm ist. Also tatsächlich waren wir letzten Sommer, sind wir verschont geblieben. Aktuell sind unsere Bestände drastisch runtergegangen und wir haben wirklich eine sehr kritische Situation, die vor allen Dingen nicht nur in Hessen und Baden-Württemberg so ist, sondern die sich langsam auf ganz Deutschland ausbreitet. Und dann wird es natürlich schwierig, weil sich die Blutspendedienste irgendwann untereinander auch nicht mehr helfen können.
0: Also muss man gerade Sorge haben, dass wenn man einen Unfall hat, man keine Blutreserve bekommt?
2: Nein, Notfallreserven sind da, da muss man keine Sorge haben. Aber es ist so, dass wir die Krankenhäuser dann weniger mit Blutkonserven beliefern können. Und dann kann es schon unter Umständen dazu führen, dass geplante Operationen abgesagt werden müssen.
0: Ah ja, man braucht natürlich Blutkonserven nicht nur für einen Unfall, sondern ja auch für Operationen, auch für Krebspatienten, ne?
2: Definitiv. Also rund 20% aller Blutkonserven werden in der Krebstherapie eingesetzt. Das ist sehr viel. Und man kann sich vorstellen, da ist einfach gleichbleibend der Bedarf an Blutkonserven hoch.
0: Jetzt startet die Pop-up-Blutspende heute im vollklimatisierten Forum in Wetzlar. Habt ihr noch mehr Aktionen jetzt über ganz Hessen, wenn die Lage so dramatisch ist?
2: Also in Hessen tatsächlich aktuell nicht. Also das ist unsere erste Pop-up-Blutspende. Wir haben noch eine vergleichbare Einrichtung im Forum in Hanau. Da kann man auch klimatisiert Blutspenden gehen. Auch gerne in Frankfurt im Institut. Das hat von Dienstag bis Freitag geöffnet. Da kann man auch klimatisiert Blutspenden. Aber ansonsten auch gerne und wichtig an allen anderen Orten, wo wir Blutspendetermine durchführen. Es ist so, wenn man ein paar Sachen beachtet, kann man auch bei hohen Temperaturen, jetzt sind sie ja auch wieder runtergegangen, tatsächlich bedenkenlos Blutspenden gehen.
0: Sagt Nora Löhlein vom DRK Blutspendedienst in Hessen. Vielen Dank. Und Blutspenden, das kann jeder, der älter ist als 18 Jahre, der mehr wiegt als 50 Kilo und gesund ist. Oder Sie schauen eben heute in der Pop-up-Blutspende in Wetzlar Forum dabei. Eine nächste große Blutspendeaktion gibt es übrigens nächste Woche Dienstag auch in Kassel.
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0: Dum-dum-dum. Paul Young in HR1 mit Love of the Common People.
1: Wir haben es aber auch mit Rhythmus und Dong-Dong und es ist einfach...
0: Und Schalala. Aber jetzt haben wir hier was ganz Romantisches.
1: Ist ohne Schalala.
0: Und Kansas Dong-Dong. Mit Dust in the Wind. Das kann man jetzt wirklich einfach mal schön zurücklehnen und genießen.

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4: Es ist 7.30 Uhr. Mehr als 7 Stunden haben Union und SPD diskutiert. Jetzt steht ein Reformpaket. Katrin Austermann in den hr1-Nachrichten. Ist denn schon ein bisschen was durchgesickert?
5: Ja, nach ARD-Informationen gibt es eine Einigung bei der Einkommensteuer und in Sachen Wachstum und Beschäftigung. Was das konkret heißt, das erfahren wir um 9 Uhr. Dann gibt es eine Pressekonferenz. Da sollen die Details bekannt gegeben werden. Also was uns zum Beispiel erwartet bei Rente, Pflege oder Arbeitszeiten. Außerdem noch das. Es war wieder eine heftige Nacht für die Ukraine. Russland hat vor allem die Hauptstadt Kiew mit Drohnen und Raketen angegriffen. Es werden mindestens 10 Tote gemeldet. Und bei der Fußball-WM stehen 3 weitere Teams im Achtelfinale, die USA, Belgien und England. Die USA haben sich heute früh unserer Zeit mit 2:0 gegen Außenseiter Bosnien-Herzegowina durchgesetzt.
4: Danke, Katrin. Was es Neues gibt aus Ihrer Region, das hören Sie jetzt aus unseren Regionalstudios.
0: Hier ist das Studio Darmstadt.
6: In Darmstadt startet heute das 76. Heinerfest. 5 Tage lang verwandelt sich die Innenstadt wieder in eine bunte Festmeile mit Fahrgeschäften, Live-Musik und jeder Menge Programm. Der Kern ist aber der große Rummel, sagt Heinerfest-Präsident Felix Hotz.
7: Und da ist wirklich dann so zu sehen, dass das Fahrgeschäfte sind, die normalerweise Cannstatter Wasen, Oktoberfest München, Dom in Hamburg auf diesen großen Festen zu Hause sind. Und da sind wir stolz drauf, dass sie dann in unser beschauliches Darmstadt kommen.
6: Offiziell eröffnet wird das Heinerfest heute Abend mit dem Fassbieranstich im Heinergatte. Wer zum Feiern in die Innenstadt kommt, reist am besten mit Bus oder Bahn an. Parkplätze sind knapp. Stefanie Hofmann, Darmstadt.
8: E-Scooter sind aus dem Straßenverkehr nicht mehr wegzudenken. Egal ob in Schafheim, Höchst, im Odenwald oder in der Darmstädter Innenstadt. Überall flitzen Menschen auf den E-Rollern durch die Gegend. Und weil sie so beliebt sind, sich viele Rollerfahrer aber nicht an die Regeln halten, startet die Polizei Südhessen zum Start des Darmstädter Heinerfests jetzt eine Aktion für sicheres Fahren mit dem E-Scooter. Denn die Unfälle in Hessen mit E-Scootern sind im letzten Jahr laut Polizei massiv gestiegen. Über 1000 Unfälle letztes Jahr und 5 davon tödlich. Und auch diese Woche hat es schon einige Unfälle mit E-Rollern gegeben. Zuletzt in Babenhausen, bei dem ein 6 Jahre altes Kind auf einem E-Roller gefahren ist und von einem Auto angefahren wurde. Deshalb sollen in Zukunft E-Rollerfahrer auch strenger von der Polizei kontrolliert werden. Helene Wilke, Darmstadt.
4: Dankeschön und damit sind wir bei Mathis und der Verkehrslage.
9: Und der A60 Mainz Richtung Rüsselsheim zwischen Ginsheim-Gustavsburg und Bischofsheim 2 Kilometer stockt's. Die A67 Darmstadt zum Mönchhof-Dreieck zwischen Rüsselsheimer Dreieck und Rüsselsheim-Ost 2 Kilometer Stau nach einem Unfall. A643 Mainz-Wiesbaden zwischen Dreieck Mainz und dem Schiersteiner Kreuz streckenweise stockender Verkehr. Und dann sind wir durch. Eine gute und sichere Fahrt, wo auch immer Sie an diesem frühen Donnerstagmorgen unterwegs sind.
4: Beim Wetter ist und bleibt es sommerlich. Heute mit Sonne, mit Wärme, aber auch mit Wolken und Wind. Martin Gutt ordnet das für Ihre Region etwas genauer ein.
10: Bei uns in Südhessen geht der Sommer insgesamt jetzt in normalem Maße weiter und die Sonne spielt auch erstmal wieder eine große Rolle. Sie begleitet uns vor allem heute Vormittag überall zwischen dem Rheintal und dem Mümmlingtal. Danach wird es ein bisschen windiger und wolkiger und zum Abend hin fallen eventuell vereinzelt ein paar Regenspritzer, aber wirklich nur sehr, sehr örtlich. Bis dahin wird es bei uns mit 25 bis 30 Grad sommerlich warm und erst heute Abend geht es im Wind ein bisschen frischer zur Sache.
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4: Einen wunderschönen guten Morgen.
9: Und nix wie rein in eine richtig gut gelaunte Nummer hier.
4: Mental as anything mit Live It Up.

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0: 7.42 Uhr am Donnerstag. Beste Frühstückszeit. Und wir haben hier im hr1-Studio zwei wunderschöne Gläser Honig vor uns stehen.
1: Oh, das sieht echt lecker aus. Und vor allem ist es nicht irgendein Honig, sondern der erste Honig von Sebastian Kühne.

0: aus Rottgau.
1: Sebastian hat vor über einem Jahr hier in HR1 800 Euro für sein Naturprojekt gewonnen. Einen schönen guten Morgen, Sebastian. Hallo.
2: Hallo, grüß euch beiden. Hi.
1: Sebastian, du hast uns damals gesagt, du möchtest dir von diesem Geld, von den 800 Euro Mädels kaufen. Und mit diesen Mädels waren Bienen gemeint, ne?
2: Ganz genau. Ich habe mir kurz nach dem Gewinnspiel im Mai habe ich meine ersten beiden Völker bekommen und dachte, okay, was machen wir jetzt damit?
1: Aber du hast das ja jetzt auch richtig gelernt, ne? Du hast das selber gebaut, du hast gelernt, wie du mit den Tieren umzugehen hast, du hast offensichtlich erfolgreich geerntet. Also ein richtig tolles Projekt, ein tolles Jahr.
2: Ganz genau. Also es war schon sehr spannend. Ich war die ganze Zeit bei einem befreundeten Imker, konnte ihm über die Schulter schauen, habe dann auch noch Kurse vom Imkerbund besucht. Aber Theorie und Praxis ist immer das Einzige. Man lernt sehr viel und trotzdem hat man teilweise ganz große Fragezeichen, wenn man dann davor steht und reinguckt und denkt, was haben sie jetzt schon wieder gemacht? Ne?
1: Ja, aber toll, wenn man sich so neu in so eine neue Sache da reinmacht. Und du hast, was ich richtig toll finde, lieber Sebastian, ein richtiges Papa-Tochter-Projekt daraus gemacht. Du hast uns ja auch Fotos geschickt. Der Mathis hat die gerade in der Hand.
0: Ja, ja, da ist super drauf zu sehen, wie du mit deiner Tochter quasi in den weißen Anzügen mit dem Schutzgitter und ihr quasi abklatscht an die wimmelnden Bienen, die ihr aus den Waben rausholt. Und was ich besonders lecker finde, ich würde jetzt mal bezeichnen, das ist so die Abfüllung des Honigs quasi, wie aus einem großen Behälter so der Honig raustropft in ein Sieb rein. Och, sieht das lecker aus.
2: Das war auch der ganz besondere Moment, ja, als wir da die Schleuder dann geöffnet haben und dann zum ersten Mal das flüssige Gold rauskam, das war schon besonders. Und mit meiner Tochter Victoria mache ich das zusammen, bin auch ganz stolz, dass sie so mitzieht und dass man da stehen kann und grübeln kann, ja, was machen wir jetzt, was wollen sie uns damit sagen, und das ist schon viel entspannter, wenn man dann noch jemanden mit dabei stehen hat, ja. Die dann auch teilweise mal sagt, okay, dann machen wir es jetzt so, Punkt.
1: Ah, sehr die Victoria, man muss dazu sagen, die Victoria ist erst 13 und die gibt die Marschrichtung vor.
2: Ja, so ab und zu schon auf jeden Fall.
1: Ganz, ganz toll. Ich habe jetzt schon ein bisschen Tränchen in den Augen, weil das so schön bei euch sich anhört, was ihr für ein tolles Jahr hinter euch habt. Dank der HR1-Möglichmacher. Sebastian, vielen, vielen Dank für den leckeren Honig. Wir werden ihn jetzt gleich probieren, wenn wir hier mit der Sendung rum sind. Und ein lecker Brötchen mit Honig, kann mir nichts
0: super lecker
1: vorstellen.
0: Super lecker.
1: Sebastian, vielen Dank und weiter viel, viel Spaß mit den Bienen und mit deiner Tochter vor allen Dingen. Grüß mal schön.
0: Ciao, ciao.
2: Alles klar, das mache ich. Danke euch. Dankeschön.
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0: 8:08. Hier ist HR1. Jetzt bin ich schon richtig in Feierlaune. Endlich ist Juli. Das ist mein ultimativer Konzertmonat. Morgen Annen-Mai-Kantereit in Frankfurt mit den Kindern. Das wird super. Mitte Juli Royal Republic in Marburg. Das wird noch supererer, glaube ich.
1: Und ich habe schon lange nicht mehr gefragt, wie viele Nächte musst du noch schlafen bis zu Lenny Kravitz?
0: 27.
1: Ach, guck mal. Sind
0: 27
1: wir
0: Mal noch schlafen. Und dann werde ich zum ersten Mal in meinem Leben Lenny Kravitz live erleben. Ich bin sehr, sehr aufgeregt.
1: Und deswegen liest du auch schon alles und erzählst mir, was auf der Show schon alles passiert ist. Von blauen Lichtern und so weiter und so fort. Also scheint gut zu sein.
0: Die Show heißt Blue Electric Light. Und jetzt war gerade der Tourauftakt in Florenz, Italien.
1: Und
0: die sind schier ausgerastet, die Fans, weil alles so perfekt durchchoreografiert war, die Musik so toll passt, das Neonlicht, das blaue Neonlicht so super ist und weil die natürlich alle hin und weg sind von Lenny Kravitz selbst. Ja. Die Energie, die dieser Mann auf die Bühne bringt, das

0: Wichtiges sofort in HR1. Wir haben gerade eine Warnmeldung reinbekommen.
1: Und zwar für die A67.

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2: 8 Uhr. Einigung beim Koalitionsausschuss in Berlin. Staatstrauer nach Erdbeben in Venezuela. Belgien, USA und England erreichen WM-Achtelfinale. Das Wetter erst Sonne, später auch Wolken, 22 bis 30 Grad. Die Nachrichten mit Katrin Austermann. Guten Morgen. Steuer, Rente, Arbeitszeiten, was kommt da auf uns zu? Gestern Abend sollen sich die Spitzen von Union und SPD auf konkrete Pläne geeinigt haben bei ihrem Koalitionsausschuss in Berlin. Details soll es in einer Stunde geben. ARD-Hauptstadtkorrespondentin Bianca Schwarz.
3: Es ist tatsächlich nichts nach außen gedrungen. Es haben wirklich alle gemeinsam großen Wert darauf gelegt, dass bis zu dieser Pressekonferenz heute um 9 Uhr keine Details verraten werden. Das Einzige, was man weiß, es gibt 2 Einigungen, eine im Bereich Wachstum und Beschäftigung und eine in Sachen Einkommenssteuerreform.
2: Der Tankrabatt ist Geschichte. Wie geht es jetzt weiter mit den Spritpreisen? Die sind in den letzten Tagen wieder deutlich nach oben gegangen. Die Rheinische Post meldet, dass es im Bundesrat Bewegung gibt. Der Wirtschaftsausschuss hat sich demnach hinter die Initiative für einen Spritpreisdeckel gestellt. Die kommt aus dem Saarland. Sie

0: Ziel sei es, Abzocke zu verhindern, nach dem Vorbild Luxemburgs. Venezuela hält inne nach den schweren Erdbeben. Übergangspräsidentin Rodriguez hat eine einwöchige Staatstrauer ausgerufen. Bis jetzt sind rund 2300 Tote geborgen worden. Helfer suchen auch eine Woche nach den Beben weiter nach Überlebenden. ARD-Korrespondentin Jenny Barke.
1: Auch wenn die Zeit der besonders entscheidenden 72 Stunden längst verstrichen ist, um verschüttete Leben zu bergen, finden Retter noch immer Überlebende unter den Trümmern, unter anderem ein dreijähriges Kleinkind. Weiterhin werden über 50.000 Menschen vermisst. Mehr als 11.000 Menschen wurden verletzt. Die medizinische Versorgung gestaltet sich als schwierig. Die Weltgesundheitsorganisation schlägt Alarm wegen der Ausbreitung von Infektionskrankheiten wie Dengue, Chikungunya oder Malaria.
0: Hessen will mehr gegen Obdachlosigkeit tun. Was genau, das stellt Sozialministerin Hofmann heute vor. HR-Reporter Andreas Gerlach.
2: Im Februar schon hatte die SPD-Politikerin mehrere sogenannte Housing-First-Projekte in Hessen angekündigt. Dabei bekommen Obdachlose erstmal ein Dach über dem Kopf, anschließend unterstützen sie Sozialarbeiter und Pädagogen. Letztes Jahr waren hessenweit rund 29.000 Menschen in Notunterkünften untergebracht. Alleine 8.000 waren Kinder. Und Jugendliche.
0: Bei der Fußball-Weltmeisterschaft sind die USA ins Achtelfinale eingezogen mit einem 2:0 gegen Bosnien-Herzegowina. Auch Belgien ist weiter. Das Team drehte einen 0:2 Rückstand gegen den Senegal zu einem 3:2 nach Verlängerung. Schon am frühen Abend hatte England das Ticket für das Achtelfinale gelöst mit einem 2:1 gegen die Demokratische Republik Kongo. Und das steht heute noch an. Muss Google eine Milliardenstrafe zahlen wegen Wettbewerbsverstößen? Der Europäische Gerichtshof will sein Urteil im Fall des Internetkonzerns bekannt geben. Bauernpräsident Ruckwied informiert darüber, wie die Getreideernte in diesem Sommer voraussichtlich ausfallen wird. Die Landwirte sind wegen Trockenheit und Hitze besorgt. Und die DFL will heute den kompletten Spielplan für die kommende Saison in der Fußball-Bundesliga bekannt geben. Die startet am 28. August. Das waren die Nachrichten.
3: Danke, Katrin. Und wir schauen auf die Verkehrslage. Eine ganz wichtige Meldung für die A671.
4: Von Mainz aus nach Wiesbaden, wenn Sie zwischen Hochheim Süd und Mainz-Kastell unterwegs sind, bitte Vorsicht, da kommt Ihnen ein Fahrzeug entgegen. Bitte in beiden Richtungen äußerst vorsichtig fahren und nicht überholen. Die A7 Kassel-Hannover zwischen Kreuz Kassel-Mitte und Kassel-Ost, 1 Kilometer Stau, Unfall da auf der linken Spur. A45 von Aschaffenburg nach Gießen zwischen Mainhausen und Karlstein, 4 Kilometer stockend heute Morgen. A67 Darmstadt-Mönchhof-Dreieck zwischen Groß-Gerau und Rüsselsheim-Ost, 3 Kilometer Stau und stockend nach einem Unfall auf dem Standstreifen. Dadurch haben wir auch 5 Kilometer Stau und stockend auf der A60 zwischen Bischofsheim und dem Rüsselsheimer Dreieck. A643 Mainz-Wiesbaden zwischen Dreieck Mainz und Schiersteiner Kreuz, streckenweise stockend. Und die A661 Egelsbach nach Oberursel zwischen Frankfurt-Friedberger Landstraße und Frankfurt-Eckenheim. 2 Kilometer Stau. Grund, ein Unfall mit gleich 3 LKW auf der rechten Spur und das Ganze obendrauf noch im Baustellenbereich. Ach herrje, gute und sichere Fahrt an dieser Stelle.
3: Beim Wetter ist die Nacht endlich wieder frischer, der Tag bleibt angenehm warm. So ist Sommer doch ganz gut auszuhalten. Mehr zum Wetter in Ihrer Region jetzt von Martin Gutt.
5: Sonne, Wolken, Wind und Schauer. In dieser Reihenfolge dürfen wir das Ganze hier in Südhessen heute erwarten. Der Sonne gehören dabei die nächsten Stunden, das Wetter ist überall freundlich. Dann kommen nachher Wind und einige Wolken heran und zum Abend hin eventuell auch mal Regenspritzer. Bis dahin aber kriegen wir bis zu 30 Grad. Mit dem Wind wird es abends etwas frischer und in der Nacht kühlt es auch ordentlich ab. Morgen tagsüber bekommen wir rund um Darmstadt dann 26 Grad und Sonnenschein.
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3: Und mit Bonnie Tyler und Black Sabbath. Schönen Start in diesen Donnerstag.
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0: Was eine Nummer. Black Sabbath in HR1 mit Paranoid ist übrigens auch ein totales Lieblingslied von meinen Kindern.
1: Die feiern das auch rocken sehr. Rocken die dann, wenn sie zu Besuch sind, durch die Wohnung?
0: Genau.
1: Sehr
0: ich finde, diese Woche ist absolut perfekt. So wie diese Woche könnte es von mir aus immer sein. Das ist für mich der perfekte Sommer. Nicht mehr so heiß, nachts kühlt es ab, ab und zu ein bisschen Regen.
1: Ja.
0: Und die Sommerabende aber perfekt für alle Feste in Hessen.
1: Und da haben wir glücklicherweise bei uns in Hessen einiges. Morgen startet das Höchster Schlossfest. Da feiert sich Frankfurts ältester Stadtteil. In Baunatal beginnt heute das große Stadtfest zum 60-jährigen Jubiläum.
0: Glückwunsch!
1: Und, ja, es beginnt das Heinerfest in Darmstadt. Überhaupt eines der größten Innenstadtfeste, die es in Deutschland gibt. Und alles ehrenamtlich organisiert und auf die Beine gestellt. Das ist wirklich jedes Jahr aufs Neue der absolute Wahnsinn.
0: Und da steht die Crème de la Crème der Schaustellerschlange, um dabei zu sein, sagt der Heiner-Präsident Felix Holz.
2: Die Schausteller bewerben sich. Das heißt, die schicken uns Mappen, weil sie gerne aufs Heinerfest kommen wollen. Und dann schauen wir das durch. Und da ist wirklich dann so zu sehen, dass das Fahrgeschäfte sind, die normalerweise Cannstatter Wasen, Oktoberfest München, Dom in Hamburg, da auf diesen großen Festen zu Hause sind. Und da sind wir stolz drauf, dass sie dann in unser beschauliches Darmstadt kommen.
0: Und wenn Sie noch nie beim Heinerfest waren, dann schauen Sie unbedingt vorbei. Es ist wirklich eines der schönsten Feste bei uns in Hessen.
1: Und am besten ist es doch, wenn sich auch die Veranstalter freuen und ihr Highlights haben. So wie Violetta zum Beispiel vom Heinerfestverein.
3: Mein persönliches Highlight ist jedes Jahr die Dackelzuchtschau zum Heinerfest. Aber es gibt wirklich eine große, große Bandbreite von Sportveranstaltungen. Es gibt eine Rollschuh-Disco, es gibt diverse Konzerte, es gibt Führungen durch die Gruft der Stadtkirche oder eine Seniorenwanderung, wo es drei Gruppen gibt, wo mit Rollator und auch im Rollstuhl noch mitgewandert werden kann, entsprechend kurze Strecken. Die Vielfalt ist einfach jedes Jahr aufs Neue wunderschön.
1: Toll.
0: Klingt total super. Das Heinerfest geht heute los und es geht dann bis Montag und heute Nachmittag um 16:45 schalten wir hier in HR1 live rüber zur Eröffnung. Wir wünschen ganz viel Spaß.

0: 18 nach 8. Mann, Mann, Mann, das hat lange gedauert, aber jetzt können wir endlich Entwarnung geben hier in HR1.
1: Für die A671 Mainz-Wiesbaden die Gefahr durch ein entgegenkommendes Fahrzeug zwischen Hochheim-Süd und Mainz-Kastell besteht glücklicherweise nicht mehr. Gute und sichere Fahrt.

0: Tom Bailey hatte eine heimliche Beziehung mit Elena Curry, mit der er zum Beispiel Songs geschrieben hat. Es geht um die Thompson Twins und sagen wir es mal so, es hat einmal richtig gekracht, gerappelt.
1: Und dann haben die beiden sich getrennt. Ja. Aber dann haben sie wieder einen Song zusammen geschrieben über ihre Versöhnung und daraus ist dieser wunderschöne Liebessong geworden. Die Thompson Twins jetzt hier in HR1 mit Hold Me Now.

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4: Es ist 8.30 Uhr. In Mecklenburg-Vorpommern brennt ein Krankenhaus. Zwei Patienten sind ums Leben gekommen. Mehr dazu jetzt von Katrin Austermann in den hr1-Nachrichten.
5: Außerdem gibt es Stand jetzt mehr als 30 Verletzte. Inzwischen soll die ganze Klinik in Ludwigslust mit 160 Betten evakuiert worden sein. Die Patienten, die werden provisorisch versorgt. Der Brand war so gegen 4:30 heute früh ausgebrochen, wohl in der Radiologie der Klinik. Und die Feuerwehr ist immer noch im Großeinsatz. Die Brandursache ist unklar. Außerdem noch das. Mehr als 7 Stunden haben die Spitzen von Union und SPD im Koalitionsausschuss beraten und sich auf ein Reformpaket geeinigt. Details sollen in einer halben Stunde in Berlin präsentiert werden. Und bei der Fußball-WM gab es keine großen Überraschungen. England, Belgien und die USA sind im Achtelfinale. Am frühen Morgen unserer Zeit haben die USA Außenseiter Bosnien-Herzegowina 2:0 besiegt.
4: Danke, Katrin. Was es Neues gibt aus Ihrer Region, das hören Sie jetzt aus unseren Regionalstudios.
6: Hier ist das Studio Darmstadt.
7: E-Scooter sind aus dem Straßenverkehr nicht mehr wegzudenken. Egal ob in Scharfheim, Höchst, im Odenwald oder in der Darmstädter Innenstadt. Überall flitzen Menschen auf den E-Rollern durch die Gegend. Und weil sie so beliebt sind, sich viele Rollerfahrer aber nicht an die Regeln halten, startet die Polizei Südhessen zum Start des Darmstädter Heinerfests jetzt eine Aktion für sicheres Fahren mit dem E-Scooter. Denn die Unfälle in Hessen mit E-Scootern sind im letzten Jahr laut Polizei massiv gestiegen. Über 1000 Unfälle letztes Jahr und 5 davon tödlich. Und auch diese Woche hat es schon einige Unfälle mit E-Rollern gegeben. Zuletzt in Babenhausen, bei dem ein 6 Jahre altes Kind auf einem E-Roller gefahren ist und von einem Auto angefahren wurde. Deshalb sollen in Zukunft E-Rollerfahrer auch strenger von der Polizei kontrolliert werden. Helene Wilke, Darmstadt.
8: Häusliche Gewalt trifft auch Männer. In Darmstadt gibt es deshalb bald ein neues Hilfsangebot für Männer, die zu Hause Gewalt erfahren. Im August öffnet die erste Männerschutzwohnung in Hessen. In der anonymen Wohnung finden 2 Männer mit ihren Kindern vorübergehend Unterkunft und erhalten auch Unterstützung. Bisher mussten betroffene Männer aus Hessen oft in anderen Bundesländern untergebracht werden, weil es hier kein entsprechendes Angebot gab. Das soll sich jetzt ändern. Sozialministerin Heike Hofmann erklärt, Männer sind ebenfalls Opfer häuslicher Gewalt, sowohl körperlich als auch psychisch. Die Darmstädter Männerschutzwohnung ist jetzt erstmal auf 3 Jahre angelegt. Stefanie Hofmann, Darmstadt.
4: Vielen Dank und wir schauen auf die Verkehrslage mit Mathis.
9: Bisschen was los aktuell. A7 Fulda-Hannover zwischen Dreieck Kassel-Süd und Kassel-Ost. 2 Kilometer Stau. Unfall auf der linken Spur. Die 66 Frankfurt-Fulda zwischen Gründau-Lieblos und Gelnhausen-West. 2 Kilometer stockend wegen Reinigungsarbeiten auf der linken Spur. A67 Darmstadt Richtung Mönchhof-Dreieck zwischen Rüsselsheimer Dreieck und Rüsselsheim-Ost stockt wegen Bergungsarbeiten auf dem Standstreifen. A643 Mainz-Wiesbaden zwischen Dreieck-Mainz und dem Schiersteiner Kreuz, 5 Kilometer stockt es im Moment. Und dann haben wir noch die A661 Egelsbach nach Oberursel zwischen Frankfurt-Friedberger Landstraße und Frankfurt-Eckenheim, 2 Kilometer Stau nach einem Unfall mit 3 Lkw auf der rechten Spur, das Ganze im Baustellenbereich. Und wir bleiben noch auf der 661 Gegenrichtung Oberursel Richtung Egelsbach zwischen Bad Homburger Kreuz und Frankfurt-Eckenheim. Da stockt's heute Morgen streckenweise. Gute Fahrt.
4: Beim Wetter hat sich die Lage deutlich beruhigt. Tagsüber ist es jetzt muckelig warm, aber nachts kühlt es schön ab. Was das genau heute in Ihrer Region bedeutet, das sagt Ihnen Martin Gutt.
10: Bei uns in Südhessen geht der Sommer insgesamt jetzt in normalem Maße weiter und die Sonne spielt auch erstmal wieder eine große Rolle. Sie begleitet uns vor allem heute Vormittag überall zwischen dem Rheintal und dem Mümmlingtal. Danach wird es ein bisschen windiger und wolkiger und zum Abend hin fallen eventuell vereinzelt ein paar Regenspritze, aber wirklich nur sehr, sehr örtlich. Bis dahin wird es bei uns mit 25 bis 30 Grad sommerlich warm und erst heute Abend geht es im Wind ein bisschen frischer zur Sache.
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4: Und der Mathis hat gerade, als er gesehen hat, dass wir jetzt Edwin Collins, A Girl Like You spielen, gesagt, oh!
9: Ja, Kindheitserinnerung.
4: Weil?
9: Ich damals für das Klamottengeschäft oder Kinderklamottengeschäft meine Tante als, Model will ich jetzt nicht sagen.
4: Oh la la!
9: Ja, mit der fischen Frühjahrsmode über den Laufsteg gelaufen bin.
4: So, was hat er heute an? Stolziert. Wir gucken mal hier.
9: Naja, komm.
12: Shorts. Nicht so laufstegverdächtig.
4: Aber wir wollen jetzt sehen, wie der läuft. Catwalk ist.
9: Auf genau. Gar keinen Fall.
4: Und da läuft er, der Martin. Da läuft.
9: Und er,
4: er weigert sich.
9: Die Zeiten sind vorbei.
4: Müssen wir deine Mami mal anschreiben, ob es davon ein Video gibt von damals oder Fotos. Das wird mich
9: In den 90ern hat man zum Glück noch kein Smartphone gehabt.

0: Guten Morgen, das könnte ein wirklich historischer Donnerstag werden. Gleich in ungefähr 20 Minuten ist es 9 und dann sind wir schlauer. Wer in Deutschland muss in Zukunft mehr Steuern zahlen und wer weniger? Der Koalitionsausschuss hat ja bis zum späten Abend getagt und dann wurde verkündet, man hat sich geeinigt. Gleich um 9 tritt die Koalition im Kanzlergarten vor die Presse. So richtig viel durchgesickert ist nicht, nur dass bei der Einkommensteuer kleine und mittlere Einkommen entlastet werden sollen. Unser ARD-Korrespondent Georg Schwarte ist für uns in Berlin und beobachtet das Ganze. Mittlere und kleine Einkommen sollen entlastet werden. Was heißt das genau bei der Einkommensteuer?
1: Ja, da geht's um die Größenordnung. Lars Klingbeil, der Mann für diese Steuerreform, der Finanzminister, der hatte am Wochenende, haben wir erfahren, zwei Modelle auf den Tisch gelegt. Das erste Modell gewissermaßen, das wünscht dir was der SPD, Reichensteuersatz rauf, Spitzensteuersatz rauf, Erbschaftssteuerreform, großes Leib- und Magenprojekt der SPD auch noch mit drin. Das hätte zu einer Entlastung von 800 bis 1000 Euro für kleine und mittlere Einkommen pro Jahr sorgen können. Mhm. Man darf davon ausgehen, dass die Union da gesagt hat, nicht mit uns, Erbschaftssteuerreform schon mal gleich gar nicht. Es wird eine kleine Lösung geben und da ist die Hausnummer, die hat Bärbel Baas, die Arbeitsministerin, im Vorfeld schon mal genannt. 500 Euro pro Jahr Entlastung für kleine und mittlere Einkommen, die sollten schon rauskommen. Wir dürfen davon ausgehen, irgendwo in dieser Größenordnung wird sich das bewegen.
0: Okay, und dann war ja, wie du es gerade so schön gesagt hast, im Wünsch dir was der SPD auch eine höhere Belastung der Reichen vorgesehen. Wir haben ja gerade bei uns in Hessen wahnsinnig viele Millionäre im Rhein-Main-Gebiet. Allein in Frankfurt sind es ja mehr als 80.000. Was heißt das für die? Stichwort, was passiert mit dem Spitzensteuersatz oder auch mit dieser Reichensteuer?
1: Naja, Reichensteuer, großes Wort. Bevor da alle Schnappatmung kriegen, müssen wir mal sagen, 0,5% der Steuerpflichtigen in Deutschland werden überhaupt betroffen von diesem Reichensteuersatz. Mhm. Der greift im Augenblick bei Einkommen ab 280.000 pro Jahr bei ledigen, wie gesagt, 0,5%. Insofern leichte Entspannung. Die SPD sagt, Leute, die Abgabenlast für Multimillionäre, die liegt effektiv im Augenblick weit unter 29%. Die zahlen also viel weniger als viele Normalverdiener. Da müssen wir ran. Hintergrund, Kapitalerträge werden steuerlich begünstigt. Also wir müssen mal abwarten, was rausgekommen ist bei dieser großen Steuerreform. Dass es eine gibt, ist an sich, wie gesagt, schon mal ein Wert an sich.
0: In der Viertelstunde wissen wir mehr, dann tritt der Kanzler mit der Koalition vor die Presse und wird die Details bekannt geben. Könnte auch zum Beispiel dabei rauskommen, dass der 8-Stunden-Tag dann passé ist und wir am Ende eine Wochenarbeitszeit bekommen. Sobald die Details raus sind, hören Sie es hier in HR1.
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0: 9. Wir übergeben hier an Tommy Stärker. Der macht gleich nach den Nachrichten um 9 hier weiter. Und ihre Homies sagen Tschüss bis morgen. Aber nicht ohne noch einen richtigen Kracher hier zu lassen.
1: So einen richtig schönen Energielieferanten, finde ich. Für so einen Donnerstag, der vielleicht ein bisschen zäh und müde daherkommt, ist das genau das Richtige.
0: Ich freue mich schon auf den Bass. Und los geht's. Komm.

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5: 9 Uhr. Union und SPD stellen Details des Reformpakets vor. 2 Tote bei Klinikbrand in Norddeutschland. Belgien, USA und England im WM-Achtelfinale. Das Wetter, erst Sonne, später auch Wolken, 22 bis 30 Grad. Die Nachrichten mit Katrin Austermann. Guten Morgen. Die Spitzen der Bundesregierung stellen jetzt in Berlin ihr Reformpaket vor, auf das sie sich geeinigt haben. Darin ist ein Umbau der Einkommensteuer enthalten, aber auch ein Paket für Wachstum und Beschäftigung. Aus Berlin, Kirsten Gierschick.
6: Seit Monaten haben die Koalitionspartner an Reformen gearbeitet. Diese sollen die Bürger steuerlich entlasten und der stagnierenden Wirtschaft neuen Schwung geben. In vielen Punkten waren sich CDU, CSU und SPD bereits vor dem Treffen im Kanzleramt einig. Bei der Steuer sollen kleinere und mittlere Einkommen entlastet werden. Offen war noch, wie die Gegenfinanzierung aussehen könnte. Auch bei der Flexibilisierung der Arbeitszeit gab es noch offene Punkte. Hier konnte die Koalition offenbar am Ende Ergebnisse erzielen.
5: Großeinsatz in Mecklenburg-Vorpommern. Dort brennt es seit heute früh in einem Krankenhaus in Ludwigslust bei Schwerin. Laut Polizei sind nach aktuellem Stand 2 Patienten gestorben, 34 Menschen sind verletzt. Wie es zu dem Brand kommen konnte, ist noch nicht bekannt. Der Internetkonzern Google könnte heute vom Europäischen Gerichtshof zu einer Milliardenstrafe verurteilt werden. Dann müsste der Internetkonzern über 4 Milliarden Euro zahlen. Die EU-Kommission hatte das Bußgeld schon 2018 verhängt. Sie wirft Google illegale Beschränkungen und Wettbewerbsverzerrung vor im Zusammenhang mit seinem Betriebssystem Android. Es ist eins der größten

0: Feste in Deutschlands Innenstädten, das Heinerfest in Darmstadt. Heute geht es los. Die Stadt erwartet mehrere hunderttausend Besucher. HR-Reporterin Stefanie Hofmann.
1: Mehr als 120 Veranstaltungen sind in diesem Jahr geplant, von Konzerten über Mitmachaktionen bis hin zu Führungen und Sportangeboten. Offiziell eröffnet wird das 76. Heinerfest heute Abend mit einem Fassbieranstich im Heinergatte. Danach wird auf mehreren Bühnen in der Innenstadt gefeiert. Bis einschließlich Montag rechnen die Veranstalter wieder mit mehreren hunderttausend Besucherinnen und Besuchern. Wer mit dem Auto kommt, muss sich auf Straßensperrungen einstellen. Empfohlen wird die Anreise deshalb mit Bus und Bahn.
0: England, Belgien und die USA sind bei der Fußball-WM eine Runde weiter. Das US-Team hat sich am frühen Morgen gegen Bosnien-Herzegowina durchgesetzt mit 2:1. ARD-WM-Reporter Michael Küster.
2: Die US-Boys stehen damit im Achtelfinale und bekommen es dort mit Belgien zu tun. Die Europäer haben sich zuvor in einer spannenden Partie mit 3:2 nach Verlängerung gegen den Senegal durchgesetzt. Die Afrikaner lagen bis zur 86. Minute noch mit 2:0 in Führung. Auch England ist weiter. Das Team von Trainer Thomas Tuchel musste beim 2:1 über die Demokratische Republik Kongo ebenfalls kämpfen. Nach einem 0:1 Pausenrückstand traf Bayern-Stürmer Harry Kane doppelt. Im Achtelfinale wartet nun Co-Gastgeber Mexiko.
0: Und das steht heute noch an. Hessens Sozialministerin Hofmann stellt Projekte gegen Wohnungslosigkeit vor. CDU und SPD hatten im Koalitionsvertrag vereinbart, die Obdachlosigkeit im Land zu bekämpfen. Die Südamerika-Reise von Außenminister Wadefuhl geht weiter. In São Bernardo besichtigt er zum Beispiel das VW-Werk. Und beim Tennisturnier in Wimbledon will Alexander Zverev in die dritte Runde einziehen. Er ist klarer Favorit im Spiel gegen den Franzosen Valentin Royer. Das waren die Nachrichten.
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4: 9:03. Vorsicht bitte auf der A45 Aschaffenburg in Richtung Gießen. Hier liegen nämlich Reifenteile auf der Fahrbahn. Betroffen ist der Bereich zwischen Wölfersheim und Münzenberg. Bitte fahren Sie vorsichtig. Die A3 Frankfurt in Richtung Würzburg. Hier gibt es zwischen Frankfurt Süd und dem Offenbacher Kreuz gerade 3 Kilometer stockenden Verkehr. Hier finden nämlich Grünpflegearbeiten statt auf dem linken Fahrstreifen. Die A5 Darmstadt in Richtung Frankfurt. Hier zwischen Zeppelinheim und Frankfurt-Niederrad 3 Kilometer Stau. Hier gab es einen Unfall mit 5 Pkw auf dem linken Fahrstreifen. Die A7 Fulda in Richtung Würzburg, hier zwischen dem Fulda-Dreieck und Bad Brückenau-Wildflecken stockender Verkehr auf 4 Kilometern Länge. Die A66 Frankfurt Richtung Fulda, zwischen Gründau-Lieblos und Gelnhausen-West 2 Kilometer Stau, dazu stockender Verkehr. Hier gibt es Reinigungsarbeiten auf dem linken Fahrstreifen. Letzter Hinweis, A661 Egelsbach in Richtung Oberursel. Zwischen Frankfurt-Friedberger Landstraße und Frankfurt-Eckenheim 3 Kilometer Stau. Hier ist ein Unfall passiert mit 3 beteiligten Lkw auf dem rechten Fahrstreifen. Das alles auch noch im Baustellenbereich. Allen unterwegs. Gute Fahrt.
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4: Die Nacht frischer, der Tag wärmer. So ist der Sommer doch insgesamt recht angenehm. Mehr weiß jetzt Martin Gutt.
5: Sonne, Wolken, Wind und Schauer. In dieser Reihenfolge dürfen wir das Ganze hier in Südhessen heute erwarten. Der Sonne gehören dabei die nächsten Stunden. Das Wetter ist überall freundlich. Dann kommen nachher Wind und einige Wolken heran und zum Abend hin eventuell auch mal Regenspritzer. Bis dahin aber kriegen wir bis zu 30 Grad. Mit dem Wind wird's abends etwas frischer und in der Nacht kühlt's auch ordentlich ab. Morgen tagsüber bekommen wir rund um Darmstadt dann 26 Grad und Sonnenschein.
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4: Am Donnerstagvormittag. Ich hoffe, Sie haben es richtig schön, wo immer Sie gerade sind. Wir sind bei Ihnen mit starken Stücken. Diese Stunde von Depeche Mode. Und dazu gibt's jede Menge spanische Power von den Héroes del Silencio. Und Mike Oldfield zusammen mit Maggie Reilly. Hier ist Moonlight Shadow.
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HR1 um 9.13 Uhr. Frage, was macht denn irgendwie Depeche Mode aus? Also den richtig guten Pop? Vielleicht die klaren Synthis, die hier im Hintergrund so ein bisschen pluckern. Ab und zu gibt's Gitarren und stets diese ruhige, dunkle Stimme. So eine Art finstere Pracht, die Sänger Dave Gahan da immer ganz gut hinkriegt. Irgendwie kühl und gleichzeitig recht nah. Hier in voller Pracht bei Enjoy the Silence.

0: Star-Trainer und aktueller Fernseh-Fußballexperte Jürgen Klopp ist ja eher so einer der tiefenentspannten Sorte. Vor kurzem wurde er noch gefragt, ob er nicht genervt sei von all den Fragen jetzt nach ihm als Bundestrainer, und das hat er darauf geantwortet.
1: Mich nervt das null. Ich kann das halbwegs nachvollziehen, aber ich kann euch halt auch keine besseren Antworten liefern. Also das tut mir halt auch leid für euch. Und mir persönlich ist das völlig wurscht.
0: Okay, wurscht oder nicht, Nagelsmann-Nachfolge, das Thema wird natürlich weiterhin heftig und heiß bei uns im Land diskutiert. Und an dem Namen Klopp kommt da offenbar niemand vorbei. Mein Kollege Burkhard Hupe hat darüber auch gesprochen, und zwar mit Bastian Schweinsteiger.
2: ARD-Fußballexperte Bastian Schweinsteiger besitzt ja noch immer gute Kontakte zum Deutschen Fußballbund und natürlich auch zur Nationalmannschaft selbst. Und Schweinsteiger wagt nun erstmals eine öffentliche Prognose.
3: Ich glaube, dass es passieren wird. Und natürlich ist es auch so, wenn Jürgen Klopp Bundestrainer werden sollte, wird er natürlich auch, ja, so Hausmacht natürlich auch reinbringen da. Also der DFB ist schon in einer Not.
2: Klopp für Nagelsmann, das macht aus Sicht des Weltmeisters von 2014 durchaus Sinn. Es wäre ein sichtbarer Neuanfang und würde viele Fußballfans in Deutschland erstmal wieder versöhnlich stimmen.
3: Nach so einem Ausscheiden ist es immer so, dass man über einen Trainer sprechen muss. Und ich glaube, dass Jürgen Klopp ein großer Trainer ist und dass er eine Aufbruchsstimmung erzeugen kann.
2: Der Deutsche Fußballbund hüllt sich in der Trainerfrage weiterhin in Schweigen und will erst die Aufarbeitung des WM-Debakels über die Bühne bringen. Julian Nagelsmann hatte nach der Niederlage im Achtelfinale gegen Paraguay deutlich zu verstehen gegeben, dass er seinen Vertrag, der noch die Euro 2028 einschließt, unbedingt erfüllen will.
0: Wie lange also noch mit Bundestrainer Julian Nagelsmann, und wer kommt dann? Jürgen Klopp, HR-Sportexperte Burkhard Hupe, hat all dem mal ein bisschen für uns nachgefühlt.
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0: Lisa Stansfield, All Around the World.
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0: Das Reformpaket ist geschnürt. Im Moment stellen in Berlin gerade Arbeitsministerin Baas und Kanzler Merz die wichtigsten Eckpunkte daraus vor. Und das hier, das wird bestimmt nicht viele erfreuen.
2: Wir befinden uns mit den nach Corona exorbitant gewordenen Krankenständen in den Unternehmen nicht ab. Wir schaffen die telefonische Krankschreibung ab und führen die Vorlage einer Arbeitsunfähigkeitsbescheinigung ab dem ersten Krankheitstag ein. Das ist eine harte Entscheidung, das wissen wir. Aber wir können uns diesen Wettbewerbsnachteil durch lange Abwesenheiten in den Unternehmen nicht länger leisten.
0: Alles zur Regierungserklärung hier nächste Stunde um ca. 20 vor 11.
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4: Mit Katrin Austermann.
5: Untere und mittlere Einkommen sollen steuerlich entlastet werden ab dem nächsten Jahr. Das hat Kanzler Merz nach dem Koalitionsausschuss bekannt gegeben. Teil des Reformpakets der Bundesregierung sind auch strengere Regeln bei Krankschreibungen. In Ludwigslust in Mecklenburg-Vorpommern hat es in einem Krankenhaus gebrannt. 2 Menschen sind ums Leben gekommen, mehr als 30 wurden verletzt. Bei den Todesopfern handelt es sich laut den Behörden um Patienten. Muss Google eine Milliardenstrafe zahlen? Der Europäische Gerichtshof will gleich sein Urteil im Fall des Internetkonzerns bekannt geben. Es geht um mögliche Wettbewerbsverstöße im Zusammenhang mit dem Android-Betriebssystem. Und jetzt mehr Aktuelles aus unseren Regionalstudios.
3: Hier ist das Studio Darmstadt.
6: In Darmstadt startet heute das 76. Heinerfest. 5 Tage lang verwandelt sich die Innenstadt wieder in eine bunte Festmeile mit Fahrgeschäften, Live-Musik und jeder Menge Programm. Der Kern ist aber der große Rummel, sagt Heinerfest-Präsident Felix Hotz.
7: Und da ist wirklich dann so zu sehen, dass das Fahrgeschäfte sind, die normalerweise Cannstatter Wasen, Oktoberfest München, Dom in Hamburg auf diesen großen Festen zu Hause sind. Und da sind wir stolz drauf, dass sie dann in unser beschauliches Darmstadt kommen.
6: Offiziell eröffnet wird das Heinerfest heute Abend mit dem Fassbieranstich im Heinergatte. Wer zum Feiern in die Innenstadt kommt, reist am besten mit Bus oder Bahn an. Parkplätze sind knapp. Stefanie Hofmann, Darmstadt.
8: Der Bonaplatz im Herzen von Bensheim ist wieder ein Ort für Urlaubsgefühle. Ab heute können es sich hier Kinder und Erwachsene wieder bequem machen mit 11 Tonnen Sand unter den Füßen. Die hat eine Firma in den letzten Tagen auf das Pflaster geschüttet. Eine Runde Beachvolleyball ist also möglich. Für alle, die es nicht ganz so sandig mögen, sind auch Körbe aufgebaut. Das heißt, auch Streetball spielen geht. Die Kleinsten können Eimer mitbringen zum Sandeln oder einfach Ball spielen. Das Ziel des Stadtmarketings ist, mit der Aktion zu zeigen, dass Urlaub in Bensheim durchaus möglich ist. Deshalb auch der Titel Summer in the City. Anna Vogel, Bensheim.
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9: Um 9:35 Vorsicht bitte auf der A3, Köln in Richtung Würzburg. Hier steht nämlich zwischen dem Frankfurter Kreuz und Frankfurt Süd im Moment ein defekter LKW auf dem rechten Fahrstreifen. Auf der A3, Frankfurt in Richtung Würzburg, da gibt es Grünpflegearbeiten zwischen Frankfurt Süd und dem Offenbacher Kreuz, und zwar auf dem linken Fahrstreifen. Deswegen gibt es hier im Moment 2 Kilometer stockenden Verkehr und außerdem noch stockenden Verkehr. Ein Unfall im stockenden Verkehr, ist ein Unfall passiert auf dem linken Fahrstreifen. Also fahren Sie vorsichtig auf der A3. Auf der A7 geht es ein bisschen zäh voran, Fulda in Richtung Würzburg. Hier staut sich es nämlich zwischen dem Fuldaer Dreieck und Bad Brückenau-Wildflecken auf 6 Kilometern Länge. Und zum Schluss die A661 Egelsbach in Richtung Oberursel zwischen Frankfurt-Friedberger Landstraße und Eckenheim. 3 Kilometer Stau. Hier ist ein schwerer Unfall passiert mit 3 LKW. All das auf dem rechten Fahrstreifen im Baustellenbereich. Allen da draußen, die unterwegs sind, ich wünsche Ihnen gute Fahrt.
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9: Hessenweit recht viel Sonne, und wie es in Ihrer Region weitergeht, dazu nun Martin Gutt.
10: Der Sommer zeigt sich hier im Süden von Hessen derzeit noch von seiner angenehmen Seite. Mit Hilfe der Sonne wird es auch sehr warm, bis zu 30 Grad sind am Nachmittag drin. Dann wird's windiger und wolkiger, eventuell tauchen zum Abend hin ein paar kleine Regenschauer auf. Mit denen wird's dann ein bisschen frischer, und wenn es in der Nacht wieder aufklart, geht's auch ordentlich nach unten. Aber insgesamt bleibt es rund um Bensheim oder Dieburg sommerlich, tagsüber sehr warm und oft auch sonnig.
9: Ey, windig, wolkig, frisch, schöner könnte es nicht sein für mein Temperaturgefühl. Ich bin Tommy Stärker. Schön, dass Sie dabei sind.
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0: Es gab dieser Tage wieder Schüsse in Mittelhessen auf einen Friseurladen und auf einen Kiosk, und zwar in der Nähe von Limburg in Hadamar. In der Nacht zu gestern. HR-Reporter Janis Gerhardt ist vor Ort. Janis, was wissen wir denn schon über diesen Fall?
1: Ja, also da haben Unbekannte mitten in der Nacht, so gegen 3:30, mehrere Schüsse auf einen Friseurladen und auf einen Kiosk in der Innenstadt abgegeben. Verletzt wurde zum Glück niemand, und die Polizei ermittelt jetzt natürlich, konnte mir aber noch nichts Genaueres sagen, was die Hintergründe sein könnten, sucht jetzt aber nach Zeugen, die was gesehen haben.
0: Ich habe das schon wieder ja gerade nicht umsonst betont, das war einfach jetzt schon das wiederholte Mal in den letzten Monaten, dass es in Mittelhessen Schießereien oder Schüsse gab. Ich erinnere mich noch so an Angriffe auf dem Wettbüro, einen Schusswechsel mitten in der Innenstadt. Da ist ja vor allem in Mittelhessen im Raum Gießen schon öfter was passiert, oder?
1: Ja, genau. Also in den letzten Monaten, da gab es in Gießen 3 ähnliche Vorfälle wie jetzt der in Hadamar. Einmal wurde nachts auf die Fassade von einem Wettbüro geschossen. Zu dem Zeitpunkt war da aber niemand drin. Das andere Mal haben 2 Unbekannte abends auf ein Café geschossen. Zum Glück war auch da keiner verletzt. Und dann gab es noch einen Schusswechsel am Lindenplatz. Das ist quasi hier in der Innenstadt in Gießen. Und da wurden sogar 2 Personen schwer verletzt.
0: Aber wo doch alles so relativ nah beieinander zu sein scheint, gibt es denn da irgendwelche Zusammenhänge?
1: Also klar, die Vermutung kann man schon haben, wenn man das jetzt so hört. Bestätigt ist das aber von der Polizei nicht. Die ermitteln jetzt in den einzelnen Fällen und versuchen herauszufinden, ob es da einen möglichen Zusammenhang gibt. Problem ist da aber vor allem, dass sie in fast allen Fällen, bis auf den am Lindenplatz in Gießen, die mutmaßlichen Täter nicht gefasst haben. Und das macht die Ermittlungen natürlich deutlich schwieriger.
0: Sagt HR-Reporter Janis Gerhardt über erneute Schüsse in Mittelhessen, diesmal vorletzte Nacht in Hadamar auf einen Kiosk und einen Friseurladen.
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Der Song zum Inselmusikvideo Stuck With You von Huey Lewis and the News. Da war schon jede Menge gute Laune parat, oder? Hier für uns in HR1. Ein bisschen ruhiger kommt jetzt Carlos Santana daher. Der zeigt uns aber, wie ich finde, recht fabelhaft, wenn die Gitarre so stark ist wie hier, dann braucht's einfach gar keinen Gesang.

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5: 10 Uhr. Koalition vereinbart Reform der Einkommensteuer. Tote bei Krankenhausbrand in Norddeutschland. Wiesbaden verbietet Wasserentnahme aus Flüssen und Bächen. Das Wetter erst Sonne, später auch Wolken, 22 bis 30 Grad. Die Nachrichten mit Katrin Austermann. Untere und mittlere Einkommen sollen steuerlich entlastet werden. Das haben die Spitzen der Bundesregierung beschlossen. Bundeskanzler Merz sagte in Berlin, wer unter Teuerung und stagnierenden Löhnen am meisten leide, werde entlastet.
6: Wir rechnen mit bis zu 600 Euro pro Jahr für einen Durchschnittshaushalt. Das ist eine respektable Summe angesichts der begrenzten Mittel der öffentlichen Finanzen.
5: Merz kündigte auch schärfere Regeln am Arbeitsplatz an. So solle die telefonische Krankschreibung wieder abgeschafft werden. Außerdem hat der Koalitionsausschuss vereinbart, alle Vorschläge der Rentenkommission bis Ende des Jahres umzusetzen. Tote bei Klinikbrand in Mecklenburg-Vorpommern. Im Krankenhaus der Stadt Ludwigslust sind zwei Patienten ums Leben gekommen. ARD-Reporterin Anja Bauer.
7: Nach Angaben der Polizei war das Feuer gegen 16:30 in einem Patientenzimmer ausgebrochen. Dabei sei auch der Dachstuhl der Radiologie in Brand geraten. Das Krankenhaus wurde vollständig evakuiert, auch die Nebengebäude. Die Notaufnahme war zeitweise nicht zugänglich, inzwischen ist sie aber wieder freigegeben worden. Ob es sich bei den beiden Toten um die Patienten handelt, in deren Zimmer das Feuer ausgebrochen war, ist noch unklar. Auch zur Brandursache konnten die Behörden noch keine Angaben machen.
5: Über 4 Milliarden Euro, so viel muss der US-Internetkonzern Google in der EU als Strafe zahlen. Der Europäische Gerichtshof hat ein vorheriges Urteil bestätigt. Hintergrund: Die EU-Kommission hat das Bußgeld schon vor 8 Jahren verhängt, wegen illegaler Tricks rund um das Android-Betriebssystem. Russland hat die Ukraine wieder massiv mit Drohnen und Raketen angegriffen. Dabei sind in der Hauptstadt Kiew laut Bürgermeister Klitschko mindestens 13 Menschen getötet worden. Viele weitere wurden verletzt. Aus Kiew Rebecca Barth.
8: Mehrere Wohnanlagen und Objekte der zivilen Infrastruktur seien beschädigt worden, geben die Behörden an. Der ukrainische Präsident hatte die Menschen im Land ausdrücklich vor der Nacht gewarnt. Den ukrainischen Geheimdiensten würden Informationen

0: Vorliegen, nach denen Russland einen massiven weiteren Luftangriff auf die Ukraine plane. Viele Menschen in der ukrainischen Hauptstadt folgten diesem Aufruf und suchten schon am Abend Schutz in den U-Bahn-Stationen.
1: Eine gute Woche nach den schweren Erdbeben in Venezuela ist die Lage weiter dramatisch. Die WHO warnt davor, dass sich Infektionskrankheiten ausbreiten. Über 50.000 Menschen werden immer noch vermisst. Offiziell gibt es jetzt 2.300 Tote. Die Übergangspräsidentin hat 7 Tage Staatstrauer ausgerufen. Hitze und extreme Trockenheit. Deswegen verbieten immer mehr Orte in Hessen, Wasser aus Bächen und Flüssen zu holen. Ab heute gilt das auch in Wiesbaden. HR-Reporterin Andrea Bonhagen.
2: Wer hier Wasser für seinen Garten holt, kann mit bis zu 100.000 Euro bestraft werden, heißt es. Es drohten ökologische Schäden. Erlaubt ist nur das Tränken von Kühen und anderen Tieren. Auch der Hochtaunuskreis hat gestern die Wasserentnahme untersagt. Im Rheingau-Taunus-Kreis, in der Wetterau, in Darmstadt und im Main-Kinzig-Kreis drohen eben so Bäche zu vertrocknen. Da gilt das Verbot schon länger.
1: Das waren die Nachrichten.
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4: 10:03. Wir schauen auf die Straßen in Hessen und drumherum. Vorsicht auf der A4 Erfurt Richtung Kirchheimer Dreieck. Da liegt nämlich zwischen Gerstungen und Wildeck-Obersuhl gerade ein Lkw-Rad mitten auf der Fahrbahn. Bitte fahren Sie vorsichtig. Auch auf der A45 Gießen in Richtung Aschaffenburg liegt was auf der Straße, und zwar Reifenteile auf der Fahrbahn. Betroffen ist der Abschnitt zwischen Wölfersheim und Florstadt. Fahren Sie hier bitte auch besonders aufmerksam. A3 Frankfurt in Richtung Würzburg. Hier zwischen Frankfurt Süd und dem Offenbacher Kreuz 2 Kilometer stockend wegen Grünpflegearbeiten. Die laufen immer noch auf dem linken Fahrstreifen. Die A7 Fulda in Richtung Würzburg. Hier zwischen dem Fuldaer Dreieck und Bad Brückenau Wildflecken 6 Kilometer Stau, dazu stockender Verkehr. Und die letzte Meldung, die kommt von der A661 Egelsbach in Richtung Oberursel. Zwischen Frankfurt-Friedberger Landstraße und Frankfurt-Eckenheim. Da haben wir gerade 2 Kilometer Stau. Hier ist ein Unfall passiert mit 3 Lkw auf dem rechten Fahrstreifen. Das alles auch noch im Baustellenbereich. Allen da draußen gute und sichere Fahrt wünsche ich.
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4: Das ist Sommerwetter, aber der angenehmeren Sorte derzeit bei uns im Land. Und mehr weiß nun Martin Gutt.
5: Sommerlich und sehr warm, das sind so die generellen Tendenzen hier bei uns zwischen dem Ried und dem Neckar-Odenwald im Süden von Hessen. 25 bis 30 Grad sind es immerhin heute Nachmittag, und nur ganz langsam kommen zur Sonne mit dem Wind dickere Wolken heran. Erst wenn die zum frühen Abend hin eventuell mal einen Schauer bringen, wird's auch ein bisschen frischer. Damit geht's in der Nacht örtlich auf 12 Grad zurück, aber morgen tagsüber wird's wieder recht warm. Und teils sonnig und sehr warm geht's bei uns dann auch ins Wochenende.
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4: Nicht nur bei Hochzeiten, sondern auch bei Heiratsanträgen hat's die Menschheit heute sehr gerne oft spektakulär. Aber so spektakulär, auf 443 Metern Höhe, mitten in New York, auf der Spitze des Empire State Buildings, da wollten es gerade eben 2 Kletterer ganz besonders krass wissen. Ihnen drohen jetzt für diese Aktion große Konsequenzen. Mehr dazu gleich hier bei uns.
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Erst diese paar Tönchen auf dem Keyboard, dann kommen die Gitarren und der Refrain, der wird gewaltig. 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

0: 10:20 Uhr. Frage: Wissen Sie noch, wo Sie einen Heiratsantrag einst mal gemacht oder einen bekommen haben? Zwei Extremsportler haben es gerade auf die Spitze getrieben, und zwar wortwörtlich. Die sind geklettert in New York City auf die Antenne des weltberühmten Empire State Buildings. Giselle Uecker ist für uns in New York. Was haben die zwei denn da oben ganz genau gemacht?
1: So wie es aussieht, ging es den beiden Profi-Extremkletterern darum, eine Liebesbotschaft zu verbreiten. Es gibt zahlreiche Handyvideos von der Aktion im Netz, und die zeigen, wie die zwei oben angekommen mehr als 440 Meter über der Stadt eine riesige schwarze Flagge auffalten. Darauf war zu lesen: Wenn die Macht der Liebe die Liebe zur Macht besiegt, herrscht Frieden auf der Welt. Das ist wohl ein Zitat des berühmten legendären US-Musikers Jimi Hendrix. Außerdem sollen sich die beiden Extremkletterer da oben verlobt haben. Das sieht man auf dem Instagram-Account der beteiligten Frau. Da sieht man Bilder, wie ihr Partner ihr in schwindelerregender Höhe auf einem Knie einen Ring überreicht. Obwohl die beiden schwarze Masken über dem Gesicht getragen haben, ist ihre Identität relativ schnell bekannt geworden. Das ist ein russisches Extremkletterer-Pärchen, über das es nämlich bereits eine Dokumentation gibt.
0: Dieses Hendrix-Zitat, das hat er mal in einem Interview, glaube ich, gesagt. Das ist übrigens geklaut von einem englischen Premierminister aus dem 19. Jahrhundert, William Gladstone. Aber diese Aktion, die hat doch garantiert jetzt Konsequenzen für die beiden, oder?
1: Also die Behörden in New York fanden das natürlich gar nicht lustig. Das war sehr gefährlich und nicht genehmigt. Die Polizei hat die Situation aber relativ schnell unter Kontrolle gebracht. Mhm. Beide Personen wurden beim Runterklettern noch auf dem Empire State Building festgenommen. Und die Aktion wird jetzt mit Sicherheit auch Folgen haben. Den beiden drohen jetzt Anklagen wegen Hausfriedensbruch, rücksichtsloser Gefährdung und Sachbeschädigung. Bei einer Verurteilung würde es dafür bis zu ein Jahr Gefängnis oder eine Geldstrafe geben.
0: Ein verrückter Heiratsantrag auf der Antenne des Empire State Buildings in New York hat für Furore gesorgt. Eine lebensgefährliche Aktion, die übrigens auch gefilmt worden ist. Jetzt gibt's Konsequenzen. Den Film, das Video sehen Sie übrigens auch auf hr1.de.

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5: Es ist 11:01.
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5: mit Katrin Ostermann.
7: Untere und mittlere Einkommen sollen steuerlich entlastet werden. Das haben die Spitzen der Bundesregierung beschlossen im Koalitionsausschuss. Außerdem können Arbeitsverträge nun bis zu 4 Jahre befristet laufen, damit doppelt so lang wie bisher. Und die telefonische Krankschreibung wird abgeschafft. Der Internetkonzern Google muss nun doch ein Bußgeld von 4,1 Milliarden Euro an die EU zahlen wegen Wettbewerbsverzerrung. Das hat der Europäische Gerichtshof bestätigt. Er wies eine Klage von Google zurück. Die ukrainische Hauptstadt Kiew hat in der letzten Nacht die schwersten Angriffe seit Beginn des Krieges erlebt. Das hat Bürgermeister Klitschko mitgeteilt. Mindestens 13 Menschen seien getötet worden, fast 90 weitere wurden verletzt. Die Stadt Wiesbaden hat jetzt verboten, an Bächen und Teichen Wasser zu holen, wegen der Hitze und Trockenheit. Sonst drohen bis zu 100.000 Euro Strafe. Das gilt auch schon im Hochtaunuskreis, im Rheingau-Taunus-Kreis, in der Wetterau, in Darmstadt und im Main-Kinzig-Kreis. Das waren die hr1-Nachrichten.
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5: 10.32 Uhr, A3 Frankfurt Richtung Würzburg. Hier gibt es den Stau zwischen Rohrbrunn und Markt Heidenfeld. Hier steht nämlich ein brennendes Fahrzeug auf dem Standstreifen, deswegen 5 Kilometer Stau. Die A5 Heidelberg in Richtung Darmstadt. Hier zwischen Bensheim und Zwingenberg 2 Kilometer stockend, wegen einer Tagesbaustelle. Die ist auf dem linken Fahrstreifen. Und auf der A7, da braucht es ein bisschen Geduld gerade, Fulda in Richtung Würzburg. Zwischen dem Fuldaer Dreieck und Bad Brückenau-Wildflecken, da haben wir im Moment 8 Kilometer Stau und stockenden Verkehr. Gute Nerven und kommen Sie gut durch.
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5: Das ist momentan hessenweit relativ freundlich. Genaueres für Ihre Region weiß nun Martin Gutt.
8: Der Sommer zeigt sich hier im Süden von Hessen derzeit noch von seiner angenehmen Seite. Mithilfe der Sonne wird es auch sehr warm. Bis zu 30 Grad sind am Nachmittag drin. Dann wird es windiger und wolkiger. Eventuell tauchen zum Abend hin ein paar kleine Regenschauer auf. Mit denen wird es dann ein bisschen frischer. Und wenn es in der Nacht wieder aufklart, geht es auch ordentlich nach unten. Aber insgesamt bleibt es rund um Bensheim oder Dieburg sommerlich, tagsüber sehr warm und oft auch sonnig.
5: Letzte Stunde in Berlin, da gab es die riesige Pressekonferenz der Regierung in Sachen Reformen. Das Allerwichtigste daraus gibt es gleich hier bei uns in hr1. Ich bin Tommy Stärker.
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1: Es gibt gute Nachrichten aus Berlin. Leute mit kleinem oder mittlerem Einkommen werden steuerlich entlastet, aber auch schlechte. Die telefonische Krankschreibung nochmal. Die telefonische Krankschreibung zum Beispiel, die soll es nicht mehr geben. Darauf haben sich jetzt die Spitzen der Koalition geeinigt oder, um es auszudrücken, wie es Kanzler Merz formuliert:
2: Unser Land kann mehr und unser Land will mehr.
1: Gerade hat Merz über das Reformpaket gesprochen, aber auch CSU-Chef Söder war dabei, die SPD-Chefs Baas und Klingbeil, und im ARD-Hauptstadtstudio ist für uns Georg Schwarte. Georg, Normalverdiener, die freuen sich bestimmt über so eine steuerliche Entlastung. Wir reden von knapp 600 Euro. Wer soll denn das bekommen?
3: Naja, bekommen sollen das Normalverdiener. Eine berufstätige Familie wird da genannt mit zwei Kindern, mit einem zu versteuernden Gesamteinkommen von 60.000 Euro ab 2028. Die haben mehr als 600 Euro in der Tasche. Das Ganze kostet aber ein paar Euro, insgesamt 10 Milliarden. Und das muss dann natürlich auch gegenfinanziert werden. Aber ab dem 1. Januar 2027 Entlastungen. Der Grundfreibetrag steigt, der Kinderfreibetrag steigt. Das Kindergeld wird erhöht. Also da ist eine ganze Menge dabei.
1: Gegenfinanzierung. Das Stichwort, du hast gerade erwähnt. Eine Reichensteuer ist geplant. Wer mehr als eine 250.000 Euro im Jahr verdient, soll die zahlen. Ich ahne ja schon Gegenwind.
3: Naja, es ist ein Kompromiss. Der Spitzensteuersatz, der wird nicht angefasst, der wird nicht steigen. Im Gegenteil, da ist sogar noch leicht reduziert worden. Aber Lars Klingbeil, der Mann fürs Geld, der Mann der Sozialdemokratie, der hat dann das gesagt:
4: Die Spitzeneinkommen am obersten Ende werden einen größeren Beitrag leisten. Das ist eine Frage der Fairness.
3: Ja, darauf haben sich geeinigt. Da wird es Gegenwind geben, aber das ist jetzt beschlossen. Das hat auch der letzte Sozialdemokrat und das hat auch der letzte Mann aus der Union verstanden und Frau wohl auch. Reichensteuer ab einem zu versteuernden Einkommen von 250.000 Euro für Ledige pro Jahr steigt das auf 45 und dann anschließend ab 280.000 sogar auf 47%.
1: Und dann ist ja noch was beschlossen worden, das Aus für die telefonische Krankschreibung und die Pflicht für eine Arbeitsunfähigkeitsbescheinigung schon an Tag 1 des Fehlens.
3: Ja.
1: Wann soll das alles in Kraft treten?
3: Naja, das muss jetzt gesetzlich auf die Schiene gebracht werden, aber das soll so schnell wie möglich passieren. Krankenstand zu hoch. Der Kanzler hat es heute wiederholt. Er hat dafür viel Prügel bekommen, aber er bleibt dabei und die Krankschreibung ab dem ersten Tag. In der Tat, da gab es viele hochgezogene Augenbrauen, auch bei uns Journalisten. Das ist ein kleines Misstrauensvotum gegenüber der Arbeitnehmerschaft, aber es soll kommen. Es sei denn, die Tarifpartner ändern das in ihren Tarifverträgen. Das ist möglich. Betriebe können das auf betrieblicher Ebene ebenfalls ändern. Aber gibt's da keine Regelung, greift dann das Gesetz. Krankschreibung, gelber Schein ab dem ersten Tag. Das war schon eine Überraschung. Aber der Kanzler hat an uns alle auch nochmal appelliert. Leute, macht mit, das klang bei ihm so:
2: Machen Sie mit, unterstützen Sie uns bei den jetzt notwendigen Reformen. Unser Land kann mehr und unser Land will mehr.
3: Ja, wir wollen Deutschland wieder flott kriegen und wir haben heute gezeigt, dass das möglich ist, sagt der Kanzler. Da war viel Optimismus zu spüren und so ein bisschen Jetzt-geht's-los-Stimmung im Kanzlergarten. Da standen sie nämlich uns gegenüber, den Journalisten.
1: Die Koalition beschließt also Reformen. Bis zum Ende des Jahres sollen die umgesetzt werden. Aus Berlin war das Georg Schwarte. Vielen, vielen Dank.
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Nicht viele Bands haben den Spagat zwischen hartem Rock und großen Balladen mit mega viel Gefühl drin so gut drauf wie Aerosmith. Jetzt hören wir zum Beispiel ein schönes kleines Exemplar aus genau dieser Kategorie. Einerseits rauer, entfesselter Gesang von Steven Tyler, dazu Gitarrenblues und all das schunkelt sich gewaltig, gewaltig hoch. Crazy.

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1: 11 Uhr. Koalition vereinbart Reform der Einkommensteuer. Extreme Hitze führt zu mehr Krankenhausbehandlungen. Offenbar tödlicher Streit im nordhessischen Calden. Das Wetter: erst Sonne, später auch Wolken, 22 bis 30 Grad. Die Nachrichten mit Katrin Austermann. Die Bundesregierung will Deutschland mit einem Reformpaket aus der Wirtschaftskrise führen. Bundeskanzler Merz hat es in Berlin vorgestellt und von einem guten Tag für Deutschland gesprochen. Aus dem ARD-Hauptstadtstudio Isabel Karas.
2: Geplant sind unter anderem Steuerentlastungen für mittlere und geringe Einkommen. Nach Angaben von SPD-Chef Lars Klingbeil sollen Familien mit Kindern am stärksten profitieren. Spätestens 2028 soll erreicht werden, dass sie um bis zu 600 Euro im Jahr entlastet werden. Am Arbeitsmarkt sollen befristete Arbeitsverträge ohne konkreten Grund künftig bis zu 48 Monate möglich sein. Zudem wird die telefonische Krankschreibung abgeschafft. Eine Arbeitsunfähigkeitsbescheinigung soll wieder ab dem ersten Krankheitstag erforderlich sein.
1: Wir haben es letzte Woche erlebt, extreme Hitze hat Folgen auch für die Gesundheit. Experten vom Statistischen Bundesamt in Wiesbaden sagen jetzt, zwischen 2004 und 2024 mussten im Schnitt 1.400 Menschen pro Jahr wegen Hitzenotfällen ins Krankenhaus. Und es gibt auch mehr Todesfälle, wenn es heiß ist. Gefährdet sind vor allem Menschen mit Vorerkrankungen. Über 4 Milliarden Euro, so viel muss der US-Internetkonzern Google in der EU als Strafe zahlen. Der Europäische Gerichtshof hat ein vorheriges Urteil bestätigt. Hintergrund: die EU-Kommission hat das Bußgeld schon vor 8 Jahren verhängt, und zwar wegen illegaler Tricks rund um das Android-Betriebssystem. Die ukrainische Hauptstadt Kiew hat in der letzten Nacht die schwersten Angriffe seit Beginn des Krieges vor mehr als 4 Jahren erlebt. Das hat Bürgermeister Klitschko mitgeteilt. Mindestens 13 Menschen seien getötet worden, fast 90 weitere wurden demnach verletzt. Russland hatte Kiew mit Raketen, Drohnen und Marschflugkörpern angegriffen. Auch andere Städte und Regionen meldeten Einschläge und Explosionen. In Calden im Kreis Kassel hat es in der Nacht einen tödlichen Streit gegeben. Laut Polizei ist ein 27-Jähriger getötet worden. Ein weiterer junger Mann wurde schwer verletzt. HR-Reporterin Stefanie Küster.
3: Lebensgefahr besteht laut Polizei aber nicht. Bei der Fahndung konnte ein Auto gestoppt werden, darin 3 Menschen. Sie wurden vorläufig festgenommen. Ob sie mit der Tat etwas zu tun haben, ist noch unklar. Auch ein Helikopter war im Einsatz. Noch am Morgen war die Spurensicherung stundenlang am Tatort. Wer den Mann getötet hat und warum, das wollen die Ermittler jetzt herausfinden und suchen Zeugen.
1: Bei der Fußball-WM stehen die nächsten Spiele der 16-Finals an. Europameister Spanien kämpft gegen Österreich ums Weiterkommen. Aus dem ARD-WM-Team Michael Küster.
4: Bislang haben die Spanier noch nicht voll überzeugen können bei diesem Turnier. Das gilt zwar auch für Österreich, denn

0: Auch versucht der ambitionierte Außenseiter, den Europameister zu ärgern. Anstoß in Los Angeles ist um 21 Uhr. 4 Stunden danach wird die Partie Portugal gegen Kroatien für eine Fußballlegende der letzte WM-Auftritt sein. Entweder für den 41-jährigen Cristiano Ronaldo oder für den ein Jahr jüngeren Luka Modric. Im Frühspiel bekommt es die Schweiz noch mit Algerien zu tun. Der Ball rollt um 5 Uhr früh.
1: Das waren die Nachrichten.
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3: Um 11:03 Vorsicht auf der A5 Kassel in Richtung Frankfurt. Zwischen Obermörlen und Friedberg, da liegt nämlich gerade eine Metallstange. Auch einige Holzlatten liegen auf der Fahrbahn. Bitte fahren Sie vorsichtig. Bitte auch Acht geben gerade auf der A44 Kassel in Richtung Dortmund. Denn zwischen Kassel-Bad Wilhelmshöhe und Zierenberg, da liegen einige Reifenteile mitten auf der Autobahn. Auch hier bitte geben Sie Acht. Die A3 Frankfurt in Richtung Würzburg. Hier ein Stau zwischen Rohrbrunn und Marktheidenfeld. 5 Kilometer lang. Ein brennendes Fahrzeug steht hier in diesem Bereich. Die Löscharbeiten dauern an. Nur die beiden linken Fahrstreifen sind im Moment frei. Die A7 Kassel in Richtung Würzburg. Zwischen Fulda-Mitte und dem Fulda-Dreieck 2 Kilometer Stau. Hier gibt es nämlich eine Tagesbaustelle auf der rechten Spur. Die A7 Fulda in Richtung Würzburg. Hier ein längerer Stau zwischen dem Fulda-Dreieck und Bad Brückenau-Wildflecken. 8 Kilometer Stau sind das. Dazu stockender Verkehr. Und ganz zum Schluss noch die A66. Frankfurt in Richtung Fulda. Zwischen Gründau-Lieblos und Gelnhausen-West, 2 Kilometer stockend. Hier laufen nämlich gerade Reinigungsarbeiten auf dem linken Fahrstreifen. Allen da draußen unterwegs, gute Fahrt.
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3: Die Nächte sind frischer, die Tage sind wärmer, alles in allem recht angenehm. Mehr weiß nun Martin Gutt.
4: Sommerlich und sehr warm, das sind so die generellen Tendenzen hier bei uns zwischen dem Ried und dem Neckar-Odenwald im Süden von Hessen. 25 bis 30 Grad sind es immerhin heute Nachmittag und nur ganz langsam kommen zur Sonne mit dem Wind dickere Wolken heran. Erst wenn die zum frühen Abend hin eventuell mal einen Schauer bringen, wird's auch ein bisschen frischer. Damit geht's in der Nacht örtlich auf 12 Grad zurück, aber morgen tagsüber wird's wieder recht warm. Und teils sonnig und sehr warm geht's bei uns dann auch ins Wochenende.
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3: Gibt es einen ikonischeren Anfang eines Liedes als diesen hier? Ich glaube nein, oder? Vielleicht noch Jump von Van Halen. Ansonsten ist diese Kombination hier wahrscheinlich sowas wie die Masterclass in Sachen Synthesizer. Treffen auf Gitarren. Hier sind Europe, hier ist The Final Countdown.
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Shania Twain mit einem kleinen Effektfeuerwerk von einem Song. That don't impress me much. Der Rhythmus jetzt, der marschiert ein bisschen, die Gitarren zackig. Alles recht ernst von der Tonalität. Es ist aber auch ein ernstes Thema. Es geht um Armee und Krieg. Recht untypisch für Status Quo, aber es bleibt hängen im Ohr seit den 80ern.

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1: Kanada, Mexiko und die Vereinigten Staaten, alle drei Gastgeberländer der Fußball-WM sind weiter. In der letzten Nacht hat ja das US-Team die Mannschaft aus Bosnien-Herzegowina geschlagen mit 2:0 und das auch noch sensationell in Unterzahl. Jetzt hat die NASA angekündigt, wenn die Amerikaner die Weltmeisterschaft gewinnen sollten, dann schicken sie sogar einen Fußball hoch auf den Mond. Irre, oder? Und es zeigt vor allem eins: in Amerika grassiert mittlerweile Fußballfieber. Nils Dams hat sich deswegen unter US-Fans gemischt beim Einzug ins Achtelfinale.
2: Rocco und Tawley sind aus Sacramento. Das ganze Land sei ganz aufgeregt.
3: Oh, for sure. Everyone's talking about.
2: Jeder spricht über die WM, jeder will hier sein. Die Tickets hier kosten tausende Dollar.
3: Thousands of dollars. It was crazy.
2: Aber das sei es wert.
3: USA is taking over the soccer game.
2: Die USA übernehme jetzt schließlich den Fußball.
3: All the little kids, they're gonna see,
2: die Kinder sehen jetzt den ganzen Hype hier. Die wollen dann nicht mehr American Football oder Basketball spielen, sondern Fußball.
3: The global stage of soccer.
2: Als ich sage, dass ich aus Deutschland komme, spüre ich ein bisschen Mitleid.
3: Okay, oh, rough game the other day. Rough game.
2: Er klopft mir auf die Schulter. Ein harter Moment.
3: That's right, though.
4: I'm so sorry, Germany's out.
2: Ihr seid raus, aber ihr hattet so viele gute WMs. Vielleicht sind jetzt mal andere dran.
4: Maybe it's time to pass the torch.
2: Chris ist Amerikaner, hat aber 15 Jahre in München gelebt.
5: Ich habe ein bisschen Schadenfreude, nachdem all die Deutschen immer so diese arrogante, oh, Amerikaner können nicht Fußball spielen, jetzt sind sie raus. Aber auch ein bisschen traurig für sie.
2: Traurig macht ihn auch sein Ticketpreis.
5: Oh, 1000 Dollar.
6: Bay Area, are you ready? Let's count.
2: Es geht los, die Hymnen, über dem Stadion fliegen Düsenjets. Die USA kriegen eine rote Karte, schießen aber zwei Tore. Die USA gewinnen und sind jetzt im Achtelfinale. Mein Make-up läuft, Freudentränen. Wir brauchen die WM hier. Wir haben gerade ein schlechtes Image. Der Fußballhype in den USA geht erstmal weiter.
5: Zugegeben, die meisten Amerikaner sind nicht große Fußballfans, aber Amerikaner lieben es, wenn wir gewinnen. Und wenn die US-Mannschaft jetzt was tut, dann werden alle dabei sein.
1: Und im Hintergrund läuft Take Me Home Country Roads. Die Vereinigten Staaten sind mittlerweile eine erfolgreiche und jetzt wohl auch ein bisschen begeisterte Fußballnation. Wer hätte das gedacht? Nils Dams über die neue US-Begeisterung am Kicken.
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6: Es ist 11:30.
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6: Jetzt mit Katrin Austermann.
8: Die Bundesregierung hat sich auf ein großes Reformpaket geeinigt. Die Ziele: mehr Wettbewerb, weniger Bürokratie und steuerliche Entlastungen. Kanzler Merz sagte, ein Durchschnittshaushalt solle um etwa 600 Euro im Jahr entlastet werden. Auch das Kindergeld soll steigen von aktuell 259 auf 272 Euro. Extreme Hitze wie in den vergangenen Tagen hat Folgen auch für die Gesundheit. Vom Statistischen Bundesamt in Wiesbaden heißt es, zwischen 2004 und 2024 mussten im Schnitt 1.400 Menschen pro Jahr wegen Hitzenotfällen ins Krankenhaus. Der Internetkonzern Google muss nun doch ein Bußgeld von 4,1 Milliarden Euro an die EU zahlen. Und zwar wegen Wettbewerbsverzerrung. Das hat der Europäische Gerichtshof bestätigt und eine Klage von Google zurückgewiesen. Ermittlungen in Calden in Nordhessen. Dort sind vergangene Nacht zwei Männer verletzt worden, einer so schwer, dass er später gestorben ist. Laut Polizei hat der 27-Jährige Stichverletzungen gehabt. Zeugen hatten vorher einen Streit gemeldet. Das waren die HR1-Nachrichten.
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6: Oha, viel los. 8 aktuelle Verkehrshinweise. Okay, Vorsicht auf der A5 Kassel in Richtung Frankfurt am Nordwestkreuz Frankfurt. Da gibt's gerade eine ungesicherte Unfallstelle in der Verbindung zur A66 in Richtung Frankfurt. Bitte seien Sie aufmerksam. Bitte auch auf der A66 Frankfurt Richtung Wiesbaden zwischen dem Nordwestkreuz Frankfurt und dem Eschborner Dreieck. Da liegt eine Plane mitten im Bereich der Autobahn auf der Fahrbahn. Seien Sie auch hier sehr aufmerksam. Die A3 Frankfurt Richtung Würzburg. Hier staut sich zwischen Rohrbrunn und Markt Heidenfeld. Wegen Bergungsarbeiten sind nur die zwei linken Fahrstreifen frei hier. 5 Kilometer Stau. Die A7, Kassel in Richtung Würzburg. Hier zwischen Fulda-Mitte und dem Fulda-Dreieck 2 Kilometer stockend. Der Grund: hier gibt es eine Tagesbaustelle auf dem rechten Fahrstreifen. Die A7, Fulda in Richtung Würzburg. Hier staut sich zwischen dem Fulda-Dreieck und Bad Brückenau-Wildflecken. Aber nicht mehr so schlimm wie vorhin noch. Jetzt sind es nur noch 5 Kilometer Stau und stockender Verkehr. Die A44 Dortmund Richtung Kassel, hier zwischen Diemelstadt und Bräuna 3 Kilometer stockend. Die A66 Frankfurt Richtung Fulda, zwischen Gründau-Lieblos und Gelnhausen West 2 Kilometer stockend. Hier laufen Reinigungsarbeiten auf dem linken Fahrstreifen. Und zum Schluss die A66 Fulda Richtung Frankfurt, zwischen Gründau-Rotenbergen und Langen-Selbold 2 Kilometer stockender Verkehr. Hier gibt es nämlich eine Tagesbaustelle auf dem rechten Fahrstreifen.
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6: Ich glaube, unter dem Motto freundlich lässt sich das ganz gut zusammenfassen. Weitgehend überall in Hessen das Wetter für Ihre Region hat jetzt Martin Gutt.
9: Der Sommer zeigt sich hier im Süden von Hessen derzeit noch von seiner angenehmen Seite. Mit Hilfe der Sonne wird es auch sehr warm. Bis zu 30 Grad sind am Nachmittag drin. Dann wird's windiger und wolkiger. Eventuell tauchen zum Abend hin ein paar kleine Regenschauer auf. Mit denen wird's dann ein bisschen frischer. Und wenn es in der Nacht wieder aufklart, geht's auch ordentlich nach unten. Aber insgesamt bleibt es rund um Bensheim oder Dieburg sommerlich, tagsüber sehr warm und oft auch sonnig.
6: Das hier. Hello, you fool, I love you. Das ist ein toller Hit aus Schweden von Roxette, aber eine Nummer, die ohne einen Film, einen Beatle und einen liebenswerten Brief niemals entstanden wäre. Die ganze Geschichte gleich hier bei mir. Ich bin Tommy Stärker.
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2: Mich einfach irgendwie einen Moment der Auszeit.
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0: die Dire Straits, So Far Away From Me. Auf eine klitzekleine Musikspritztour geht's jetzt nach Schweden. Was Roxette damals ritt, 92 Joyride zu basteln, das hören wir jetzt.
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2: Per Gessle, die eine Hälfte von Roxette, hatte Anfang der 90er kurz hintereinander drei Begegnungen, die ihn zusammen zu einem großen Hit inspirierten. Die erste war eine Nachricht seiner Freundin, die eines Abends an seinem Klavier klemmte und lautete: Hallo du Narr, ich liebe dich. Die zweite war die Schlussszene im Film Das Leben des Brian, in der lustig gepfiffen wird. Und die dritte war ein Interview mit Paul McCartney, das er in einer Zeitung las, in dem McCartney die Zeit mit den Beatles als eine lange, fröhliche Spritztour bezeichnete. Auf Englisch ein Joyride. Der im Kopf von Roxette-Mann Gessle losgeht mit den Worten Hello you fool, I love you und in dem gepfiffen wird. Zusammengewürfelt und fertig komponiert wird der Song ein großer Erfolg für Roxette und landet in mehreren Ländern auf Platz 1. Der Joyride.
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Donnerstagmittag, 8:08. Gleich geht's hier weiter mit Klaus Reichert in hr1. Wir hören uns, wenn Sie mögen, morgen wieder, dann ab 9. Und hier ist noch ein bisschen gute Sommerlaune von Mango Jerry mit dem unverwüstlichen Hit für die Zeit zwischen Juni und September. In the Summertime. Schönen Donnerstag. Ich bin Tommy Stärker.

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5: 12 Uhr. Koalition will Steuern senken und elektronische Krankschreibung abschaffen. Tarifeinigung für tausende Beschäftigte der Postbank. Eintracht Frankfurt muss zum Bundesligastart nach Berlin. Das Wetter am Nachmittag wechselhaft, 22 bis 30 Grad. Mein Name ist Katja Irle. Die Bundesregierung hat sich auf ein neues Reformpaket geeinigt. Die Ziele: mehr Wettbewerb, weniger Bürokratie und Steuersenkungen. Kanzler Merz sagte, für einen Durchschnittshaushalt bedeutet das eine jährliche Entlastung von 600 Euro. Auch das Kindergeld soll steigen, von aktuell 259 auf 272. Außerdem haben Union und SPD Änderungen bei Krankschreibungen vereinbart. ARD-Hauptstadtkorrespondentin Christina Nagel.
6: Die Krankschreibung soll künftig ab dem ersten Tag verpflichtend sein. Da es auch keine telefonischen Krankschreibungen mehr geben soll, müssen Menschen, die sich krank fühlen, also eine Praxis aufsuchen. Kanzler Merz stellte allerdings klar, dass Betriebe weiterhin etwas Spielraum haben, ab welchem Tag sie eine Krankschreibung verlangen. Heißt, selbst wenn das Parlament am Ende beschließt, dass die Vorlage einer Arbeitsunfähigkeitsbescheinigung ab dem ersten Tag verbindlich ist, können Unternehmen Ausnahmen vereinbaren.
5: Die ukrainische Hauptstadt Kiew hat in der letzten Nacht die schwersten Angriffe seit Beginn des Kriegs vor mehr als 4 Jahren erlebt. Das hat Bürgermeister Klitschko mitgeteilt. Mindestens 13 Menschen seien getötet worden, fast 90 weitere wurden demnach verletzt. Russland hatte Kiew mit Raketen, Drohnen und Marschflugkörpern angegriffen. Auch andere Städte und Regionen meldeten Einschläge und Explosionen. Bei der Postbank wird es doch keine weiteren Streiks mehr geben. Gewerkschaften und Arbeitgeber haben sich auf einen neuen Tarifvertrag geeinigt. Er bringt den 9.000 Beschäftigten in 2 Stufen mehr Gehalt. Ab sofort gibt es 175 Euro mehr, ab 2027 dann nochmal 2,9%. Auch Auszubildende bekommen mehr Geld. Außerdem sollen mindestens 300 Postbankfilialen erhalten bleiben. In Calden im Kreis Kassel hat es in der Nacht einen tödlichen Streit gegeben. Laut Polizei ist ein 27-Jähriger getötet worden. Ein weiterer junger Mann ist schwer verletzt worden. HR-Reporterin Stefanie Küster.
7: Lebensgefahr besteht laut Polizei aber nicht. Bei der Fahndung konnte ein Auto gestoppt werden, darin 3 Menschen. Sie wurden vorläufig festgenommen. Ob sie mit der Tat etwas zu tun haben, ist noch unklar. Auch ein Helikopter war im Einsatz. Noch am Morgen war die Spurensicherung stundenlang am Tatort. Wer den Mann getötet hat und warum, das wollen die Ermittler jetzt herausfinden und suchen Zeugen.
5: Die Deutsche Fußballliga hat die Spielpläne für die neue Saison veröffentlicht. Danach muss Eintracht Frankfurt zum Bundesligastart zuerst auswärts ran. HR-Sportreporter Carsten Schellhorn.
8: Die Eintracht startet am letzten Augustwochenende mit einem Auswärtsspiel bei Union Berlin in die Bundesliga-Saison. Die weiteren Spiele: daheim gegen Augsburg, in Mainz und zu Hause gegen Freiburg. Am letzten Spieltag dann bei den Münchner Bayern. Darmstadt 98 startet am 8. oder 9. August mit einem Heimspiel gegen Kiel in die Zweitligasaison. Danach folgen Spiele in Dresden und gegen Hannover.
5: Eröffnet wird die neue Fußball-Bundesliga-Saison am 28. August mit dem Spiel Bayern München gegen VfB Stuttgart. Das waren die Nachrichten.
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9: A3, Frankfurt Richtung Würzburg zwischen Rohrbrunn und Marktheidenfeld, 3 Kilometer stockender Verkehr wegen Bergungsverkehr.

0: Abarbeiten ist nur einer der beiden linken Fahrstreifen frei. Dann die A5 Kassel Richtung Frankfurt zwischen Bad Homburger Kreuz und Nordwestkreuz Frankfurt 2 Kilometer stockender Verkehr nach einem LKW-Unfall in der Verbindung zur A66. A7 Fulda Richtung Würzburg zwischen Fulda Dreieck und Bad Brückenau Wildflecken 6 Kilometer Stau und stockender Verkehr. A44 Dortmund Richtung Kassel zwischen Diemelstadt und Bräuna 3 Kilometer stockender Verkehr. A66 Frankfurt Richtung Fulda zwischen Gründau-Lieblos und Gelnhausen West 2 Kilometer stockender Verkehr wegen Reinigungsarbeiten auf dem linken Fahrstreifen und die A66 Fulda Richtung Frankfurt zwischen Gründau-Rotenbergen und Langenselbold 2 Kilometer stockender Verkehr wegen einer Tagesbaustelle auf dem rechten Fahrstreifen.
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0: Heute überwiegend freundlich mit viel Sonne und lockeren Wolken. Ab dem Nachmittag könnte es hier und da regnen. 22 Grad im Upland bei Willingen, 30 Grad am Rhein und am Main. Morgen ein trockener Sonne-Wolken-Mix, 20 bis 27 Grad.
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0: Einen schönen guten Tag wünsche ich Ihnen. Die Koalition hat Details ihrer Pläne vorgestellt, Deutschland wieder flott zu bekommen. Ist das jetzt der große Wurf? Kommen wir so aus der Krise? Ich versuche gleich mal ein paar Antworten auf diese drängenden Fragen zu bekommen.
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Man muss kein freundlicher Mensch sein, um großartige Songs zu schreiben. Die Gallagher-Brüder sind dafür ein gutes Beispiel. Die beiden Schätzchen gehen auch gerne mal aufeinander los. Im Grunde haben sie ständig mit allen und jedem Zoff und dann schreiben sie so tolle Songs wie den hier. Oasis, Don't Look Back in Anger.

0: 80er-Hit von Nick Kershaw, Wouldn't It Be Good?
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2: Wir sorgen für mehr Wettbewerb, wir sorgen für mehr Beweglichkeit unserer Unternehmen, wir sorgen für den Erhalt unseres Sozialstaats und wir sorgen für die Entlastung der Arbeitnehmerinnen und Arbeitnehmer und der Unternehmen, indem wir die Steuern senken und die Bürokratie zurückbauen.
0: Der Bundeskanzler ist mit sich zufrieden. Das Reformpaket der Bundesregierung, mit dem sie Deutschland wieder flott kriegen will, umfasst 34 Punkte. Tim Aßmann im ARD-Hauptstadtstudio. Was sind die wichtigsten Punkte?
3: Ja, die Einkommensteuerreform kommt, unter anderem dadurch, dass man die Grundfreibeträge senkt. Profitieren sollen vor allem Familien mit Kindern und niedrigem Einkommen. Die könnten dann in der Spitze in 2 Jahren rund 600 Euro weniger Steuern zahlen als bisher. Insgesamt aber fällt die Einkommensteuerreform im Umfang nicht ganz so groß aus, wie das im Vorfeld etwas erwartet wurde, weil man sich ganz offenbar zwischen Union und SPD auf die Gegenfinanzierung nicht so richtig einigen konnte. Und dann ein anderer Punkt, der sicherlich für Diskussionen sorgen wird, wenn man krank ist, dann soll man künftig sich nicht mehr per Telefon krankschreiben lassen können. Man muss zum Arzt und auch gleich am ersten Tag und eine Krankschreibung vorlegen. Unternehmen soll es ein bisschen leichter haben in Sachen Bürokratie, müssen da weniger berichten. Arbeitsverhältnisse sollen kurzfristiger abgeschlossen werden können. Das sind so zentrale Punkte, mit denen eben auch mehr Wachstum erreicht werden soll.
0: Ab wann kommt das alles, was in diesem Papier steht?
3: Unterschiedlich. Man will ein bisschen was noch vor der Sommerpause durchs Kabinett bringen. Dann müsste der Bundestag im Herbst sich damit befassen. Da soll es dann auch weitere Gesetzentwürfe zu diesen Reformen geben. Und die Einkommensteuerreform zum Beispiel, die soll schon zum 1. Januar nächsten Jahres greifen.
0: Wie sehen die Reaktionen auf das Reformpaket aus?
3: Ja, die ganz große Begeisterung löst das Ganze bisher noch nicht aus. In der Koalition ist man sehr zufrieden darauf, dass man diesen Wurf hinbekommen hat. Aber zum Beispiel die Hausärzte, die laufen Sturm in Sachen Krankschreibung, sagen absolut katastrophal, was da vorgeschlagen wird. Und auch insgesamt gibt es Stimmen, die sagen, ja, also ob die Wachstumsimpulse, die man da beabsichtigt hat für die Wirtschaft, damit ausgelöst werden können, fraglich.
0: Heute ist ein guter Tag, hat Bundeskanzler Friedrich Merz heute Morgen bei der Vorstellung seines Reformpaketes verkündet. Ob er diese Einschätzung teilt, das frage ich in der nächsten Stunde den Politikwissenschaftler Albrecht von Lucke.
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14: Es ist 12:30 und jetzt Aktuelles aus unseren Regionalstudios.
0: Hier ist das Studio Darmstadt.
15: Ein paar Tage ist es jetzt her, dass ein Hitzerekord den anderen gebrochen hat. Das Kreiskrankenhaus Bergstraße spricht rückblickend von einem so bisher einmaligen Ausnahmezustand. Knapp 20 Patienten hat die Notaufnahme mit Hitzschlägen aufgenommen, teils mit Körpertemperaturen über 41 Grad. Mehrere Patienten mussten reanimiert werden, sagt der Leiter der zentralen Notaufnahme in Heppenheim. In einem Fall sei ein Patient bewusstlos auf den heißen Terrassenfliesen gelegen und hätte sich schwer verbrannt. Teilweise waren alle 4 Kliniken im Kreis Bergstraße so überlastet, dass sie keine Patienten mehr annehmen konnten. Fast wie zu Pandemiezeiten, so der ärztliche Leiter. Anna Vogel, Heppenheim.
16: Die sind wohl Minigolf-Fans. 2 junge Rehe haben tagelang auf dem Weiterstädter Minigolfplatz den Spielern beim mehr oder weniger erfolgreichen Einlochen zugeschaut. Das hat die Stadt jetzt mitgeteilt. Weil Rehe eigentlich Menschen meiden, ist der Jagdpächter vorbeigekommen, um den Zustand der Rehe zu überprüfen. Dabei fällt ihm auf, dass es dem einen von den Rehen nicht so gut geht. Das ist quasi fast verdurstet und ist deshalb jetzt in eine Wildtierauffangstation gebracht worden. Da wird es jetzt erstmal aufgepäppelt. Deshalb weist die Stadt jetzt nochmal darauf hin, wer ein Rehkitz sieht, dem es schlecht geht, der sollte es niemals einfach so anfassen, denn sonst nimmt das Muttertier es nicht mehr an. Lieber den Tierschutz anrufen. Helene Wilke, Weiterstadt.
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14: Vorsicht auf der A5 Kassel Richtung Frankfurt zwischen Alsfeld-West und Ohmtal-Dreieck liegt eine Stoßstange auf der Fahrbahn. Vorsicht auf der A66 Frankfurt Richtung Wiesbaden zwischen Wiesbaden-Nordenstadt und Wiesbaden-Erbenheim liegt ein Fahrzeugteil auf der Fahrbahn. Die A7 Fulda Richtung Würzburg zwischen Fulda-Dreieck und Bad Brückenau-Wildflecken 6 Kilometer Stau und stockender Verkehr.
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14: Heute erstmal viel Sonne und nur wenige Wolken. Später ziehen dichtere Wolken auf. Gebietsweise kann es dann regnen. 22 Grad im Waldecker Land und bis 30 Grad im Ried. Morgen sonnig, 20 bis 27 Grad.
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0: Toller 90er, no doubt, don't speak.
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0: Sechs Leute auf einer Segeljacht auf der Ostsee. Lachen, machen Fotos, tun so, als wären sie Touristen. Ihr eigentliches Ziel liegt 90 Meter tiefer am Meeresboden, die Nord Stream Pipeline. Sie bringen Sprengsätze an und zerstören die Rohre, durch die russisches Gas nach Deutschland strömt. Die Generalbundesanwaltschaft hat jetzt Anklage gegen einen Ukrainer erhoben, den mutmaßlichen Anführer des Sabotagekommandos. Im H1-Interview der ARD-Terrorismusexperte Michael Götschenberg. Herr Götschenberg, was ist über den Mann bekannt?
2: Seri K. soll Teil einer Spezialeinheit in der Ukraine gewesen sein. Und dieser Mann wurde im Sommer vergangenen Jahres bei einem Urlaub in Italien von den italienischen Behörden festgenommen. Es gab einen europäischen Haftbefehl, der auf ihn ausgestellt war, und wurde dann im November nach Deutschland überstellt.
0: Wer waren die Auftraggeber dieses Mannes? Ist darüber etwas bekannt?
2: Das ist am Ende die spannende Frage, auf die es noch keine gesicherte Antwort gibt. Nach Überzeugung der deutschen Ermittler war dieser Mann einer von denen, die diese Tat begangen haben. Aber alle gehen davon aus, dass staatliche Stellen in der Ukraine diesen Auftrag gegeben haben. Wer das genau war, ist bisher nicht gesichert bekannt. Der Spiegel hatte recherchiert und mit Roman Czerwinski, einen legendären Spezialkräftekommandeur in der Ukraine, als Drahtzieher ausgemacht. Aber auch das sagt noch nichts darüber, ob der ukrainische Präsident Zelensky darüber informiert war oder nicht. Das sind auch Fragen, die jetzt vor Gericht keine Rolle spielen werden, weil es darauf keine Antwort geben wird.
0: Wenn sich herausstellen sollte, dass höchste Stellen in der Ukraine den Anschlag beauftragt haben, was würde das bedeuten? Müsste dann nicht über die Ukraine-Hilfe neu nachgedacht werden?
2: Ich glaube, man wird das eine vom anderen trennen müssen. Das tut zumindest in meiner Wahrnehmung die Bundesregierung. Aus Sicht der Ukraine war die Sprengung der Pipelines ein legitimes Kriegsziel. Ob es ein Kriegsverbrechen war, wie die Bundesanwaltschaft meint, und dieser Mann dafür ins Gefängnis muss, wird das Gericht entscheiden müssen. Aber unabhängig davon ist meine Wahrnehmung so, dass die Bundesregierung sich entschieden hat, die Unterstützung der Ukraine fortzusetzen, weil sie in jedem Fall richtig scheint.
0: Der Prozess gegen den mutmaßlichen Anführer der Saboteure der Nord Stream Pipeline hat begonnen. Der ARD-Terrorismusexperte Michael Götschenberg.
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0: Großartiger Hit aus den 80ern. Ultravox, Dancing with Tears in My Eyes. 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Augen zu und durch. Es sieht nicht danach aus, als würde das diesmal funktionieren. Der Bundestrainer steht heftig in der Kritik. Philipp Lahm, Weltmeister 2014, heute Morgen im Morgenmagazin.
1: Ich war nach den letzten Ausscheiden oder wo wir ausgeschieden sind bei den Turnieren nie so fassungslos eigentlich wie nach diesem Mal.
0: Jürgen Klopp soll Nagelsmann ablösen und Fußball Deutschland retten. Oliver Bierhoff und Bastian Schweinsteiger haben sich dazu geäußert.
2: Nach so einem Ausscheiden ist es immer so, dass man über einen Trainer sprechen muss. Und ich glaube, dass Jürgen Klopp ein großer Trainer ist und dass er eine Aufbruchsstimmung erzeugen kann.
3: Ist natürlich außer Frage, sollte Julian Nagelsmann aufhören, muss Jürgen Klopp die erste Wahl sein. Und er hätte natürlich auch die Fähigkeiten, das Ding hier wieder nach vorne zu treiben.
4: Das Schiff ist untergegangen mit Julian Nagelsmann, ist meine Meinung. Deswegen brauchen wir einen frischen Mann und einen relativ erfahrenen Mann. Und das kann eigentlich nur Jürgen Klopp sein.
0: Also viele Experten sind sich einig, Kloppo soll's machen.
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5: 13 Uhr. Koalition will Steuern senken und telefonische Krankschreibung abschaffen. Landesregierung legt Programm gegen Obdachlosigkeit auf. DFL legt Bundesligaspielpläne vor. Das Wetter von Nordwesten her wechselhafter, 22 bis 30 Grad. Mein Name ist Katja Irle. Die Spitzen der schwarz-roten Bundesregierung haben ihre Reformpläne vorgestellt. Ein Aspekt, die telefonische Krankschreibung soll wieder abgeschafft werden und Arbeitnehmer müssen wieder ab dem ersten Krankheitstag eine Bescheinigung vom Arzt vorlegen. Ziel sei, den Krankenstand zu senken. Außerdem haben Union und SPD vereinbart, dass Familien steuerlich entlastet werden sollen. ARD-Hauptstadtkorrespondent Tim Aßmann.
6: Unter anderem durch Erhöhungen von Grundfreibetrag, Kinderfreibetrag und Kindergeld. Spätestens 2028 soll eine Familie mit einem Haushaltseinkommen von rund 60.000 Euro dann jährlich rund 600 Euro weniger Steuern zahlen als jetzt, rechnete Bundesfinanzminister Klingbeil bei der Vorstellung des Reformpaketes vor. Auch kleine Gewerbeunternehmen wie Handwerksbetriebe sollen durch die Einkommensteuerreform entlastet werden. Insgesamt beträgt das Entlastungsvolumen nach Angaben des Finanzministeriums rund 10 Milliarden Euro.
5: In Hessen haben mindestens 30.000 Menschen kein eigenes Dach über dem Kopf. Die Landesregierung hat jetzt mehrere Modellprojekte gestartet, um stärker gegen Wohnungslosigkeit vorzugehen. Dafür nimmt sie 6 Millionen Euro in die Hand. Aus Wiesbaden, HR-Reporter Tobias Häuser.
7: 6 Projekte fördern den Aufbau von Beratungsstellen, um den Verlust einer Wohnung zu verhindern. Weitere 6 Projekte setzen den Housing First Ansatz um. Dabei erhalten wohnungslose Menschen zunächst eine Wohnung und werden anschließend dabei unterstützt, ihre Lebenssituation dauerhaft zu stabilisieren. Sozialministerin Hofmann erklärte, Wohnen ist ein Menschenrecht. Ziel sei es, Wohnungsverlust zu verhindern, Obdachlosigkeit dauerhaft zu überwinden und Menschen dadurch den Weg zurück in ein eigenständiges Leben zu ermöglichen.
5: Deutschland hat die schweren russischen Angriffe auf die ukrainische Hauptstadt Kiew verurteilt. Ein Sprecher des Auswärtigen Amtes sagte, Russland setze seinen völkerrechtswidrigen Angriffskrieg gegen die Ukraine brutal fort. Präsident Putin zeige keinerlei Verhandlungsbereitschaft und setze auf Raketen- und Drohnenterror gegen die Bevölkerung. Kiews Bürgermeister Klitschko nannte die Angriffe vergangene Nacht die schwersten seit Beginn des Krieges. Mindestens 17 Menschen sollen getötet worden sein. Bei dem Feuer in einem Krankenhaus in Ludwigslust in Mecklenburg-Vorpommern hat es doch nicht so viele Verletzte gegeben, wie ursprünglich angenommen. Es war zuerst von 34 Verletzten die Rede, jetzt nur noch von einem. ARD-Reporter Fabian Weishaupt.
8: Mehrere Dutzend Menschen wurden zwar zur Untersuchung gebracht, galten danach allerdings als unverletzt. Bestätigt ist, dass ein Mensch eine Rauchgasvergiftung erlitten hat. Rund 60 Patientinnen und Patienten mussten insgesamt aus dem Krankenhaus gebracht werden. Nach Angaben der Polizei war das Feuer gegen 16:30 in einem Patientenzimmer ausgebrochen. Dabei war auch der Dachstuhl der Gefäßchirurgie in Brand geraten. 2 Menschen starben dabei. Die Brandursache ist weiter unklar.
5: Die Deutsche Fußballliga hat die Spielpläne für die nächste Saison veröffentlicht. Damit ist auch für die beiden hessischen Vereine in Bundesliga und zweiter Liga klar, gegen wen sie wann spielen. Eintracht Frankfurt spielt zuerst auswärts am letzten Augustwochenende bei Union Berlin. Darmstadt 98 startet am 8. oder 9. August in die zweite Fußball-Bundesliga und zwar gegen Kiel. Das waren die Nachrichten.
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9: Vorsicht auf der A5 Frankfurt Richtung Kassel. Zwischen Frankfurt-Westhafen und Westkreuz Frankfurt liegt ein Holzteil auf dem rechten Fahrstreifen. Die A7 Fulda Richtung Würzburg. Zwischen Fuldaer Dreieck und Bad Rückenau-Wildflecken 6 Kilometer Stau und stockender Verkehr. Die A66 Fulda Richtung Frankfurt ist zwischen Hanau-Nord und Hanau-West wegen Reinigungsarbeiten nach einem Unfall gesperrt, dadurch 1 Kilometer Stau.
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9: Heute sonnig mit lockeren Wolken, am Nachmittag steigt die Regenwahrscheinlichkeit. 22 Grad in Frankenberg bis 30 Grad in Rüdesheim.

0: Morgen ein Mix aus Sonne und Wolken, 20 bis 27 Grad. Mit Klaus Reichert. Einen schönen guten Tag wünsche ich Ihnen. Die Koalition hat Details ihrer Pläne vorgestellt, Deutschland wieder flott zu bekommen. Kommen wir so aus der Krise? Ich versuche gleich mal ein paar Antworten auf diese drängenden Fragen zu bekommen.
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R.E.M. Hier kommt noch ein Song aus der Zeit, als Bands gemerkt haben, dass man nicht immer nur über Herzschmerz-Songs schreiben sollte. Tears for Fears, Mad World, ein tiefgründiger, melancholischer, wahnsinnig schöner Song.

0: Es ist 20 nach 1.
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0: Deutschland wieder flott kriegen, das ist das Ziel von dem, was die Koalitionsspitzen da heute Morgen verkündet haben. Im HR1-Interview jetzt Albrecht von Lucke, Herausgeber der Blätter für deutsche und internationale Politik. Geringe und mittlere Einkommen sollen entlastet werden, dafür Reiche stärker besteuert werden. Herr Lucke, ist das eine gute Idee?
2: Geringfügig. Es ist vor allem ein symbolischer Akt und der ist wichtig. Denn natürlich müssen diejenigen, die bisher in einem viel zu geringen Maße belastet werden, machen wir uns das bewusst, diese Reichensteuer setzt trotzdem weiter gerade mal bei 250.000 Euro Einkommen ein. Sie wird minimal erhöht. Sie müssen deutlich machen, dass sie auch in einem Land, das unter massivem Druck steht, zu einer Besserstellung des Landes beitragen. Das ist erforderlich. Da hatte die SPD völlig recht.
0: Die Krankmeldung geht nicht mehr telefonisch. Dafür muss man jetzt wieder zum Arzt. Damit sollen Fehlzeiten reduziert werden, also mehr gearbeitet werden. Was halten Sie davon?
2: Ich glaube tatsächlich, dass das grundsätzlich auch deutlich macht, dass wir uns vieles nicht mehr werden leisten können. Wir haben enorme Ausgaben. Das ist der Hintergrund für Infrastruktur, bröckelnde Brücken, wie wir überall sehen. Wir haben vor allem aber die Ausgaben für das Militär, die erforderlich sind. Und wir haben massive Einnahmenrückgänge in dem Sinne des Staatshaushaltes. Wenn eine Wirtschaft wie die Automobilwirtschaft so in der Krise ist, dann werden wir nicht mehr mit den gleichen Maßstäben in den nächsten Jahren operieren können. Das werden die Arbeitnehmerinnen und Arbeitnehmer spüren. Aber es sollten eben auch die spüren, die von besonderen Kapitalerträgen profitieren. Und deswegen sind diese Maßnahmen erforderlich.
0: Ich höre heraus, Sie geben jetzt Schwarz-Rot eine durchweg gute Note für das, was jetzt vorgestellt wurde.
2: Ich bin zumindest erfreut, und das ist der Hintergrund, warum ich das ganze Paket zunächst einmal positiv sehe, dass die Regierung den Beweis ihrer Handlungsfähigkeit erbracht hat, einer Geschlossenheit, die ich allerdings sagen würde, ein Jahr zu spät kommt. Das hätte von Anfang an der Fall sein können. Das hätte vor allem Friedrich Merz, indem er die Kräfte des Landes stärker zusammenbringt, schon viel früher versuchen müssen. Dass es jetzt kommt, ist hoffentlich nicht ein Jahr zu spät. Aber es ist wenigstens jetzt gekommen, und das stimmt mich ein Stück weit heute positiv.
0: Sagt Albrecht von Lucke heraus. Herausgeber der Blätter für deutsche und internationale Politik.
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12: Es ist 13:30.
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12: Vorsicht auf der A5 Frankfurt Richtung Kassel zwischen Westkreuz. Zwischen Frankfurt-Westhafen Sorum und Westkreuz-Frankfurt liegt ein Holzteil auf dem rechten Fahrstreifen. Vorsicht auf der A44 Kassel Richtung Dortmund. Zwischen Zierenberg und Bräuna liegt ein PKW-Rad auf dem rechten Fahrstreifen. Die A7 Fulda Richtung Würzburg zwischen Fuldaer Dreieck und Bad Brückenau Wildflecken. 6 km Stau und stockender Verkehr. Die A66 Fulda Richtung Frankfurt zwischen Hanau Nord und Hanau West. 2 km Stau wegen Reinigungsarbeiten. Die Fahrbahn ist auf einen Fahrstreifen verengt.
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12: Heute überwiegend freundlich mit viel Sonne und lockeren Wolken. Ab dem Nachmittag kommt es hier und da zu Regen. 22 Grad im Upland bei Willingen, bis zu 30 Grad am Rhein und am Main. Morgen dann ein trockener Sonne-Wolkenmix, 20 bis 27 Grad.
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12: Klaus Reichert ist hier. Einen schönen Nachmittag wünsche ich Ihnen.

0: Einer der ganz großen Hits aus den 70ern, Journey Wheel in the Sky.
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0: Bei der Hitze letzte Woche sind Autobahnbelege aufgeplatzt, Bahngleise haben sich verbogen und auch Straßenbahnen in vielen Städten waren betroffen. Die Fugenmassen, die ja im Asphalt verlegte Schienen abdichten, ist geschmolzen. Leipzig hat es am härtesten getroffen. Hier fuhr 2 Tage lang keine einzige Tram. Deshalb packen die Leute, die sonst in der Tram sitzen, jetzt selbst an und befreien die Schienen von der klebrig-schleimigen Bitumenmasse.
2: Also das sieht man jetzt gerade nicht, aber das war vorher alles schwarz, eher so wie hier. Und wir müssen es halt so weit freilegen, dass man so ein bisschen das Metall drunter sieht. Aber es sind halt irgendwie so, das haben sie gesagt, 1 bis 5 Millimeter von diesem Bitumen, genau, ich sag's mal falsch, ist da drauf und das muss erstmal ab, damit die dann halt mit dem richtigen Gerät wirklich rankommen und deswegen spachteln wir hier ab.
0: Heftige Arbeit, die Leute kauern auf den Knien, die Bürgerinnen und Bürger kratzen freiwillig die Schienen ihrer Straßenbahn sauber.
3: Ich will, dass die Straßen wieder frei sind, dass die Straßenbahn wieder fahren können.
4: Ich habe Freizeit und ich kann helfen.
5: Meine Tochter fährt halt jeden Tag mit der Straßenbahn zur Schule und allgemein finde ich es ja sinnvoll, dass die Straßenbahn irgendwann wieder fährt.
6: Ja, für die Stadt müssen wir halt was machen.
0: 30 Kilometer Schienen müssen von der geschmolzenen Fugenmasse gereinigt werden und im Schnitt schafft ein Mensch 1 Meter in der Stunde. Respekt an die vielen Freiwilligen in Leipzig, die mithelfen, die Straßenbahnschienen freizukratzen.
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Auch nach den Beatles hat Paul McCartney noch viel schöne Musik gemacht. Hope of Deliverance, hier ist HR1. Erst Hippie, dann wurde der Synthesizer erfunden und dann war Schluss mit Flower Power. Dann kam Pop. Nach Jefferson Airplane und Jefferson Starship stand auf einmal Starship auf dem Plattencover und Sarah wurde ein Riesenhit.

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1: 14 Uhr. Koalition will Steuern senken und Bürokratie abbauen. Landesregierung fördert Kampf gegen Wohnungslosigkeit. Eintracht Frankfurt muss zum Bundesliga-Start nach Berlin. Das Wetter von Nordwesten wechselhafter, 22 bis 30 Grad. Mein Name ist Mike Oeske. Die Bundesregierung will mit einer Steuerreform kleine und mittlere Einkommen entlasten. Kanzler Merz sagte, für einen Durchschnittshaushalt bedeutet das eine jährliche Entlastung von 600 Euro. Auch im Arbeitsrecht soll sich einiges ändern. Befristete Verträge sollen in Zukunft bis zu 6-mal verlängert werden können. Und die telefonische Krankschreibung wird wieder abgeschafft. Außerdem haben Union und SPD beschlossen, Bürokratie abzubauen. ARD-Hauptstadtkorrespondent Frank Eichmann.
2: Der neue Ansatz: risikobasierte Aufsicht. Unternehmen und Bürger werden weniger und stichprobenartig kontrolliert, Verstöße dann aber stärker als bislang bestraft. Verwaltungs- und Steuerverfahren des Bundes werden beschleunigt und vereinfacht. Finanzämter sollen automatisch vorausgefüllte digitale Steuererklärungen verschicken. Bei Bundesbehörden gilt ein Antrag künftig nach 4 Monaten automatisch als genehmigt, falls sich die zuständige Behörde nicht zurückgemeldet hat.
1: Die Landesregierung geht stärker gegen Wohnungslosigkeit in Hessen vor. Dafür hat sie mehrere Modellprojekte gestartet. Kostenpunkt 6 Millionen Euro. HR-Reporter Tobias Häuser.
3: 6 Projekte fördern den Aufbau von Beratungsstellen, um den Verlust einer Wohnung zu verhindern. Weitere 6 Projekte setzen den Housing-First-Ansatz um. Dabei erhalten wohnungslose Menschen zunächst eine Wohnung und werden anschließend dabei unterstützt, ihre Lebenssituation dauerhaft zu stabilisieren. Sozialministerin Hofmann erklärte, Wohnen ist ein Menschenrecht. Ziel sei es, Wohnungsverlust zu verhindern, Obdachlosigkeit dauerhaft zu überwinden und Menschen dadurch den Weg zurück in ein eigenständiges Leben zu ermöglichen.
1: Deutschland hat die schweren russischen Angriffe auf die ukrainische Hauptstadt Kiew verurteilt. Ein Sprecher sagte, Russlands Präsident Putin zeige keinerlei Verhandlungsbereitschaft und setze weiter auf Raketen- und Drohnenterror gegen die Bevölkerung. Kiews Bürgermeister Klitschko nannte die Angriffe vergangene Nacht die schwersten seit Beginn des Kriegs. Mindestens 17 Menschen sollen getötet worden sein. Der Internetkonzern Google muss ein Bußgeld von 4,1 Milliarden Euro an die EU zahlen wegen Wettbewerbsverzerrung. Das hat der Europäische Gerichtshof bestätigt. Aus der ARD-Rechtsredaktion Alena Lackmöller.
4: Es ist die bislang höchste Wettbewerbsstrafe, die EU-Kommission jemals verhängt hat. Der Grund? Google habe seine beherrschende Stellung auf dem Markt ausgenutzt. Getroffen habe es seit 2011 Hersteller, die für ihre Handys das Google-Betriebssystem Android nutzen. Die Handyhersteller mussten zugleich den Google-Browser Chrome und die Google-Suche vorinstallieren. Wenn viele Nutzer die vorinstallierten Google-Produkte verwenden, ist das gut für Google. Denn mit der Suchmaschine nimmt Google am meisten Geld ein.
1: Die deutsche Fußballliga hat die Spielpläne für die kommende Saison veröffentlicht. Danach muss Eintracht Frankfurt am 1. Spieltag Ende August auswärts bei Union Berlin antreten. Danach folgt ein Heimspiel gegen Augsburg. Schwierig könnte der letzte Spieltag werden, dann muss die Eintracht zu Bayern München. In der 2. Liga startet Darmstadt 98 zu Hause gegen Kiel in die Saison. Danach geht es nach Dresden. Am letzten Spieltag haben die Lilien ein Heimspiel gegen Aufsteiger Osnabrück. Das waren die Nachrichten.
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5: Vorsicht auf der A661 Oberursel-Egelsbach. Zwischen Frankfurt-Ost und Offenbach-Kaiserlei befindet sich eine Person auf der Fahrbahn. A7 Fulda Richtung Würzburg. Zwischen Dreieck-Fulda und bei Brückenau-Wildflecken 8 Kilometer Stau und stockender Verkehr. A643 Mainz Richtung Wiesbaden. Zwischen Mainz-Mombach und Schiersteiner Kreuz 2 Kilometer stockender Verkehr. B45 Hanau-Dieburg zwischen Hanau-Klein-Auheim und der A3 Anschlussstelle Hanau in beiden Richtungen etwa 2 Kilometer Stau und stockender Verkehr.
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5: Heute erst viel Sonne und nur wenige Wolken. Später ziehen dichtere Wolken auf, gebietsweise dann etwas Regen. 22 Grad im Waldecker Land bis 30 Grad im Ried. Morgen sonnig, 20 bis 27 Grad.
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Creedence Clearwater Revival, Hey Tonight. Hier ist HR1. Die nächste Nummer zeigt, wie eigenwillig Pop Anfang der 80er war. Kühler Rhythmus, seltsame Stimmen im Hintergrund. Peter Gabriel macht daraus etwas, das gleichzeitig eingängig und auch leicht unheimlich klingt. Trotzdem ein großartiger Song. Peter Gabriel, Games Without Frontiers.

0: 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Open Air, das Wetter passt. Ich hätte zwei Tickets für Sie für den Kurpark Bad Schwalbach. Zu sehen gibt's da diesen Klassiker.
1: Sie haben doch gesagt, sie ist tot.
2: Ihre Schwester ist tot, die böse Hexe des Ostens. Das ist die böse Hexe des Westens. Sie ist ebenso schlimm, wie die andere war.
3: Die roten Halbschuhe, was hast du damit gemacht? Gib sie mir wieder, sonst lass ich dich.
2: Spät. Dort sind sie, dort sollen sie auch bleiben.
0: Der Zauberer von Oz, der Klassiker aus dem Jahr 1939, den gibt's heute im Kinosommer Hessen im Kurpark Bad Schwalbach ab 20 Uhr zu sehen. Natürlich präsentiert von hr1. 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
14: Es ist 14:30.
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15: Mit Ina Meinl. Guten Tag. Die Polizei ist in 7 Ländern in Europa gegen ein mutmaßliches Vergewaltigernetzwerk vorgegangen. Auch das Bundeskriminalamt war daran beteiligt. Es geht um hunderte Fälle, in denen Männer ihre Partnerinnen betäubt und sexuell misshandelt haben sollen. Sie sollen Fotos und Videos untereinander ausgetauscht haben. Die Bundesregierung hat sich nach eigenen Angaben auf Reformen geeinigt, die vor allem Menschen mit kleinem und mittlerem Einkommen entlasten sollen. Kanzler Merz hat gesagt, ein Durchschnittshaushalt soll pro Jahr 600 Euro mehr zur Verfügung haben. Aber geplant ist auch, dass ältere Menschen später in Rente gehen und Minijobber mehr Steuern zahlen. Und jetzt mehr Aktuelles aus unseren Regionalstudios.
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16: Ein paar Tage ist es jetzt her, dass ein Hitzerekord den anderen gebrochen hat. Das Kreiskrankenhaus Bergstraße spricht rückblickend von einem so bisher einmaligen Ausnahmezustand. Knapp 20 Patienten hat die Notaufnahme mit Hitzschlägen aufgenommen, teils mit Körpertemperaturen über 41 Grad. Mehrere Patienten mussten reanimiert werden, sagt der Leiter der zentralen Notaufnahme in Heppenheim. In einem Fall sei ein Patient bewusstlos auf den heißen Terrassenfliesen gelegen und hätte sich schwer verbrannt. Teilweise waren alle 4 Kliniken im Kreis Bergstraße so überlastet, dass sie keine Patienten mehr annehmen konnten. Fast wie zu Pandemiezeiten, so der ärztliche Leiter. Anna Vogel, Heppenheim.
17: Die neuen Spielpläne für die Fußball-Bundesliga und die zweite Liga wurden am Mittag bekannt gegeben. Darmstadt 98 darf sich freuen, startet am 8. oder 9. August mit einem Heimspiel und zwar gegen Holstein Kiel in die Saison. Danach folgen Spiele in Dresden und gegen Hannover 96. Am Ende der Saison am 34. Spieltag steht ein Heimspiel gegen Aufsteiger Osnabrück an. Eintracht Frankfurt startet am letzten Augustwochenende mit einem Auswärtsspiel bei Union Berlin in die Bundesliga-Saison. Das erste Heimspiel dann gegen Augsburg. Es folgen Spiele in Mainz und daheim gegen Freiburg. Carsten Schellhorn, Sportredaktion.
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8: Vorsicht auf der A66 Frankfurt Richtung Wiesbaden. Zwischen Wiesbaden-Mainzer Straße und Wiesbaden-Biebrich liegen Getränkeflaschen auf der Fahrbahn. Vorsicht auf der A671 Egelsbach Richtung Oberursel. Zwischen Bad Homburg und Oberursel liegen Reifenteile auf der Fahrbahn. Die A7 Fulda Richtung Würzburg. Zwischen Dreieck Fulda und Bad Brückenau Wildflecken. 8 Kilometer Stau und stockender Verkehr. Die A643 Mainz Richtung Wiesbaden zwischen Mainz-Mombach und Schiersteiner Kreuz 2 Kilometer stockender Verkehr. A661 Egelsbach Richtung Oberursel, die Abfahrt Frankfurt-Eckenheim ist nach einem Unfall gesperrt. Die B45 Hanau-Dieburg zwischen Hanau-Kleinauheim und der A3 Anschlussstelle Hanau in beiden Richtungen etwa 2 Kilometer Stau und stockender Verkehr.
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8: Heute sonnig mit lockeren Wolken, am Nachmittag steigt die Regenwahrscheinlichkeit. 22 Grad in Frankenberg bis 30 Grad in Rüdesheim. Morgen ein Mix aus Sonne und Wolken, 20 bis 27 Grad.
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8: Klaus Reichert ist hier. Einen schönen Nachmittag wünsche ich Ihnen.

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3: Bitte nicht mehr anrufen. Die Tickets für den Film Zauber von Ost heute im Kurpark Bad Schwalbach gehen an HR1-Hörerin Judith Schura aus Rüdesheim. Viel Spaß mit Löwe Blechmann, der Vogelscheuche und natürlich Dorothy. Hier kommen die Pretenders.

0: Pretenders, don't get me wrong, hier ist H1. Welche Vögel gibt es bei uns und wie viele? Um das herauszufinden, werden bisher Strichlisten geführt von Vogelliebhabern auf ihren Spaziergängen. Die schicken dann ihre Protokolle an den Naturschutzbund, sowie Helmut Schneider am Obermoserteich in Freiensteinau.
1: Ente haben wir hier, hauptsächlich Stockente, Haubentaucher, Zwergtaucher, Blätzhühner. Da kommen auch welche, die ziehen einfach nur durch. Gell. Der Fischadler, gell, der zieht da durch, der macht im Frühjahr Halt.
0: Immer häufiger werden jetzt Vögel auch mit Hilfe von KI gezählt. Und diese KI steckt in einem kleinen Gerät.
2: Also ein kleiner Kassettenrekorder, sage ich jetzt mal ganz platt, mit zwei Mikrofonen, eins für den hörbaren Schall, eins für den Ultraschall und ein kleines Solarpanel dazu, was die Stromversorgung sicherstellt. Und das hat eben durch diese Mikrofone die Möglichkeit, alle 10 Minuten zum Beispiel eine Minute lang Vogelstimmen aufzuzeichnen.
0: Und mit KI werden die Vogelstimmen dann ausgewertet. Biologe Simon Thorn begleitet das Projekt zusammen mit dem NABU. Aber die freiwilligen Vogelbeobachter werden durch die KI nicht überflüssig.
3: Wir haben viele Ehrenamtliche, die halt auch häufig und fast täglich irgendwie ihre Gebiete sozusagen aufsuchen, also die Gebiete vor der eigenen Haustür. Und dann ist es halt einfach eine schöne Ergänzung zu den ehrenamtlich erhobenen Daten.
0: Mensch und KI zählen zusammen die Vögel am Obermoserteich in Freiensteinau.
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Falco, der Kommissar. Hier ist HR1. Mit 17 schmeißt er die Schule, spielt in lokalen Bands. Tom Petty musste ackern und Klinken putzen, bis er mit seiner Band, den Heartbreakers, den ersten Plattenvertrag bekommen hat. Und diese Geschichte erzählt das Video zu diesem Song hier. Ne? Der Hauptrolle ziemlich genial, Johnny Depp. Ne? Und zum Schluss wird ein Popstar draus. Wie im richtigen Leben, Tom Petty.

7 Minuten vor 3, soweit HR1 mit Klaus Reichert. Ich sag danke für Ihre Zeit, wünsche noch einen schönen Tag. Bleiben Sie bei uns, geht gleich weiter hier in HR1 mit Jürgen Rasper.

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0: Jährliche Entlastung von 600 Euro. Auch das Kindergeld soll steigen, von aktuell 259 auf 272 Euro. Außerdem haben Union und SPD Änderungen bei Krankschreibungen vereinbart. ARD-Hauptstadtkorrespondentin Christina Nagel.
1: Die Krankschreibung soll künftig ab dem ersten Tag verpflichtend sein. Da es auch keine telefonischen Krankschreibungen mehr geben soll, müssen Menschen, die sich krank fühlen, also eine Praxis aufsuchen. Kanzler Merz stellte allerdings klar, dass Betriebe weiterhin etwas Spielraum haben, ab welchem Tag sie eine Krankschreibung verlangen. Heißt, selbst wenn das Parlament am Ende beschließt, dass die Vorlage einer Arbeitsunfähigkeitsbescheinigung ab dem ersten Tag verbindlich ist, können Unternehmen Ausnahmen vereinbaren.
0: Betrug beim Online-Shopping oder Fragen zur Altersvorsorge. Vergangenes Jahr haben sich die Menschen öfter an die Hessische Verbraucherzentrale gewandt als im Jahr davor. Konkret gab es gut 93.000 Anfragen. Das waren 4% mehr als 2024. Vor allem in Sachen Online-Betrug sei der Beratungsbedarf gewachsen. Aber auch die geplanten Einschnitte bei der gesetzlichen Krankenversicherung haben viele Menschen beschäftigt. Die Landesregierung geht stärker gegen Wohnungslosigkeit in Hessen vor. Dafür hat sie mehrere Modellprojekte gestartet. Kostenpunkt 6 Millionen Euro. HR-Reporter Tobias Häuser.
2: 6 Projekte fördern den Aufbau von Beratungsstellen, um den Verlust einer Wohnung zu verhindern. Weitere 6 Projekte setzen den Housing-First-Ansatz um. Dabei erhalten wohnungslose Menschen zunächst eine Wohnung und werden anschließend dabei unterstützt, ihre Lebenssituation dauerhaft zu stabilisieren. Ziel sei es, Obdachlosigkeit dauerhaft zu überwinden und Menschen dadurch den Weg zurück in ein eigenständiges Leben zu ermöglichen.
0: Deutschland hat die jüngsten russischen Angriffe auf die ukrainische Hauptstadt Kiew verurteilt. Ein Sprecher sagte, Russlands Präsident zeige keinerlei Verhandlungsbereitschaft und setze weiter auf Raketen- und Drohnenterror. Laut Kiews Bürgermeister Klitschko waren die Angriffe letzte Nacht die schwersten seit Beginn des Kriegs. Bei der Postbank wird es keine weiteren Streiks geben. Gewerkschaften und Arbeitgeber haben sich auf einen neuen Tarifvertrag geeinigt. Er bringt den 9.000 Beschäftigten in 2 Stufen mehr Gehalt. Ab sofort 175 Euro mehr, ab 2027 dann noch einmal 2,9%. Auch Auszubildende bekommen mehr Geld. Das Land Hessen will den Erhalt und die Pflege von Streuobstwiesen stärker fördern. Das hat Landwirtschaftsminister Jung angekündigt. Dafür werde jedes Jahr 1 Million Euro bereitgestellt. HR-Reporter Mike Markloff.
3: Bewerben kann sich im Grunde genommen jeder. Landwirtschaftliche Betriebe, Vereine oder auch Privatpersonen. Vorausgesetzt, man hat 10 hochstämmige Obstbäume oder eine Streuobstwiesenfläche von mindestens 1000 Quadratmetern. Das Geld gibt es, damit mehr Bäume gepflanzt werden, aber auch für den Baumschnitt oder die Ernte. Minister Jung betonte, dass gerade Vereine in der Vergangenheit bei der Förderung etwas zu kurz gekommen seien. Das solle sich nun ändern.
0: Das waren die Nachrichten.
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5: Hallo und schönen guten Tag. Es ist 15:03 und Vorsicht bitte, wenn Sie auf der A44 Dortmund Richtung Kassel unterwegs sind, zwischen Diemelstadt und Warburg, da liegen Reifenteile auf der Fahrbahn. Und Vorsicht auch auf der A49 Kassel Richtung Gießen, zwischen Schwalmstadt und Neustadt, liegt eine Stoßstange auf der Fahrbahn. Und Vorsicht auf der B40 Frankfurt Flughafen in Richtung Schwanheimer Knoten, zwischen der B43 und dem Schwanheimer Knoten, da fährt ein Fahrradfahrer auf der Fahrbahn. Die weiteren Meldungen, A7 Fulda Richtung Kassel, zwischen Fulderer Dreieck und Fulda Mitte, 3 Kilometer stockend. A7 Fulda Richtung Würzburg, zwischen Dreieck Fulda und Bad Brückenau-Wildflecken, 8 Kilometer Stau und stockender Verkehr. Und die A661 Egelsbach in Richtung Oberursel, die Abfahrt Frankfurt-Eckenheim, ist nach einem Unfall gesperrt. Das war's.
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5: Heute Nachmittag vom Nordwesten her wird's wolkiger, mit ein bisschen Regen. Nach Südosten hin gibt's mehr Sonnenschein und das alles bei schönen 30 Grad in Hessen. Heute Nacht dann mal wolkig, mal gering bewölkt oder auch klar. Im Verlauf Wolkenauflösung, dann wird es sternenklar bei Werten zwischen 15 und 9 Grad. Und morgen ist es dann mal sonnig, mal wolkig, bleibt aber überwiegend trocken und das dann bei Werten bis 27 Grad.
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5: Für alle was dabei an diesem Donnerstagnachmittag und Werte um die 30 Grad. Vielleicht geht es ja später noch an den See, in den Garten oder einfach mal auf den Balkon. Bis dahin begleiten wir Sie natürlich mit einfach guter Musik in diesem Donnerstagmittag. Und den Anfang macht der Boss. Hier ist Bruce Springsteen.
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Cher, die hat eine Power, gell? Anfang der 90er war das ihr großer Hit Save Up All Your Tears. Hier ist HR1, hier ist der Donnerstagnachmittag mit einem absoluten Klassiker, den Scorpions. Gänsehaut. Time.

0: Beach Boys in HR1.
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0: Jürgen Klopp vorne, Jürgen Klopp unten, Jürgen Klopp hinten und überhaupt und überall. Von allen Seiten wird er als neuer Bundestrainer gehandelt. Der Schweini, Oliver Bierhoff oder auch Olaf Thon, die haben sich genau dahingehend geäußert.
2: Ich glaube, dass Jürgen Klopp ein großer Trainer ist und dass er eine Aufbruchsstimmung erzeugen kann.
3: Ist natürlich außer Frage, sollte Julian Nagelsmann aufhören, muss Jürgen Klopp die erste Wahl sein.
4: Deswegen brauchen wir einen frischen Mann. Das kann eigentlich nur Jürgen Klopp sein.
0: So, ARD-WM-Reporterin Ann-Kathrin Rose. Da bleibt doch die Frage, will denn der Jürgen Klopp überhaupt den Job?
5: Naja, sagen wir mal so, er hat zumindest zuletzt die Tür dafür aufgemacht. Ja. Jürgen Klopp ist ja, was die Kommunikation angeht, ein bisschen weiter als der noch aktuelle Bundestrainer Julian Nagelsmann. Und der achtet schon sehr genau auf seine Wortwahl. Und ich glaube, dass Jürgen Klopp sich das durchaus vorstellen könnte.
0: Ich habe mich ja auch gefragt, was kostet denn so ein Trainerwechsel den DFB? Also wie ist es denn um die Finanzen bestellt? Die Nations League haben wir ausgerichtet, die EM auch. Wir haben einen Mega-Deal mit einem neuen Ausrüster. Da müsste doch eigentlich Geld im Portemonnaie sein, oder?
5: Ja, das müsste es. Allerdings ist dieses Turnierabschneiden bei dieser WM in den USA jetzt nicht gerade, sagen wir mal, ein Pro-Argument in Sachen Finanzen. Weil eben so früh Schluss war, wird der DFB da voraussichtlich ein Minusgeschäft machen. Und dann, wenn wir jetzt auf die Personalie Jürgen Klopp schauen, der ist ja noch Head of Global Soccer bei Red Bull, hat einen Vertrag bis 2029. Da müsste also vermutlich der DFB ein bisschen Ablöse zahlen. Es wäre also eine Rechnung, kann und will sich der DFB das leisten.
0: Die Frage ist, wie und wann kommt es zu Verhandlungen? Was meinst du?
5: Ich glaube, ehrlich gesagt, ohne dass wir das natürlich offiziell wissen, dass es die schon gibt. Ich glaube, dass da viel im Hintergrund läuft. Denn alles, was wir gerade auch in der Berichterstattung wissen, ist eigentlich, dass die Frage nicht mehr ist, ob Julian Nagelsmann seinen Job verliert, sondern eigentlich nur wann. Und wenn der DFB das tatsächlich macht, braucht er natürlich eine Lösung. Und das sollte eine A-Lösung sein. Es sind noch einige andere Namen gehandelt worden, aber Jürgen Klopp ist aktuell der heißeste Kandidat.
0: Wir sind gespannt und haben das Thema Bundestrainer, Altbundestrainer, neue natürlich für Sie im Blick. Wenn es Neues gibt, erfahren Sie es hier bei uns.
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9: Es ist genau 3:30.
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10: Mit Ina Meinl. Guten Tag. Männer, die ihre Partnerinnen betäuben, missbrauchen und davon Fotos und Videos machen und untereinander austauschen. Europol meldet einen Schlag gegen ein mutmaßliches Vergewaltigernetzwerk. Es habe Festnahmen und Durchsuchungen in 7 europäischen Ländern gegeben. Auch das Bundeskriminalamt war an der Aktion beteiligt. Die schwarz-rote Bundesregierung hat sich auf Reformen geeinigt und sagt, damit würden vor allem Menschen mit kleinem und mittlerem Einkommen entlastet. Geplant ist aber auch, dass ältere Menschen später in Rente gehen und Minijobber mehr Steuern zahlen. Und jetzt mehr Aktuelles aus unseren Regionalstudios.
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11: Ein knackiger Apfel frisch vom Baum. Davon gibt es auf dem Gelände des Freundeskreises Eberstädter Streuobstwiesen reichlich. 3300 Streuobstbäume stehen hier. Und der Verein, der sich seit mehr als 20 Jahren um die Hege und Pflege der Wiesen hier am Rand von Darmstadt kümmert, sollte stärker gefördert werden, wie auch die anderen Streuobstwiesenvereine in Hessen. Das hat Hessens Landwirtschaftsminister Ingmar Jung vorhin gesagt bei der Vorstellung der neuen Streuobstwiesenrichtlinie des Landes. 1 Million Euro stellt das Land jährlich zur Verfügung. Bewerben kann sich jeder, der 10 hochstämmige Bäume oder eine Streuobstwiesenfläche von 1000 Quadratmetern zur Verfügung hat. Von den Streuobstwiesen des Freundeskreises hier in Darmstadt-Eberstadt, Mike Markloff.
12: 2 Jungs spielen hier Streetball mitten auf dem Bonaer Platz vor dem Bürgerhaus in Bensheim. Denn es stehen hier inzwischen 2 Körbe genau dafür da. Außerdem sind hier 11 Tonnen Sand aufgeschüttet. Mit Säcken begrenzt ist das ein riesiges Beachvolleyballfeld. All das gehört zur Aktion Summer in the City. Also die Stadt Bensheim will den Sommer in die Stadt holen. Und zwar genau hierher auf den Bonaer Platz, der sonst so häufig leer steht. Dafür sind auch Aktionen geplant, immer donnerstags in den nächsten Wochen bis zum 8. August. Anna Vogel aus Bensheim.
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9: Vorsicht auf der A66 Fulda Richtung Frankfurt zwischen Flieden und Schlüchtern-Nord liegt ein Plastikteil auf der Fahrbahn. Und Vorsicht auf der A67 Mannheim Richtung Darmstadt zwischen Firnamer Dreieck und Lorsch brennendes Fahrzeug auf dem Standstreifen. Die weiteren Meldungen A3 Frankfurt Richtung Würzburg zwischen Obertshausen und Hanau 2 Kilometer stockend. A7 Fulda Richtung Kassel zwischen Fuldaer Dreieck und Fulda Mitte 3 Kilometer stockend. A7 Fulda Richtung Würzburg zwischen Dreieck Fulda und Bad Brückenau Wildflecken 8 Kilometer Stau und stockender Verkehr. Und die A661 Egelsbach in Richtung Oberursel, die Abfahrt Frankfurt-Eckenheim, ist nach einem Unfall gesperrt.
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9: Sonnig ist es auf der einen Seite, aber im Nordwesten von Hessen, da ist es auch mal wolkiger. Kann es auch mal einen Schauer geben. Trotzdem, Werte bis 30 Grad. Morgen ist es dann mal sonnig, mal wolkig, bleibt aber überwiegend trocken. Und die Werte rund um die 27 Grad.
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9: Hallo zusammen.

0: Arctic Joe und Cats in the Cradle. Wussten Sie, dass in Südhessen, also tief unter der Erde, mal ein wertvoller Schatz existiert hat oder noch existiert?
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0: Naja, wir feiern in diesem Jahre 80 Jahre Hessen und blicken regelmäßig zurück auf skurrile, auf dramatische, auf spannende Geschichten, die hier in Hessen stattgefunden haben. Meine Kollegin Anna Vogel hat eine Geschichte ausgegraben, die Hessen zumindest vorübergehend gewissermaßen zu einem, Achtung, Erdölstaat gemacht hat. Ja, im hessischen Ried, da schlummert nämlich tatsächlich Erdöl. Bevor das aber erfolgreich gefördert werden kann, sorgt in den 50er Jahren erstmal eine Feuersäule für weltweite Schlagzeilen.
3: Es ist das Jahr 1951. Die Gewerkschaft Elverath will in Riedstadt Wolfskehlen Erdöl aus der Tiefe holen. Doch dann fängt der Bohrturm an zu zittern und zu dröhnen. Kurze Zeit später steht er in Flammen. Die Arbeiter sind in 700 Metern Tiefe nicht auf Öl gestoßen, sondern haben eine Gasblase angestochen. Einige Monate später klappt es bei Stockstadt. Es ist das erste Erdöl, das damals aus dem hessischen Ried gefördert wird. In Kesselwagen wird es an den Gernsheimer Hafen gebracht und verschifft. Ein begehrter Rohstoff, zum Beispiel für die chemische Industrie in der Region. Das Geschäft brummt. Immer mehr Bohrtürme wachsen aus dem Boden, in Riedstadt und in Stockstadt. In den 60er Jahren sind hier mehr als 500 Arbeiter beschäftigt. Das Erdöl beflügelt die Wirtschaft. Dann der Wendepunkt. Es kommt immer weniger Erdöl aus dem Boden. Es lohnt sich kaum mehr, den 60.000 Jahre alten Schatz zu fördern. In den 90er Jahren ist das Geschäft mit dem Erdöl vorbei. Vorläufig. Rund zwei Jahrzehnte später beginnt eine Firma doch noch einmal zu bohren. Mit Erfolg. Statt der alten Bohrtürme holen jetzt mobile Förderanlagen das Öl aus der Tiefe. Das schwarze Gold fließt wieder. Rund 100.000 Liter Öl pro Woche. Die Firma will noch mehr fördern, wagt teure neue Bohrungen und geht insolvent. Doch das Öl fließt weiter. Bis heute sind es rund 7.500 Liter pro Tag. Eine niederländische Firma hat übernommen. Auch sie will es noch mal wagen mit der Suche nach neuem Rohöl in 1.800 Metern Tiefe. Doch der Bohrtermin verschiebt sich weiter und damit auch der Traum von der neuen, noch größeren Erdölquelle im hessischen Ried.
0: Was es nicht alles gibt bei uns in Hessen, oder? Das hessische Ried und seine Ölfelder machen Hessen um eine Geschichte reicher.
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1. Das wohl berühmteste Huhu der Rockgeschichte, das hat Blur weit über die Charts hinaus bekannt gemacht. Bis heute läuft dieser Song hier regelmäßig im Fußballstadion, Eishallen und bei großen Sportevents auf der ganzen Welt und natürlich jetzt auch hier in HR1. Wee!

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4: 16 Uhr. Viel Kritik am geplanten Aus für telefonische Krankschreibungen. Bahnstrecke Frankfurt-Gießen ab morgen früh wieder in Betrieb. Deutscher Fußballbund legt Bundestrainer Nagelsmann Rücktritt nahe. Das Wetter von Nordwesten wolkiger, teils Schauer, 23 bis 30 Grad. Mein Name ist Mike Oeske. Seit heute liegen die neuen Reformvorschläge der Bundesregierung auf dem Tisch. Ein Aspekt, die Krankschreibung von Beschäftigten soll strenger geregelt werden. Dagegen gibt es breiten Protest.

0: Die Zahl ist um 4% gestiegen auf gut 93.000. HR-Reporter Alexander Schmidt.
1: Das größte Plus gab es bei der Beratung rund um das Thema Internetkriminalität. Hier ging es etwa um betrügerische Online-Angebote. Mehr Anfragen gab es auch zur Altersvorsorge und den geplanten Einschnitten bei der gesetzlichen Krankenversicherung. Die Verbraucherzentrale Hessen musste im vergangenen Jahr 10 Stellen abbauen, weil sie weniger Geld vom Land erhält. Deshalb könne sie in Zukunft auch nicht mehr so viele Menschen beraten.
0: Bahnpendler zwischen Frankfurt und Gießen können aufatmen. Ab morgen früh um 5 Uhr soll der Zugverkehr auf der Strecke wieder regulär fahren. Das hat eine Sprecherin der Deutschen Bahn gesagt. Ein defektes Stellwerk in Friedberg hatte über eine Woche für Probleme gesorgt. Viele Züge fielen aus, es gab einen Notverkehr mit Bussen. Grund für den Schaden war ein Böschungsbrand, ausgelöst durch Funkenflug eines bremsenden Zuges. Dadurch wurden wichtige Kabel beschädigt. In Mittelhessen soll ein Mann, der der Reichsbürgerszene zugeordnet wird, Waffen gehortet haben. Jetzt sitzt der 59-Jährige aus dem Kreis Marburg-Biedenkopf in Untersuchungshaft. Laut Polizei gab es Durchsuchungen in Rabenau im Kreis Gießen und in Woratal und Neustadt bei Marburg. Dabei seien unter anderem vollautomatische Waffen, Munition und militärische Schutzausstattung sichergestellt worden. In Deutschland haben zuletzt offenbar mehr Syrer ihren Schutzstatus verloren. Der Spiegel berichtet, im Mai habe das zuständige Bundesamt fast jedem dritten Überprüften den Schutzstatus aberkannt. Das wären fast 8-mal so viele wie vergangenes Jahr. Dahinter steckt demnach, dass die Behörden im Moment mehr Straftäter überprüfen. In Deutschland leben rund 500.000 Syrer mit Schutzstatus. Wie geht es weiter mit der deutschen Fußballnationalmannschaft nach dem frühen WM aus? Darum ist es heute bei einem Krisentreffen beim Deutschen Fußballbund in Frankfurt gegangen, im Gespräch mit Bundestrainer Nagelsmann. HR-Sportreporter Tim Brockmeier.
2: Der Bundestrainer sollte sich vor DFB-Präsident Bernd Neuendorf, Sportdirektor Rudi Völler sowie Bundesliga-Präsident Hans-Joachim Watzke für das frühe WM-Aus rechtfertigen. Zudem soll es um einen möglichen Rücktritt als Bundestrainer gegangen sein. Nach Sportschau-Informationen soll Nagelsmann der Rücktritt nahegelegt worden sein. Die Entscheidung darüber wurde aber erstmal vertagt. Bis Mitte nächster Woche könnte sie fallen.
0: Das waren die Nachrichten.
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4: Hallo zusammen, 3 Minuten nach 16 Uhr ist es. Vorsicht bitte auf der A3 Köln Richtung Frankfurt zwischen Mönchhofdreieck und Kelsterbach. Ein defektes Fahrzeug auf der linken Fahrspur. Vorsicht auf der A5 Darmstadt Richtung Frankfurt zwischen Zeppelinheim und Frankfurter Kreuz steht ein defekter LKW auf der rechten Fahrspur. Und Vorsicht auf der A5 Frankfurt Richtung Darmstadt, Auffahrt Frankfurt-Niederrad, da liegt ein Kotflügel auf der Fahrbahn. Vorsicht auf der A66 Frankfurt Richtung Wiesbaden zwischen Schierstanner Kreuz und Wiesbaden-Frauenstein liegt ein Stein auf der Fahrbahn. Jetzt kommen die weiteren Meldungen. Die A3 Köln Richtung Frankfurt zwischen Mönchhofdreieck und Kelsterbach defekter Transporter auf der linken Fahrspur. Die A3 Frankfurt Richtung Würzburg zwischen Obertshausen und Hanau defekter PKW auf dem Abbiegestreifen, dadurch 3 Kilometer stockend. A7 Fulda Richtung Würzburg zwischen Dreieck Fulda und Bad Brückenau-Wildflecken 8 Kilometer Stau und stockender Verkehr. Und die A643 Mainz Richtung Wiesbaden zwischen Mainz-Gonsenheim und dem Schierstanner Kreuz streckenweise stockender Verkehr. Das war's.
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4: Heute Nachmittag kann es im Nordwesten wolkiger sein oder auch mal Regen geben. Ansonsten scheint die Sonne in Hessen und das bei Werten bis 30 Grad. Heute Nacht dann mal wolkig, mal gering bewölkt, aber auch mal klar, sogar später sternenklar bei 15 bis 9 Grad. Und morgen ist es mal sonnig, mal wolkig, bleibt aber trocken. Temperaturen steigen auf 20 Grad im Upland und bis auf 27 Grad an Rhein und Main.
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4: Höhenretter mussten gerade Fensterputzer aus einer misslichen Lage hier in Frankfurt befreien. Im 44. Stockwerk eines Hochhauses, da kam es zu einem Notfall. Mehr dazu in 20 Minuten hier bei uns in HR1.

ganz großes Kino, dieser Titel. John Bon Jovi mit einem Song, der auch heute noch Gänsehaut erzeugt. Für mich einer der besten Songs, bei denen man das Gitarrensolo am liebsten noch länger hören würde. John Bon Jovi, Blaze of Glory in H1.

Fleetwood Mac bei uns in HR1. Kurzer Blick auf Hessen Straßen. Wichtiges sofort. A3 Frankfurt Richtung Würzburg zwischen Obershausen und Hanau gibt's 4 Kilometer stockenden Verkehr. Und die A7 Fulda Richtung Kassel zwischen Fuldaer Dreieck und Fulda Mitte ebenfalls 3 Kilometer stockender Verkehr.

0: Jean-Michel Schaar bei uns.
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0: Spektakuläre Rettungsaktion in Frankfurt. Drei Fensterputzer sind heute Mittag in ihrer Gondel im 45. Stock am Commerzbank Tower in der Frankfurter City hängen geblieben. Die Höhenrettung ist im Einsatz gewesen und hat die drei geborgen. Vor Ort ist unsere HR-Reporterin Jutta Nieswand. Jutta, wie haben denn die Retter die drei da runtergeholt?
2: Ja, im Grunde genommen, sie haben sie hochgeholt, könnte man sagen. Also die Höhenretter sind aufs Dach und haben dann sich sozusagen abgeseilt, die verhakt mit sich und dann aufs Dach hochgeholt. Weil ich meine, der Weg nach unten wäre schon verdammt weit gewesen.
0: Absolut. Auf einem Video, das ich gesehen habe, da sieht man, wie sehr diese Gondel da in 200 Metern hin und her schaukelt. Ein absoluter Albtraum. Sind denn alle gesund?
2: Ja, sie sind alle gesund gerettet worden. Die haben zwar 4 Stunden da oben ausharren müssen, bis sie dann da wieder rauskamen, aber immerhin, denen ist nichts passiert. Sie sind mit dem Schrecken davon gekommen, könnte man sagen.
0: Weißt du denn, wie es dazu kam und was ist gerade noch los?
2: Ja, also du hast ja schon gesagt, du hast Bilder gesehen, wie es da hin und her wackelt. Das tut es auch immer noch. Jetzt gerade nicht mehr so doll, aber je nachdem, wie der Wind halt bläst. Weil diese Gondel hatte sich verhakt und die ist normalerweise, läuft die in Schienen an den Fenstern entlang und da war es verhakt und jetzt hat sich sogar gelöst. Deswegen dieses Gondeltanzen da hin und her und die versuchen das jetzt halt zu beheben. Die Gallusstraße, die große Gallusstraße ist auch abgesperrt, auch der Platz hier noch ein Stück weit, falls sie doch runterkommt, was natürlich keiner will und keiner sich wünscht, aber jetzt zur Sicherheit ist es eben abgesperrt und man versucht eben die Gondel wieder irgendwie in diese Schienen reinzukriegen, um sie dann wieder zu bewegen.
0: Mein lieber Mann, drei Fensterputzer sind heute Mittag in ihrer Gondel im 45. Stock am Commerzbank Tower in der Frankfurter City hängen geblieben, sind aber gerettet worden. Das ist erstmal das Wichtigste. HR-Reporterin Jutta Nieswand war das.
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7: Mit Ina Meinl. Guten Tag. Abos im Internet, Verträge für die private Altersvorsorge oder auch Betrug in Online-Shops. Immer mehr Menschen wenden sich an die Verbraucherzentrale Hessen. Letztes Jahr waren es fast 94.000 und damit etwa 4% mehr als noch 2024. Die Verbraucherzentrale sagt, Betrug im Internet sei ein Riesenproblem. Die Bundesregierung will die Krankschreibung am Telefon wieder abschaffen und das sorgt für Kopfschütteln bei der Kassenärztlichen Bundesvereinigung. Wer Husten oder einen Magen-Darm-Infekt habe, gehöre ins Bett, nicht in die jetzt schon übervolle Arztpraxis. Der Arbeitgeberverband dagegen ist für die Pläne von Schwarz-Rot. Und jetzt mehr Aktuelles aus unseren Regionalstudios.
8: Hier ist das Studio Darmstadt.
9: Ein paar Tage ist es jetzt her, dass ein Hitzerekord den anderen gebrochen hat. Das Kreiskrankenhaus Bergstraße spricht rückblickend von einem so bisher einmaligen Ausnahmezustand. Knapp 20 Patienten hat die Notaufnahme mit Hitzschlägen aufgenommen, teils mit Körpertemperaturen über 41 Grad. Mehrere Patienten mussten reanimiert werden, sagt der Leiter der zentralen Notaufnahme in Heppenheim. In einem Fall sei ein Patient bewusstlos auf den heißen Terrassenfliesen gelegen und hätte sich schwer verbrannt. Teilweise waren alle 4 Kliniken im Kreis Bergstraße so überlastet, dass sie keine Patienten mehr annehmen konnten. Fast wie zu Pandemiezeiten, so der ärztliche Leiter. Anna Vogel, Heppenheim.
10: Ein knackiger Apfel, frisch vom Baum. Davon gibt es auf dem Gelände des Freundeskreises Eberstädter Streuobstwiesen reichlich. 3.300 Streuobstbäume stehen hier. Und der Verein, der sich seit mehr als 20 Jahren um die Hege und Pflege der Wiesen hier am Rand von Darmstadt kümmert, sollte stärker gefördert werden. Wie auch die anderen Streuobstwiesenvereine in Hessen. Das hat Hessens Landwirtschaftsminister Ingmar Jung vorhin gesagt bei der Vorstellung der neuen Streuobstwiesen-Richtlinie des Landes. 1 Million Euro stellt das Land jährlich zur Verfügung. Bewerben kann sich jeder, der 10 hochstämmige Bäume oder eine Streuobstwiesenfläche von 1000 Quadratmetern zur Verfügung hat. Von den Streuobstwiesen des Freundeskreises hier in Darmstadt-Eberstadt, Mike Markloff.
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11: Schönen guten Tag und hallo auf die Straße. Es ist 16.33 Uhr inzwischen. Die A3 Frankfurt Richtung Würzburg zwischen Obertshausen und Hanau 4 Kilometer stockender Verkehr. Im weiteren Verlauf zwischen Seligenstädter Dreieck und Hössbach 9 Kilometer Stau und stockenden Verkehr. A7 Fulda Richtung Kassel zwischen Fulderer Dreieck und Fulda Mitte 3 Kilometer stockend. A7 Fulda Richtung Würzburg zwischen Dreieck Fulda und Bad Brückenau Wildflecken 8 Kilometer Stau und stockender Verkehr. A66 Wiesbaden Richtung Frankfurt zwischen Frankfurt Höchst und dem Westkreuz Frankfurt 2 Kilometer stockend. A643 Mainz Richtung Wiesbaden zwischen Mainz-Gonsenheim und dem Schierstörner Kreuz streckenweise stockender Verkehr. Und die A643 Wiesbaden Richtung Mainz zwischen Schierstörner Kreuz und Mainz-Mombach 2 Kilometer stockend. Dadurch dann auch 2 Kilometer stockender Verkehr auf der A66 zwischen Wiesbaden-Mainzer Straße und dem Schierstörner Kreuz.
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11: Heute Nachmittag im Nordwesten, da ist es wolkiger, kann auch mal einen kleinen Schauer geben. Im Südosten hingegen sonnig. Und das bei 30 Grad in Hessen. Morgen dann auch mal sonnig, mal wolkig, bleibt aber überwiegend trocken. Und das dann bei Werten zwischen 20 Grad im Upland und 27 Grad an Rhein und Main.
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11: Hallo zusammen.

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0: Die Bay City Roller, 16.40 Uhr ist es. 7,5 Stunden hat die Regierungskoalition zusammengesessen. Und dann traten sie heute Morgen um 9 Uhr im Kanzlergarten vor die Kameras und haben stolz verkündet, das Reformpaket ist da. Kanzler Friedrich Merz.
1: Deutschland wird Schutz geben, aber nicht fesseln. Deutschland wird mutig sein, aber nicht übermütig. Deutschland wird allen Bürgerinnen und Bürgern einen Spielraum geben für ihre persönliche Lebensentwicklung und ihre Freiheit. Für all das haben wir gestern eine gute gemeinsame Grundlage gelegt in dieser Koalition.
0: Blumige Worte, Finanzminister Klingbeil, der wurde dann schon ein bisschen konkreter.
2: Die Spitzeneinkommen am obersten Ende werden einen größeren Beitrag leisten. Das ist eine Frage der Fairness. Die Reichensteuer wird künftig mit 45% ab einem zu versteuernden Einkommen von 250.000 Euro gelten. Und wir führen eine weitere Stufe ab 280.000, ein höherer Reichensteuersatz von 47% ein.
0: Die Besserverdienenden müssen also mehr Steuern zahlen. Und was wird sonst noch reformiert? Die telefonische Krankschreibung, die wird abgeschafft. Schon ab dem ersten Arbeitstag braucht man einen Attest und neue Arbeitsverträge, die dürfen auf 2 Jahre befristet werden. Tja, ist das jetzt der große Wurf? Das haben wir den Politikpublizisten Albert von Lucke gefragt.
3: Ich bin zumindest erfreut, und das ist der Hintergrund, warum ich das ganze Paket zunächst einmal positiv sehe, dass die Regierung den Beweis ihrer Handlungsfähigkeit erbracht hat, einer Geschlossenheit, die ich allerdings sagen würde, ein Jahr zu spät kommt. Das hätte von Anfang an der Fall sein können, aber es ist wenigstens jetzt gekommen und das stimmt mich ein Stück weit heute positiv.
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Genesis mit einem Song, der zeigt, dass die Band auch richtig viel Humor hatte. I Can Dance. Lässig, eingängig und bis heute ein echter Gute-Laune-Klassiker. 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Einen schönen Donnerstagnachmittag.

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6: 17 Uhr. Viel Kritik am Reformpaket der Bundesregierung. DAX steigt auf neues Rekordhoch. Deutscher Fußballbund legt Bundestrainer Nagelsmann Rücktritt nahe. Das Wetter teils bewölkt, aber meist trocken. In der Nacht 15 bis 9, morgen 20 bis 27 Grad. Mein Name ist Mike Röske. Die schwarz-rote Koalition stößt mit ihren Reformplänen auf geteilte Reaktionen. Arbeitgebervertreter loben den vorgesehenen Bürokratieabbau. Gewerkschaften kritisieren, dass die telefonische Krankschreibung abgeschafft werden soll. Aus dem ARD-Hauptstadtstudio Frank Eichmann.
7: Auch die Opposition findet mehr Tadel als Lob. Hochtrabende Rhetorik der Koalitionäre stehe im krassen Missverhältnis zum kleinmütigen Ergebnis, so die AfD-Spitze. In weiten Teilen eine Mogelpackung und auf jeden Fall nicht auf der Höhe der Herausforderungen, dies die Bilanz der Grünen. Die Parteichefs der Linken sehen statt Lösungen nur Nebelkerzen. Die Koalition habe nicht das versprochene Programm für Aufschwung und Beschäftigung, sondern ein Programm des Misstrauens und der Ignoranz vorgelegt.
6: Trotz Kriegen und Krisen, der deutsche Leitindex

0: Fragen zur Altersvorsorge. Vergangenes Jahr haben sich die Menschen öfter an die Hessische Verbraucherzentrale gewandt als im Jahr davor. Konkret gab es gut 93.000 Anfragen. Das waren 4% mehr als 2024. Vor allem in Sachen Online-Betrug sei der Beratungsbedarf gewachsen. Aber auch die geplanten Einschnitte bei der gesetzlichen Krankenversicherung haben viele Menschen beschäftigt. Entwarnung in Frankfurt. Bei der Notfallrettung hat sich die Lage heute etwas entspannt, das haben die Behörden mitgeteilt. Am Montag hatten die Rettungsdienste wegen der extremen Hitze Alarm geschlagen. So war die Zahl der Notfalleinsätze am Wochenende um 50% angestiegen. Neben der Hitze hatten auch mehrere große Veranstaltungen Feuerwehren, Notaufnahmen und Sanitäter an ihre Grenzen gebracht. Auch in anderen Regionen Hessens sind die Einsatzkräfte in den letzten Tagen an ihre Grenzen gekommen. Stromausfall am Mittag, davon betroffen Teile des Main-Taunus-Kreises. HR-Reporterin Jutta Nieswand.
1: Gegen 11:45 fiel der Strom in Teilen von Flörsheim, Kriftel und Hofheim aus. Laut Netzbetreiber Sühner waren mehrere Fehlerstellen die Ursache, darunter mindestens ein defektes Kabel im Erdreich. Die genaue Analyse läuft noch. Techniker konnten durch Netzumschaltungen einen Großteil der Betroffenen schon bis 12:30 wieder mit Strom versorgen. Um 13:50 hatten dann alle Haushalte wieder Strom.
0: Krisensitzung in Frankfurt. Die Spitze des Deutschen Fußballbunds hat 3 Stunden lang getagt und zusammen mit Bundestrainer Nagelsmann nach Gründen für das frühe Aus bei der Weltmeisterschaft gesucht. Dabei ist nach Informationen der ARD Sportschau Nagelsmann der Rücktritt nahegelegt worden. Der soll um Bedenkzeit gebeten haben. Das waren die Nachrichten.
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3: 3:17 ist es. Vorsicht bitte auf der A4 Kirchheimer Dreieck in Richtung Erfurt. Zwischen Bad Hersfeld und Friedewald, da liegt ein Fahrradkorb auf der Fahrbahn. Vorsicht auch auf der A485 Gießener Nordkreuz in Richtung Langgöns. In Höhe Gießen-Licher-Straße stehen 2 defekte LKW auf dem Beschleunigungsstreifen. Vorsicht auf der A661 Egelsbach in Richtung Oberursel. In der Abfahrt Oberursel ein defektes Fahrzeug auf dem Verzögerungsstreifen. Ich muss gleich mal die Zunge entknoten. Die A3 Frankfurt Richtung Würzburg zwischen Oberzhausen und Hanau 4 Kilometer stockend und im weiteren Verlauf zwischen dem Seligenstädter Dreieck und Hößbach 9 Kilometer Stau und stockender Verkehr. A5 Darmstadt Richtung Kassel zwischen Frankfurter Kreuz und dem Nordwestkreuz Frankfurt 5 Kilometer stockend. A7 Fulda Richtung Würzburg zwischen Dreieck Fulda und Bad Brückenau Wildflecken 4 Kilometer Stau und stockender Verkehr. Und die A643 Mainz Richtung Wiesbaden zwischen Mainz-Gonsenheim und dem Schierstanner Kreuz streckenweise stockender Verkehr. Wo immer Sie unterwegs sind, bitte fahren Sie vorsichtig.
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3: Im Nordwesten von Hessens, da kann ein bisschen wolkiger sein und auch ein bisschen Regen fallen. Im Südosten dann eher sonnig. Und das noch immer bei Werten bis 30 Grad. Heute Nacht dann später sternenklar bei 15 bis 9 Grad. Und morgen ist es dann mal sonnig, mal wolkig und auch überwiegend trocken. Bei 20 Grad im Upland und bis 27 Grad dann an Rhein und Main.
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3: Hallo zusammen, schönen Donnerstagnachmittag. Wir haben Queen für Sie und das hier, die Nick Straker Band. Viel Spaß!

Wer will dann nicht die Luftgitarre mitspielen, wenn Brian May in die Saiten haut? Oder Queen und Friends Will Be Friends. Der Wahnsinn. 12:17 Uhr ist es. Kurzer Abstecher auf Hessen Straßen. Da ist einiges los heute Nachmittag. Vorsicht bitte auf der A4. Kirchheimer Dreieck in Richtung Erfurt. Zwischen Bad Hersfeld und Friedewald, da liegt ein Fahrradkorb auf der Fahrbahn. Außerdem Vorsicht bitte auf der A5, wenn Sie dort unterwegs sind. Frankfurt in Richtung Kassel zwischen Reiskirchener Dreieck und Grünberg. Fahrzeugteile auf der Fahrbahn. Und auch ganz aktuell Vorsicht auf der A485 Gießener Nordkreuz in Richtung Langgöns. In Höhe Gießen-Licherstraße nach wie vor 2 defekte LKW auf dem Beschleunigungsstreifen. Fahren Sie bitte vorsichtig. Und das hier ist so eine ansteckende Nummer vom Allerfeinsten. Steckt an. Proclaimers.

0: Der Donnerstagnachmittag mit ABBA bei uns in HR1. Wenn in Darmstadt die Straßenbahnen vorne über der Fahrerkabine mit Fähnchen geschmückt sind, dann weiß man, was die Stunde geschlagen hat. Genau, es ist wieder Heinerfest. 1951 haben die Darmstädter mitten in den Kriegsruinen zum allerersten Mal gefeiert. Und heute beginnt es zum 76. Mal, das Heinerfest. Petra Demann, die steht auf dem Karolinenplatz für uns. Ist denn schon was los, Petra?
1: Aber sowas von. Vor gut anderthalb Stunden haben ja die Buden aufgemacht, die Karussells drehen sich und es ist, als hätte hier jemand einen Schalter umgelegt. Es ist rappelvoll, das Kettenkarussell ist fast voll belegt. Also ist echt was los, aber so richtig, richtig los geht's ja eigentlich erst um 6, also um 18 Uhr. Hier neben mir im Heinergarde, da wird dann ganz offiziell das Fass angestochen, wie jedes Jahr der bekennende Heiner geehrt. Dieses Jahr wohl eine Heinerin, habe ich gehört. Also das geht hier dann auch schon durchaus traditionell zu.
0: Also naja, na, bei 76 Jahren, da darf es auch traditionell zugehen. Aber du hast mir vorhin schon gesagt, dass das Heinerfest dieses Jahr auch total innovativ ist.
1: Ja, das kann man so sagen. Ganz besonders stolz ist der Heinerfestpräsident, das hat er mir gesagt, dieses Jahr auf ein Fahrgeschäft. Das steht hinten am Merxplatz. Das heißt Dr. Archibald's Master of Time. Das ist ein Riesending. Allein der Aufbau soll 10 Tage gedauert haben. Da fährt man mit so einer Virtual Reality Brille durch. Das ist eine Mischung aus Geisterbahn, Rätsel, Geschichte und vielen auch virtuellen Effekten und auch echten. Es gibt sogar verschiedene Shows für nachmittags für Kinder, abends ein bisschen gruseliger. Es gibt aber auch hier nebenan, ihr hört es vielleicht schreien, ne? Freefall Tower, Kettenkarussell auf 90 Metern Höhe, Riesenschaukel, alles da, was ich nicht unbedingt machen muss.
0: Man muss ja auch nicht unbedingt Karussell fahren, das ist ja auch das Tolle. Es gibt ja auch genug anderes, ne?
1: Ja, da hast du recht. Das Fest, das wissen ja viele gar nicht, das ist von einem Verein organisiert, nicht von der Stadt oder so. Da sind unendlich viele Ehrenamtliche immer beteiligt und genauso bunt ist auch das Programm. Also ich sage mal ein paar Beispiele. Orgel-Matinee in der Stadtkirche, Techno-Jazz-Konzert auf der Piazza, Stadtrundgänge, Rollschuh-Disco, jede Menge Mundart und das meiste ist auch noch ohne Eintritt. Aber es gibt eben auch einfach viele tolle, lauschige Plätze, wo man einfach sitzen kann und den anderen beim Karussellfahren zugucken kann.
0: Wunderbar. Das Heinerfest in Darmstadt geht wieder los. Wir wünschen ganz, ganz viel Spaß. HR-Reporterin Petra Demand war das.

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9: Es ist 5:30.
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10: Mit Ina Meinl. Guten Tag. DFB-Krisengipfel mit Fußball-Bundestrainer Julian Nagelsmann in Frankfurt. Laut Medienberichten wurde ihm dabei nahegelegt, zurückzutreten, aber eine Entscheidung wurde noch nicht gefällt. Angeblich gilt Jürgen Klopp als heißer Nachfolgekandidat. Die Bundesregierung will die Krankschreibung am Telefon wieder abschaffen und das sorgt für Kopfschütteln bei der Kassenärztlichen Bundesvereinigung. Wer Husten oder einen Magen-Darm-Infekt habe, gehöre ins Bett, nicht in die jetzt schon übervolle Arztpraxis. Der Arbeitgeberverband dagegen ist für die Pläne von Schwarz-Rot. Und jetzt mehr Aktuelles aus unseren Regionalstudios.
0: Hier ist das Studio Darmstadt.
11: 2 Jungs spielen hier Streetball mitten auf dem Bonaer Platz vor dem Bürgerhaus in Bensheim. Denn es stehen hier inzwischen 2 Körbe genau dafür da. Außerdem sind hier 11 Tonnen Sand aufgeschüttet. Mit Säcken begrenzt ist das ein riesiges Beachvolleyballfeld. All das gehört zur Aktion Summer in the City. Also die Stadt Bensheim will den Sommer in die Stadt holen. Und zwar genau hierher auf den Bonaer Platz, der sonst so häufig leer steht. Dafür sind auch Aktionen geplant, immer donnerstags in den nächsten Wochen bis zum 8. August. Anna Vogel aus Bensheim.
12: Die neuen Spielpläne für die Fußball-Bundesliga und die zweite Liga wurden am Mittag bekannt gegeben. Darmstadt 98 darf sich freuen, startet am 8. oder 9. August mit einem Heimspiel und zwar gegen Holstein Kiel in die Saison. Danach folgen Spiele in Dresden und gegen Hannover 96. Am Ende der Saison, am 34. Spieltag, steht ein Heimspiel gegen Aufsteiger Osnabrück an. Eintracht Frankfurt startet am letzten Augustwochenende mit einem Auswärtsspiel bei Union Berlin in die Bundesliga-Saison. Das erste Heimspiel dann gegen Augsburg. Es folgen Spiele in Mainz und daheim gegen Freiburg. Carsten Schellhorn, Sportredaktion.
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13: Der Blick auf Hessen Straßen, Vorsicht bitte, auf der A3 Frankfurt Richtung Würzburg zwischen Obertshausen und Hanau, 3 Kilometer stockender Verkehr. Im weiteren Verlauf zwischen Seligenstädter Dreieck und Hössbach, 9 Kilometer Stau und stockender Verkehr. A5 Darmstadt Richtung Kassel zwischen Frankfurter Kreuz und dem Nordwestkreuz Frankfurt, 5 Kilometer stockend. Die A7 Fulda Richtung Würzburg zwischen Dreieck Fulda und Bad Brückenau-Wildflecken, 8 Kilometer Stau und stockender Verkehr. Und die A643 Wiesbaden Richtung Mainz zwischen Schiersteiner Kreuz und Mainz-Mombach, 2 Kilometer stockend, dadurch auch 3 Kilometer stockender Verkehr auf der A66 zwischen Wiesbaden-Mainzer Straße und dem Schiersteiner Kreuz.
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13: Heute Nacht ist es mal wolkig, mal gering bewölkt und später dann auch sternenklar und das bei Werten zwischen 15 und 9 Grad. Morgen dann auch eigentlich von allem was. Sonnig, Wolken, aber auch trocken. Bei 20 bis 27 Grad und auch in Richtung Wochenende bleibt es überwiegend sonnig. Temperaturen dann bis 30 Grad.
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13: Hi zusammen, schönen Donnerstagnachmittag. Und jetzt gibt's Musik von Melissa Etheridge. Bring me some water.

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0: Ich liebe diesen Song und singe immer mit. Westernhagen mit wieder hier in HR1. Wir haben eine schöne E-Mail bekommen, und zwar vom Lukas Schneider. Der hat uns geschrieben: Ich will Hessisch für Anfänger, und zwar in meinem Pub namens Klabautermann in Wiesbaden-Schierstein starten und suche dafür eine Moderatorin oder einen Moderator. Da mussten wir natürlich mal nachfragen. Lukas, wie kam es denn zu der Idee von Hessisch für Anfänger?
1: Weil das bei mir auch so ein bisschen persönlich mit einspielt, zu sagen, dass der hessische Dialekt irgendwie mehr in den Vordergrund gerückt werden soll, weil mein Vater tatsächlich richtiger Hesse ist und auch hessisch spricht, aber meiner Mutter das tatsächlich relativ wichtig war, dass wir gutes Hochdeutsch lernen.
0: Also der Pappwirt Lukas selbst, der spricht gar kein Hessisch, deshalb sucht er jemanden, der die hessischen Papp-Quiz-Abende für ihn moderiert.
1: Im Endeffekt suchen wir eine Person, die energisch hier durch den Laden gehen kann. Vielleicht auch optisch in so ein alteingesessener Hesse ist oder eine Hessin gerne. Im Endeffekt suchen wir eine Person, die sich in dieser Moderationsrolle wohlfühlt und halt auch genau das ausstrahlen und sprechen kann, was wir quasi suchen für Hessisch für Anfänger.
0: Jawohl, ich stelle mir da so eine Mischung aus Hesse James, Lia Wörm im Schuss Heinz Schenk vor. Gibt es bei Hessisch für Anfänger denn dann auch Äppler statt Guinness?
1: Tatsächlich, wir haben immer Äppler da. Ich glaube tatsächlich, meine Oma hatte es mal probiert gehabt, einen Cider einzuführen. Aber dadurch, dass die Nachfrage bei Äppler einfach bei uns in Wiesbaden so groß ist, haben wir auch stetig immer Äppler am Zapfen. Also zwei Plätze weiter neben dem Guinness hängt auch unser Äpfelwein direkt vom Pass.
0: Also wenn Sie als Wiesbadener hessisch können, gerne gesellige Rateabende verbringen und auf Äppelwoi stehen, dann bewerben Sie sich doch als Moderator fürs hessische Pappquiz im Klabautermann in Wiesbaden-Schierstein beim Wirt Lukas Schneider. Das klingt doch wirklich richtig köstlich und abenteuerlich, oder?
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In the year of 2525 bei uns in HR1. So, jetzt lehnen Sie sich gleich mal zurück, kurz vor 18 Uhr, denn jetzt dauert es gleich einen Moment, kann ich Ihnen versprechen. Obwohl Stairway to Heaven einer der berühmtesten Rocksongs überhaupt ist, ist das nie als Single veröffentlicht worden. Trotzdem entwickelte sich das Ding natürlich zu einem Klassiker der Rockgeschichte und den spielen wir jetzt 7 Minuten und 59 Sekunden lang.

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1: 18 Uhr. Viel Kritik an Reformpaket der Bundesregierung. DAX steigt auf neues Rekordhoch. Zwei Fensterputzer vom 45. Stock in Frankfurt gerettet. Das Wetter teils bewölkt, aber meist trocken. In der Nacht 15 bis 9, morgen 20 bis 27 Grad. Mein Name ist Frank Hornert. Die Reformvorschläge der schwarz-roten Koalition stoßen auf geteilte Reaktionen. Lob gibt es von Wirtschaftsvertretern, unter anderem für die geplanten Steuersenkungen. ARD-Hauptstadtkorrespondent Frank Eichmann.
2: Verhalten die Gewerkschaften. Eine bunte Tüte Süßes und Saures, nennt IG Metall-Chefin Benner das Koalitionspapier. Der Verdi-Vorsitzende Wernicke beklagt unter anderem das Misstrauen gegen Beschäftigte und nennt die vorgesehene Abschaffung der telefonischen Krankschreibung die Erfüllung unsozialer Arbeitgeberwünsche. Absolut katastrophal, ergänzt der Hausärzteverband. Die Krankschreibungspflicht ab Tag 1 werde die Arztpraxen mit Millionen Menschen füllen, die sich die Krankschreibung abholten, ohne medizinischen Sinn.
1: Zwei Drittel der Menschen in Deutschland sind besorgt, dass der Klimawandel die Lebensgrundlagen zerstört. Im aktuellen ARD-Deutschland-Trend sagen nur AfD-Wähler mehrheitlich, dass es noch weitere Abstriche beim Klimaschutz geben sollte. Allerdings fordern 90% aller Befragten angesichts der letzten Hitzewelle, dass der Staat mehr Vorsorge leisten soll, um Straßen, Bahnnetz, Krankenhäuser und Schulen besser auf die Hitze vorzubereiten. Trotz Kriegen und Krisen, der deutsche Leitindex DAX hat an der Frankfurter Börse heute Nachmittag einen neuen Höchststand erreicht. 25.655 Punkte. Aus dem Handel ging er etwas tiefer bei 25.000 Punkte. Aus dem Handel ging er etwas tiefer bei 25.581 Punkten. Gegenüber gestern ist das ein Plus von 2,2%.

0: Mai habe das zuständige Bundesamt fast jedem dritten Überprüften den Schutzstatus aberkannt. Das wären fast 8-mal so viele wie vergangenes Jahr. Dahinter steckt demnach, dass die Behörden im Moment mehr Straftäter überprüfen. In Deutschland leben rund 500.000 Syrer mit Schutzstatus. Notfalleinsatz am Commerzbank-Hochhaus in Frankfurt. Zwei Fensterputzer waren mit ihrer Gondel bei starkem Wind auf Höhe des 45. Stocks hängen geblieben. HR-Reporterin Jutta Nieswand.
1: Höhenretter der Feuerwehr haben sich dann vom Dach her zu den Männern abgeseilt, um sie einzeln nach oben in Sicherheit zu bringen. Die Fensterputzer hatten die Gondel nicht mehr manövrieren können und mussten 4 Stunden bis zu ihrer Rettung in luftiger Höhe ausharren. Sie blieben unverletzt. Der Grund für die Panne? Die 10 Meter breite Gondel hatte sich verklemmt. Die Gondel baumelte im Wind hin und her, bis es gelang, sie ebenfalls hoch aufs Dach zu ziehen.
0: Krisensitzung in Frankfurt. Die Spitze des Deutschen Fußballbunds hat 3 Stunden lang getagt und zusammen mit Bundestrainer Nagelsmann nach Gründen für das frühe Aus bei der Weltmeisterschaft gesucht. Dabei ist nach Informationen der ARD-Sportschau Nagelsmann der Rücktritt nahegelegt worden. Der soll um Bedenkzeit gebeten haben. Der deutsche Tennisprofi Jan-Lennard Struff hat beim Turnier in Wimbledon die 3. Runde erreicht, gegen Brandon Nakashima aus den USA in 5 Sätzen. Das Spiel war gestern bei Dunkelheit unterbrochen und heute fortgesetzt worden. Das waren die Nachrichten.
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3: Gleich 4 Minuten nach 18 Uhr. Guten Abend. Vorsicht bitte auf der A4 Kirchheimer Dreieck in Richtung Erfurt. Zwischen Bad Hersfeld und Friedewald ein defekter PKW auf der rechten Fahrspur im Baustellenbereich. Vorsicht auf der A49 Kassel Richtung Gießen zwischen Stadt Allendorf Nord und Stadt Allendorf Süd. Da steht ein defekter PKW auf dem Verzögerungsstreifen. Und Vorsicht auf der A661 Oberursel Richtung Egelsbach zwischen Frankfurt Niedereschbach und Frankfurt Heddernheim. Ungesicherte Unfallstelle auf dem rechten Fahrstreifen im Baustellenbereich. Die weiteren Meldungen, die A3 Frankfurt Richtung Würzburg zwischen Obertshausen und Hanau, ein defekter PKW auf der rechten Fahrspur, dadurch 3 Kilometer stockend. Die A7 Fulda Richtung Würzburg zwischen Dreieck Fulda und Bad Brückenau-Wildflecken, 5 Kilometer Stau und stockenden Verkehr. A60 Rüsselsheim Richtung Mainz zwischen Rüsselsheim-Königstetten und Rüsselsheim-Mitte, ein Unfall auf der linken Fahrspur. Und die A66 Wiesbaden Richtung Frankfurt zwischen Eschborn und dem Nordwestkreuz Frankfurt, 2 Kilometer stockend, sowie die A643 Wiesbaden Richtung Mainz zwischen Schiersteiner Kreuz und Mainz-Gonsenheim, 4 Kilometer stockender Verkehr.
2: Das Wetter für Hessen.
3: Heute Nacht ist es mal wolkig, mal gering bewölkt und später dann auch sternenklar bei 15 bis 9 Grad lüften. Denn morgen wird es wieder warm. Temperaturen bis 27 Grad, sonnig und trocken überwiegend. Und am Samstag und Sonntag dann auch viel Sonne bis 30 Grad.
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3: Hallo zusammen, schönen Donnerstagabend. Jetzt gibt's Chris Rea und das hier sind Blondie.

Chris Rea und Josephine bei uns in HR1. Jetzt gibt's 100% pure Energie. Für mich wirklich einer der allerbesten Rock-Opener überhaupt, weil schon das legendäre Gitarren-Intro sofort für Gänsehaut sorgt und man den Song nach einer Sekunde, also ich würde sagen nach einer Millisekunde erkennt. Achtung, Sie wissen sofort, was das hier ist. Oder ist klar, brauche ich nichts mehr sagen. Viel Spaß mit AC/DC.

0: Madness bei uns.
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0: 8 Tage nach dem Erdbeben in Venezuela sind auch Helfer aus Hessen vor Ort. Ganz frisch ist Jan Martens vom THW in Frankfurt in Venezuela eingetroffen. Er schaut, ob sich Gefahrgut oder Gefahrenstoffe in den eingestürzten Häusern befinden. Also gibt es da zum Beispiel Tanks, die auslaufen, oder befinden sich Chemikalien oder sogar radioaktive Stoffe in den Gebäuden. Sein Job, der hat direkt nach der Ankunft begonnen.
2: Mein eindrücklichstes Erlebnis war sicherlich die Ersterkundung. Das war Nacht, wir sind im Dunkeln rausgefahren. Man hat also praktisch in vielen Gebieten keinen Strom, nur das Scheinwerferlicht des LKWs, wo man hinten vom Planwagen so ein bisschen rausspähen konnte. Und so nach und nach hat sich erst das Schadensgebiet eröffnet. Viele auch sehr große und hohe Gebäude, die ich hier nicht erwartet hatte, die in sich zusammengestürzt waren.
0: In den Startlöchern steht auch die Frankfurter Hilfsorganisation Luftfahrt ohne Grenzen. Sie bringt Medikamente und Wassertabletten für sauberes Trinkwasser in die Erdbebenregion. Und sie hat zu Spenden aufgerufen. Ralf Bülter ist der Präsident der Organisation. Er fürchtet, dass in den kommenden Tagen Cholera ein Problem wird, weil die Versorgung mit sauberem Trinkwasser zusammenbricht.
3: Das sind so Tabletten, die man einfach dann in schmutziges Wasser schmeißt. Und dann kann man das als Trinkwasser benutzen und oder es auch aufkochen etc. Aber es sind nicht nur die Tabletten, sondern es fehlt an allem. Es fehlt an Verbandszeug, es fehlt an Ibuprofen. Bei uns im Erstset sind auch Taschenlampen dabei. Wir sind ja eine kleinere Hilfsorganisation, wir können ja nur punktuell helfen.
0: Ja, Dankeschön an die Erdbebenhelfer aus Hessen. Diese Hilfe, die ist so wichtig, und alles, alles Gute für den Einsatz in Venezuela.
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2: Es ist 6:30 jetzt.
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2: Und noch einiges los auf den Straßen. Vorsicht bitte auf der A3 Frankfurt Richtung Würzburg zwischen Frankfurt Süd und dem Offenbacher Kreuz. Ungesicherte Unfallstelle. Vorsicht auf der A7 Fulda Richtung Kassel zwischen Mahlsfeld und Melsungen. Defekter LKW auf dem mittleren Fahrstreifen. Und Vorsicht auf der A661 Oberursel-Egelsbach zwischen dem Bräunkesheimer Dreieck und Frankfurt-Friedberger Landstraße sind Personen auf der Fahrbahn. Die weiteren Meldungen, die A3 Frankfurt Richtung Würzburg zwischen Rohrbrunn und Marktheidenfeld. 9 Kilometer Stau nach einem Unfall. A5 Frankfurt Richtung Kassel zwischen Friedberg und Bad Nauheim steht ein defekter LKW auf der rechten Fahrspur. Das macht 3 Kilometer stockenden Verkehr. Die A7 Fulda Richtung Würzburg zwischen Dreieck Fulda und Bad Brückenau-Wildflecken 5 Kilometer Stau. A45 Dortmund Richtung Gießen zwischen Heiger-Burbach und Dillenburg 3 Kilometer Stau. Und A60 Rüsselsheim Richtung Mainz zwischen Rüsselsheimer Dreieck und Mainspitz-Dreieck 6 Kilometer Stau und stockender Verkehr nach einem Unfall auf der linken Fahrspur. Wo immer Sie unterwegs sind, bitte fahren Sie vorsichtig.
0: Das Wetter für Hessen.
2: Heute Nacht mal wolkig, mal gering bewölkt, aber auch mal sternklar bei 15 bis 9 Grad. Morgen dann wird's sonnig, aber auch wolkig, bleibt überwiegend trocken bei 20 bis 27 Grad. Dann am Samstag und Sonntag viel Sonne bis 30 Grad.
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2: Willkommen in diesem Donnerstagabend. Da bringen wir Sie rein mit einfach guter Musik von Amy Winehouse gleich. Und das hier, Foreigner. That was yesterday. Jetzt viel Spaß.
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0: Amy Winehouse. Kaum ein Rocksong aus den 80ern, finde ich, hat so viel Energie wie dieser hier. Das ist Billy Idol und der Rebel Yell. Aber der Titel, der hat eine Geschichte, die vermutlich wirklich nur die wenigsten kennen. Und genau die erzählen wir Ihnen jetzt.
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3: Um 3 Uhr nachmittags dreht sich die Schlacht. Ein Regiment aus Virginia hat sich mit gefälschten Uniformen ins Feindesland geschlichen. Jetzt überrennen die Konföderierten eine Geschützstellung der Nordstaaten und sie erbeuten deren Kanonen. Es ist der 21. Juli 1861. In Manassas tobt die Schlacht am Bull Run. Ein überwältigender Sieg für die Truppen des Südens, trotz Unterzahl. Wir kennen es aus Fackeln im Sturm. Es ist eine der berühmtesten Schlachten des amerikanischen Bürgerkriegs. Bekannt wird an diesem Tag auch Südstaatengeneral Stonewall Jackson mit dem Spruch: Greift sie mit dem Bajonett an und wenn ihr angreift, brüllt wie Furien. Das tun seine Soldaten und sie bleiben siegreich. Und das Gebrüll ist auch legendär. Dieser Kampfruf der Südstaatler, der Rebel Yell, hier zum ersten Mal dokumentiert. Die Herkunft? Unbekannt. Vielleicht ein Kriegsschrei der Comanchen oder altes keltisches Gebrüll. Manche sagen sogar, es sei das Geheul von Wölfen. Und auch wenn heute keiner mehr so ganz genau weiß, wie er klang, dieser Rebel Yell, er ist Teil der amerikanischen Geschichte und der Popkultur. In Kentucky gibt's sogar den Rebel Yell Whiskey. Den trinkt eines Abends Billy Idol in munterer Saufrunde mit den Rolling Stones in den 80ern. Am verkaterten Morgen danach verewigt er alles in einem Song. Der heißt natürlich auch Rebel Yell. 1983 ein Hit für Billy Idol.
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Cat Stevens in HR1. Der Donnerstagabend ist hier mit einem tollen Song aus den 90ern. Ist aber im Original eigentlich von einer dänischen Band, aber sie hatte den Riesenerfolg damit. Natalie Imbruglia. Hier ist Torn.

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2: 19 Uhr. Mehrheit der Deutschen ist besorgt wegen Klimawandel. Kritik an Änderungen bei Krankschreibung. DAX steigt auf neues Rekordhoch. Das Wetter in der Nacht 15 bis 9 Grad, morgen teils sonnig, teils bewölkt bis 27 Grad. Mein Name ist Frank Wornert. Zwei Drittel der Deutschen sind besorgt, dass der Klimawandel die Lebensgrundlagen zerstört. Das zeigt der aktuelle ARD-Deutschland-Trend. Die meisten wollen deshalb auch in Krisenzeiten nicht, dass der Klimaschutz hinten angestellt wird. Aus dem ARD-Hauptstadtstudio Markus Sambale.
3: Nur bei den Anhängern der AfD gibt es eine deutliche Mehrheit von mehr als 70%, die sich für Abstriche beim Klimaschutz ausspricht. Unter dem Eindruck der historischen Hitzewelle erwarten die Befragten mehr Vorsorge von der Politik. Fast 90% verlangen, dass es mehr Geld gibt, um Straßen, Bahnnetz, Schulen und Krankenhäuser besser auf Hitzephasen vorzubereiten.
2: Seit heute liegen die neuen Reformvorschläge der Bundesregierung auf dem Tisch. Ein Aspekt, die Krankschreibung von Beschäftigten soll strenger geregelt werden. Dagegen gibt es breiten Protest. Aus der Nachrichtenredaktion Katja Irle.
4: Keine Krankschreibung mehr am Telefon und eine Arztbescheinigung ab dem ersten Fehltag. So will es die Koalition. Die Kassenärztliche Bundesvereinigung meint aber, wer hustet oder eine Magen-Darm-Infektion hat, gehört erstmal ins Bett und nicht in die jetzt schon übervollen Arztpraxen. Der Sozialverband VdK spricht von einer Kultur des Misstrauens gegenüber Beschäftigten. Lob gibt's dagegen vom Arbeitgeberverband. Er sagt, die Pläne der Regierung seien die richtige Reaktion auf zu hohe Krankenstände in Deutschland.
2: Betrug beim Online-Shopping oder Fragen zur Altersvorsorge. Vergangenes Jahr haben sich die Menschen öfter an die Hessische Verbraucherzentrale gewandt als im Jahr davor. Konkret gab es gut 93.000 Anfragen. Das waren 4% mehr als 2024. Vor allem in Sachen Online-Betrug sei der Beratungsbedarf gewachsen. Aber auch in Bezug auf die geplanten Einschnitte bei der gesetzlichen Krankenversicherung. Trotz Kriegen und Krisen, der deutsche Leitindex DAX hat an der Frankfurter Börse heute Nachmittag einen neuen Höchststand erreicht. 25.600

0: den Trümmern gerettet. Nachrichtenagenturen berichten, der Gerettete sei ein 43 Jahre alter Mann. Er war in einem 7-stöckigen Haus als Wachmann im Einsatz, als es einstürzte. Rettungskräfte hatten den Verschütteten 3 Tage lang mit Sauerstoff und Wasser versorgt. Bei der Fußball-WM gehen die 16. Finals weiter. Mit Favorit Spanien trifft um 21 Uhr auf Österreich. Um 1 Uhr geht es dann für Portugal mit Superstar Ronaldo gegen Kroatien um den Einzug ins Achtelfinale. Um 5 Uhr spielt die Schweiz gegen Algerien. Das waren die Nachrichten.
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2: Es ist 3:19 Uhr. Schönen guten Abend. Die A3 Frankfurt Richtung Würzburg. Zwischen Rohrbrunn und Markt Heidenfeld gibt es 10 Kilometer Stau nach einem Unfall. A7 Fulda Richtung Würzburg. Zwischen Dreieck Fulda und Bad Brückenau Wildflecken 3 Kilometer Stau und stockender Verkehr. A45 Dortmund Richtung Gießen. Zwischen Heiger-Burbach und Dillenburg 3 Kilometer Stau. Und die A643 Wiesbaden Richtung Mainz. Zwischen Schierstanner Kreuz und Mainz-Gonsenheim 3 Kilometer stockend. Das war's.
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2: Heute Nacht ist es mal wolkig, aber auch mal klar, sogar so klar, dass es zwischendurch sternenklar ist, bei 15 bis 9 Grad. Morgen geht's dann so weiter eigentlich wie heute. Mal sonnig, mal wolkig, bleibt aber überwiegend trocken und das dann bei Werten bis 27 Grad.
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2: Hallo zusammen, schönen Donnerstagabend, schön, dass Sie dabei sind. Jetzt gibt's Musik von Pat Benatar bei uns.

Robbie Williams und Supreme in HR1. Ganz atmosphärischer Song aus den 80ern. Mit einem ganz ruhigen Aufbau, den Keyboards und einem großen Refrain. Der schafft wirklich eine ganz, ganz besondere Stimmung und den spielen wir jetzt in HR1. Hier sind Mr. Mister und ihr Riesenhit Broken Wings.

0: Die Kings und Dandy.
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0: Der kommt auch heute Abend von Norbert Mecke von der Evangelischen Kirche in Melsung.
2: Nach dem Kalender der kuriosen Feiertage ist heute am 2. Juli der Das-habe-ich-vergessen-Tag. Angeblich wird er in den USA gefeiert. Gut, laut diesem Kalender vor allem im US-Bundesstaat Indiana und dort vor allem an der Davenport University. Und das wahrscheinlich auch nur, wenn man ihn nicht vergisst, den Das-habe-ich-vergessen-Tag. Obwohl, genau wenn man ihn vergisst, hätte man ihn wahrscheinlich am gebührendsten gefeiert. Für manche fällt der Das-habe-ich-vergessen-Tag jedes Jahr auch ausgerechnet auf ihren Hochzeitstag. Andere haben wöchentlich kleine Aussetzer und übersehen Termine, Gratulationen oder dass sie das Familienauto auch mal tanken könnten, wenn sie es fast leer fahren. Die Geste des Tages ist deshalb, sich die flache Hand klatschend auf die Stirn zu schlagen. Den kuriosen Feiertag heute gibt es, um sich einerseits mal für all das Vergessene in Ruhe zu schämen. Und andererseits bietet er Gelegenheit, heute das nachträglich zu machen, was man eben vergessen hatte. Die Mail an den Kollegen zum Dienstjubiläum vor 5 Wochen. Die Karte an die Tante, nachträglich zum Geburtstag. Den Blumenstrauß für die oder den Liebsten noch zum Hochzeitstag von einst. Das habe ich vergessen. Deshalb jetzt, heute hier, von Herzen. Ob wir so einen Tag als Feiertag brauchen? Wohl kaum. Aber wenn wir vergesslich und unsensibel darüber würden, was wir alles vergessen, dann wäre das schlecht. Wir würden nicht mal mehr merken, wie wir andere enttäuschen und wie gut es umgekehrt tut, wenn wir verlässlich statt vergesslich mit ihnen umgehen. Von einem früheren Bischof habe ich einmal den Satz gehört, die Menschen haben vergessen, dass sie Gott vergessen haben. Er meinte damit, nicht zu glauben ist bei vielen weniger eine bewusste Entscheidung als ein Vergessen aus Gewohnheit. Deshalb, wer weiß, zu was ein Das-habe-ich-vergessen-Tag gut sein kann. Vielleicht ja sogar seit langem mal wieder zu einem Gebet. Musik.

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2: Schönen guten Abend, es ist ganz genau 7:30. Vorsicht bitte auf der A3, Frankfurt Richtung Köln, zwischen Frankfurt Süd und Frankfurter Kreuz, Gegenstände auf der Fahrbahn. Außerdem die A3, Frankfurt Richtung Würzburg, zwischen Rohrbrunn und Markt Heidenfeld, streckenweise stockender Verkehr und das nach einem Unfall. Die A5, Frankfurt in Richtung Darmstadt, zwischen Langenmöhrfelden und Walterstadt, 4 Kilometer Stau wegen einer Baustelle. A7, Fulda Richtung Würzburg, zwischen Dreieck Fulda und Bad Brückau-Wildflecken, 3 Kilometer Stau und stockender Verkehr. A45, Dortmund Richtung Gießen, zwischen Heiger-Burbach und Dillenburg 3 Kilometer Stau und die A643 Wiesbaden Richtung Mainz zwischen Schierstander Kreuz und Mainz-Gonsenheim 3 Kilometer stockender Verkehr.
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2: Hi zusammen, willkommen in diesem Donnerstagabend. Jetzt gibt es Pink Floyd. Another Brick in

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0: Mark Omen und Soft Cell mit Tainted Love.
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0: Na klar, heute Abend ab 20 Uhr wird gerockt mit Adrian Beric. Adrian, was gibt's bei dir heute?
2: Na, auf jeden Fall jede Menge neue Musik, zum Beispiel von den Rolling Stones. Da warten wir ja alle auf das neue Album. Die LP, die kommt nämlich nächste Woche schon raus. Aktuelle Single, die klingt jedenfalls schon mal ganz toll.
3: Hey!
2: Das immer machen. Das sind ja Herren jenseits der 80. Irre, oder? Außerdem dabei, Leute, die ein bisschen jünger sind, die haben auch neue Musik rausgebracht, nämlich Muse.

0: Fußball-WM dürfen wir nicht vergessen. Knallerpartie heute Abend zwischen Spanien und Österreich. Knaller-Songs gibt's dazu hier bei mir aus Spanien und Österreich. Ich verrate aber noch nicht welche. Ich freue mich jedenfalls jetzt schon.
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Ganz entspannt geht's rein in diesen Donnerstagabend, bevor dann gleich gerockt wird im ARD Musikclub Rock, wie immer donnerstags. Und es gibt ja Songs, die werden nicht schlechter. Die bleiben einfach immer richtig schön und unerreicht. So wie das hier. Kriege ich auch heute noch Gänsehaut. Regelmäßig. Wenn ich Rod Stewart höre mit Sailing, jetzt in HR1.

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4: Um 20 Uhr mit Frank Wornert. Zwei Drittel der Deutschen sind besorgt, dass der Klimawandel unsere Lebensgrundlagen zerstört. Das zeigt der aktuelle ARD-Deutschland-Trend. Die meisten wollen deshalb auch in Krisenzeiten nicht, dass der Klimaschutz hinten angestellt wird. Aus dem ARD-Hauptstadtstudio Markus Sambale.
5: Nur bei den Anhängern der AfD gibt es eine deutliche Mehrheit von mehr als 70%, die sich für Abstriche beim Klimaschutz ausspricht. Unter dem Eindruck der historischen Hitzewelle erwarten die Befragten mehr Vorsorge von der Politik. Fast 90% verlangen, dass es mehr Geld gibt, um Straßen, Bahnnetz, Schulen und Krankenhäuser besser auf Hitzephasen vorzubereiten. Knapp 60% der Befragten sehen beim Klimaschutz eher die Industrie in der Pflicht als einzelne Konsumenten.
4: Der hessische Ministerpräsident Rhein warnt nach dem Kompromiss auf eine bundesweite Einkommenssteuerreform vor finanziellen Einbußen bei den Ländern. Der CDU-Politiker sagte der Welt, die Länder könnten keine weiteren Ausfälle verkraften. Union und SPD hatten sich darauf geeinigt, vor allem mittlere und kleinere Einkommen zu entlasten. Insgesamt geht es um einen Betrag von 10 Milliarden Euro pro Jahr. Der Bund ist für die Reform auf die Zustimmung der Länder angewiesen. Betrug beim Online-Shopping oder Fragen zur Altersvorsorge. Vergangenes Jahr haben sich die Menschen öfter an die Hessische Verbraucherzentrale gewandt als im Jahr davor. Konkret gab es gut 93.000 Anfragen. Das waren 4% mehr als 2024. Vor allem in Sachen Online-Betrug sei der Beratungsbedarf gewachsen, aber auch die geplanten Einschnitte bei der gesetzlichen Krankenversicherung haben viele Menschen beschäftigt. Bei der Fußball-WM gehen die Sechzehntelfinals weiter. Als erstes trifft Mitfavorit Spanien auf Österreich, ARD-Sportreporter Michael Küster.
6: Bislang haben die Spanier noch nicht voll überzeugen können bei diesem Turnier. Das gilt zwar auch für Österreich, dennoch versucht der ambitionierte Außenseiter, den Europameister zu ärgern. Anstoß in Los Angeles ist um 21 Uhr. 4 Stunden danach wird die Partie Portugal gegen Kroatien für eine Fußballlegende der letzte WM-Auftritt sein. Entweder für den 41-jährigen Cristiano Ronaldo oder für den ein Jahr jüngeren Luka Modric. Im Frühspiel bekommt es die Schweiz noch mit Algerien zu tun. Der Ball rollt um 5 Uhr früh.
4: Das waren die Nachrichten. Das Wetter: in der Nacht lockern die Wolken auf und es kühlt ab auf 15 bis 9 Grad. Morgen ist es mal sonnig, mal bewölkt und überwiegend trocken. Die Temperaturen steigen auf 20 bis 27 Grad. Die weiteren Aussichten: am Samstag vor allem im Süden sonnig, nach Norden hin auch Wolken bis 29 Grad und am Sonntag mehr Wolken als Sonne und stellenweise Schauer bis 30 Grad. Die Zeit, es ist 20.03 Uhr.

0: Sachsenhausen. Da läuft eine Unfallaufnahme, rechte Spur ist gesperrt, 5 Kilometer Stau hier und das dauert bis zu 20 Minuten länger. Allen unterwegs, sichere Fahrt.
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0: mit Adrian Beritsch, hallo oben. Herzlich willkommen zu unserer donnerstäglichen, etwas härteren Gangart. Was haben wir alles dabei in den kommenden Stunden? Zum Beispiel jede Menge neue Musik von so Leuten wie den Rolling Stones, wie Muse, wie Fury in the Slaughterhouse. Wir erinnern ein bisschen an gewisse Sternstunden im Rockbusiness, zum Beispiel den ersten Auftritt von The Clash und wie Aerosmith in den 80ern einen riesen Popularitätsschub erleben durften, dank der Unterstützung aus einer völlig unerwarteten Ecke. Das alles heute in der Sendung. Hallo!
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0: Mamma Mia, da ging dann schon die Post ab bei Tom Petty, Running Down a Dream. ARD Musikclub Rock am Donnerstagabend, jetzt mit neuer Musik von Fury in the Slaughterhouse, gerade ganz neu rausgekommen, die LP Changes. Haben wir schon vorgestellt hier in unseren ARD-Clubs, aber mittlerweile waren die Jungs von Fury auch zu Gast fürs Interview, zum Beispiel bei meiner Kollegin Katharina Heinius. Im Studio waren Sänger Kai Wingenfelder und Gitarrist Christoph Steinschneider. Und Kai sagt, die Entstehung war diesmal ganz besonders entspannt und deswegen auch ganz besonders produktiv.
1: Wir haben also alle Songs theoretisch komplett da geschrieben und dann aufgenommen gleichzeitig als Demos und haben ganz viel von diesen Demos auch benutzt für die Platte, weil da sind Sachen teilweise passiert, die hätten wir nie wieder eingeholt. Also weil die waren einfach so speziell, dass sie geblieben sind.
0: Na, guck, so kann es dann auch gehen. Wir wollten auch wissen, warum heißt denn eure LP eigentlich Changes? Das ist ein vielsagender Titel. Antwort von Kai Wingenfelder war auch vielsagend.
1: Diese Welt, dieses Land, die Menschen, die da und leben, denken momentan in Ich. Ja, also mein Auto, mein Geld, mein Leben. Aber so werden wir niemals eine Veränderung erreichen, die wir brauchen, damit diese Welt weiter lebenswert bleibt oder damit wir auf dieser Welt überhaupt weiter überleben können und unsere Kinder auch noch was davon haben. Das funktioniert nur dann, wenn wir von Ich in den Wir-Modus schalten.
0: Alles gesagt, oder? Wir hören uns jetzt zwei Lieder hintereinander an. Fix This Crack haben wir uns ausgesucht und direkt dahinter Here is a Thunder. Aber du kannst doch nicht Fury in the Slaughterhouse zu Gast im Interview haben und die da einfach so weggehen lassen. Die durften sich natürlich noch was wünschen bei uns. Ein Wunschlied. Egal was. Kai und Christoph wussten sofort was.
2: New Radicals.
1: Ich würde sagen, spiel doch einfach die New Radicals. You got what you give us. Der Song, auf den Christoph und ich uns immer einigen können.
0: Okay, Furies. Dann erst ihr, danach die New Radicals.

Zweimal neue Musik von Fury in the Slaughterhouse hier im ARD Musikclub Rock und den versprochenen Titel, den die sich gewünscht haben, haben wir nicht vergessen. New Radicals.

0: Die New Radicals im ARD Musikclub Rock. So, Musik ist reingekommen. Quatsch, Musikwunsch ist reingekommen. Reingekommen ist auch Steffen Tröger aus dem ARD-Team. Steffen, guten Abend.
1: Guten Abend, hallo. Ah,
0: geht's dir gut? Wie läuft so? Hitze?
1: Super, alles bestanden? Super. Ja, die Hitze ist weg. Es wird ein bisschen kühler. Frischer Wind ist da. Ja. Perfekt.
0: Steffen ist Live-Redakteur. Der guckt immer so, was hier so im Hintergrund passiert und was für Nachrichten reinkommen. Und er hat mir gerade gesagt, guck mal, Uwe hat geschrieben, Uwe Müller. Ich lese mal vor, ja, Steffen?
1: Ja,
0: bitte. Also er schreibt, hallo Adrian, eigentlich wollte ich mir We Are The Champions wünschen, bin aber der Meinung, das passt diese Woche nicht.
1: Hier brauchen wir den Buzzer.
0: Was meint der damit?
1: Ich vermute, er meint die Fußballweltmeisterschaft.
0: Ja.
1: Und er hätte sich den Titel wahrscheinlich gewünscht, wenn das letzte Spiel genauso ausgegangen wäre wie Deutschland Curaçao 7:1. Aber das war es leider nicht. Nee. Deutschland Paraguay. Nach Verlängerung und Elfmeterschießen 3:4 für Paraguay. Stimmt. Deutschland raus. Friedrich Merz mit seinem Post hat sich kurz gefreut, ist dann auch wieder zurückgerudert. Ne?
0: Ja, das war ganz komisch mit dem Post, habe ich auch gelacht. Also erstens war der Post komisch und zweitens war die Reaktion auf den Post komisch. Ich habe gesagt, nee, das war irgendwie, das wollten wir gar nicht so veröffentlichen.
1: Das Presseteam war etwas zu schnell, glaube ich.
0: Also Wunderwelt des Fußballs.
1: Ja, aber vergessen wir's. We Are The Champions geht nicht. Nee. Da hat er natürlich total recht in diesem Fall.
0: Der Uwe wünscht sich nämlich was anderes von Santana. Ich würde sagen, das nehmen wir, oder?
1: Mit Lichtern jetzt für die deutsche Nationalmannschaft.
0: Und Kerze?
1: Ein kleines Licht. Keine Grablichter, um Gottes Willen.
0: Okay. Wir machen einfach gute Laune, komm.

0: 20.31 Uhr ist es. Wir gucken auf die Straßen. Vorsicht bitte auf der A8 München Richtung Stuttgart zwischen Wendlingen und Esslingen. Da liegen Fahrzeugteile auf der mittleren Spur. Staus haben wir immer noch auf der A5 Karlsruhe Richtung, Entschuldigung, das springt mir hier auf dem Bildschirm weg, Karlsruhe Richtung Frankfurt zwischen Karlsruhe Nord und Bruchsal Baustelle. Da ist nur eine Spur frei. 7 Kilometer Stau, die haben es in sich. Das dauert eine Dreiviertelstunde länger. Nochmal die A5, jetzt Frankfurt Richtung Kassel zwischen Homberg und Ohmtal, Dreieck, 2 Kilometer Stau. A6, Heilbronn Richtung Nürnberg zwischen Schwäbisch Hall und Ilshofen-Wolpertshausen, da läuft eine Unfallaufnahme, rechte Spur gesperrt. 5 Kilometer Stau heißt, es dauert eine knappe halbe Stunde länger. A81 noch, Singen Richtung Stuttgart zwischen Böblingen-Ost und dem Kreuz Stuttgart, Baustelle, 2 Kilometer Stau. Und ganz aktuell reingekommen eine Gefahrenmeldung. Deswegen ist mir die andere eben weggerutscht. Vorsicht bitte auf der A6 Heilbronn Richtung Mannheim zwischen Sinsheim und Wiesloch-Rauenberg. Da liegt ein totes Tier auf der linken Spur. Allen unterwegs sichere Fahrt.
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0: Mit Adrian Beric. Hallo zusammen. Wie machen die Stones das eigentlich im gesegneten Rock'n'Roll-Rentenalter? Einfach mal eben so nicht in Rente gehen, sondern schon wieder eine neue LP rausbringen. Und schon wieder ist tolle Musik drauf. Die erste Vorab-Single war vielversprechend und die nächste ist jetzt frisch ausgepackt. Die lassen wir gleich hier bei uns laufen. Hallo zusammen.
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Dave Grohl. Hat da gesungen bei den Foo Fighters. Unbedingt mal in der Internet-Suchmaschine des persönlichen Vertrauens den Suchbegriff eingeben. Foo Fighters, Dave Grohl und Hofbräuhaus. Da war der neulich. Das Bild geht um die Welt. Ein ehrenergrauter und stockkonservativer Dave Grohl mit schwarzem T-Shirt und schwarzem Jackett. Beide Hände von sich gestreckt im Hofbräuhaus. Tolle Geschichte. So, ARD, Musik, Club, Rock. Jetzt ein bisschen Promo der anderen Sorte. Die Stones, die Rolling Stones. Bei denen läuft die Promomaschinerie aber sowas von. Man kann denen ja bestimmt vieles vorwerfen. Aber ein Mangel an Eigenwerbung gehört ganz bestimmt nicht dazu. Die neue LP kommt nächste Woche Freitag raus. Und auf allen Kanälen wird man mit Vorab-News geflutet. Zum Beispiel damit, dass The Cure-Legende Robert Smith einen kleinen Gastauftritt an der Gitarre hat. Zum Beispiel damit, dass die Stones jetzt einen allerersten eigenen Podcast haben. Haben wir hier vorgestellt, vorige Woche. Und zum Beispiel auch damit, dass man ja bitte den aktuellen Song nicht nur reinhören, sondern auch da reingucken soll. Hauptrolle im Video hat Schauspielerin Anna Taylor-Joy seit der Netflix-Serie Damengambit. Ein Superstar. Okay, wir haben es ja verstanden. Wir konzentrieren uns jetzt trotzdem nur auf die Musik, denn die neue Single ist wirklich toll und man fragt sich, wie kriegen diese Rock'n'Roll-Rentner, die nicht in Rente gehen wollen, einfach jedes Mal hin was Neues, was Besonderes abzuliefern? Keine Ahnung. Aber das hier ist die neue Single von den Stones, Jealous Lover.

The Black Keys. Nicht verwechseln mit Alicia Keys. 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Wir haben Post bekommen über die 0711 26 27 28. Da könnt ihr uns eure Sprachnachricht schicken oder eure Textnachricht. Geht alles. Und in dem Fall hier hat jetzt Tobias geschrieben. Tobias meldet sich aus dem bayerischen Günzburg. Ist ein bisschen östlich von Ulm. Dann kommt Neu-Ulm, Landesgrenze zwischen Baden-Württemberg und Bayern und dann Günzburg. Er wünscht sich einen Song bei uns und schreibt dazu: Ich bin ein ganz großer Guns N' Roses und Axl Rose Fan. Bei Knockin' on Heaven's Door, da rocke ich richtig ab. Singen und spiele Luftgitarre dazu, das könnt ihr euch gar nicht vorstellen. Na, Tobias, ich kann mir eine Menge vorstellen. Hol schon mal die Luftgitarre raus, will ich sehen. Geht direkt los.

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1: Um 21 Uhr mit Frank Wornert. Bundeskanzler Merz hat die geplanten Änderungen bei der Krankschreibung verteidigt. Die Regierung hatte beschlossen, dass man sich künftig nicht mehr telefonisch vom Arzt krankschreiben lassen kann. Außerdem brauchen Beschäftigte schon ab dem ersten Fehltag eine ärztliche Bescheinigung. Die Pläne sorgen für Kritik. Dazu sagte Merz in der ARD:
2: Wir kehren zu der Regelung zurück, die wir vor Corona hatten. Und gleichzeitig ist es den Betrieben überlassen, auch andere Regelungen zu vereinbaren. Aber das ist die gesetzliche Regelung, die wir vereinbart haben. Und das Ziel ist klar, wir müssen die hohen Krankenstände in Deutschland runterbringen. Und das ist unsere Antwort oder das ist unser Angebot.
1: Im Einzelhandel wird es morgen neue Warnstreiks geben. Das hat die Gewerkschaft Verdi angekündigt. Grund sind die laufenden Tarifverhandlungen. Verdi fordert 7% mehr Lohn. In ganz Deutschland sind tausende Beschäftigte aufgerufen, die Arbeit niederzulegen. In mehreren Städten sind Streikkundgebungen geplant, unter anderem in Wiesbaden. Zwei Drittel der Deutschen sind besorgt, dass der Klimawandel die Lebensgrundlagen zerstört. Das zeigt der aktuelle ARD-Deutschland-Trend. Die meisten wollen deshalb auch in Krisenzeiten nicht, dass der Klimaschutz hinten angestellt wird. Aus dem ARD-Hauptstadtstudio Markus Sambale.
3: Nur bei den Anhängern der AfD gibt es eine deutliche Mehrheit von mehr als 70%, die sich für Abstriche beim Klimaschutz ausspricht. Unter dem Eindruck der historischen Hitzewelle erwarten die Befragten mehr Vorsorge von der Politik. Fast 90% verlangen, dass es mehr Geld gibt, um Straßen, Bahnnetz, Schulen und Krankenhäuser besser auf Hitzephasen vorzubereiten.
1: Notlandung in Nordhessen. In Spangenberg im Schwalm-Eder-Kreis ist am Nachmittag ein Segelflugzeug ungeplant auf einem Feld gelandet. Laut Polizei hat sich der 65 Jahre alte Pilot dabei leicht verletzt. Er wurde ins Krankenhaus gebracht. Über die Unfallursache ist noch nichts bekannt. Wie geht es weiter mit der deutschen Fußballnationalmannschaft nach dem frühen WM aus? Darum ist es heute bei einem Krisentreffen beim Deutschen Fußballbund in Frankfurt gegangen, im Gespräch mit Bundestrainer Nagelsmann. HR-Sportreporter Tim Brockmeier.
4: Der Bundestrainer sollte sich vor DFB-Präsident Bernd Neuendorf, Sportdirektor Rudi Völler sowie Bundesliga-Präsident Hans-Joachim Watzke für das frühe WM-Aus rechtfertigen. Zudem soll es um einen möglichen Rücktritt als Bundestrainer gegangen sein. Nach Sportschau-Informationen soll Nagelsmann der Rücktritt nahegelegt worden sein. Die Entscheidung darüber wurde aber erstmal vertagt. Bis Mitte nächster Woche könnte sie fallen.
1: Das waren die Nachrichten. Das Wetter: in der Nacht lockern die Wolken auf und es kühlt ab auf 15 bis 9 Grad. Morgen ist es mal sonnig, mal bewölkt und überwiegend trocken bei 20 bis 27 Grad. Und die weiteren Aussichten am Samstag vor allem im Süden sonnig bis 29 Grad. Die Zeit 21.03 Uhr.
5: Und wir haben ein paar Staus zu vermelden. A5, da fangen wir an. Karlsruhe Richtung Frankfurt. Zwischen Karlsruhe Nord und Bruchsal Baustelle. Da ist nur eine Spur frei. 6 Kilometer Stau sorgen hier für 40 Minuten Verzögerung. Im weiteren Verlauf auf der A5 dann Frankfurt Richtung Kassel zwischen Homberg und Ohmtal Dreieck 2 Kilometer Stau. Die A49 Kassel Richtung Gießen ist zwischen Baunatal Mitte und Baunatal Süd wegen eines brennenden LKW gesperrt. Hier 2 Kilometer Stau. Und noch die A81 Singen Richtung Stuttgart zwischen Böblingen Ost und dem Kreuz Stuttgart Baustelle.

0: treffen lassen, rein musikalisch natürlich. Und den Anfang macht jetzt Spanien. Übrigens, nach 3 Minuten und 59 Sekunden steht es noch 0:0. Hallo zusammen.
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So, das war für die spanische Fraktion hier im ARD Musikclub Rock für die musikalische Begleitung zum WM-Spiel Spanien gegen Österreich. Die österreichische Nummer kommt jetzt von Das Nationalteam. Paul Pizzera, so heißt der Comedian, Podcaster und Musiker, der sich es nicht hat nehmen lassen, 40 Namen aufzuzählen, 20 aus Amerika, 20 aus Österreich. Und die mussten sich unbedingt reimen. Das ist der WM-Song aus Österreich. Alle, alle.

Ach, der Fußball, der holt doch das Beste aus uns raus manchmal, oder? Und wenn es ein bisschen gaga ist. ARD Musikclub Rock, hier neues Album, neue Tour durch Europa, neues Bühnenbild. Muse sind wieder da. Die drei Briten haben vor ein paar Tagen ihr neues Studioalbum rausgebracht. Die LP hat den etwas merkwürdigen Titel The Wow! Ausrufezeichen Signal. Und die Tour am kommenden Herbst soll auch ein Ausrufezeichen setzen. Drei Konzerte dann in Deutschland, zwei in Düsseldorf, eins in Berlin, aber schon so gut wie ausverkauft. Und das mit dem Ausrufezeichen darf sich ruhig auch auf die Bühnenshow beziehen. Leadsänger Matthew Bellamy, der hat im Interview jetzt verraten, Zitat, wir würden am liebsten so eine Art Riesenraumschiff durch die Konzerthalle schweben lassen. Das Ding wäre aber verdammt teuer, so viel wie ein Haus ungefähr. Ja, kann also sein, dass das nichts wird mit dem Raumschiff in den Arenen. Vielleicht kriegen sie es aber trotzdem irgendwie zum Schweben. Neue LP ist, wie gesagt, seit ein paar Tagen draußen und die ist richtig gut geworden. So gut, dass wir jetzt gleich zwei Songs hintereinander daraus spielen. Gleich Shimmering Scars und davor jetzt als erstes Night Shift Superstar von Muse.

müssen kurz unterbrechen. 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Achtung, Falschfahrer auf der A671, A60, Wiesbaden-Mainz. Zwischen Gustavsburg und Mainz-Laupenheim kommt Ihnen ein Falschfahrer entgegen. Fahren Sie äußerst recht, bitte nicht überholen. Auf der A671, A60, Wiesbaden-Mainz. Zwischen Gustavsburg und Mainz-Laupenheim ein Falschfahrer unterwegs. Vorsicht bitte in beiden Richtungen.

Ah, wie nennt man das? Große Geste vielleicht? Ja, das war ordentlicher Sound von Muse, Shimmering Scars. So, der nächste Musikwunsch ist jetzt dran hier im ARD Musikclub Rock. Wünsche gerne per Text oder Sprachnachricht an die 0711 26 27 28. Oliver hat das genau so gemacht. Oliver aus Egelsbach, das liegt in Hessen, direkt an der A5 auf halber Strecke zwischen Darmstadt und Frankfurt. Oliver schreibt: Ich bin noch ganz in Konzertstimmung von letztem Samstag. Da war ich nämlich in der Zitadelle in Mainz bei Garbage. Trotz der Hitze war das Konzert richtig gut. Wie sieht's aus? Laufen Garbage heute? Viele Grüße von Oliver. Oh, Oliver, ich hatte sogar einen Kollegen, der war auch da, der hier ab und zu so ein paar Beiträge macht. Der hat es gepostet, dass er auf dem Konzert war, so wie du. Und ganz begeistert. Ich würde sagen, Garbage, ja klar, Garbage geht immer.

0: Gleich genau 21.30 Uhr. Wir gucken auf die Straßen hier im ARD Musikclub Rock. Vorsicht bitte auf der A3 Frankfurt Richtung Köln zwischen Niedernhausen und Idstein. Da liegt ein Korb auf der Fahrbahn. Vorsicht bitte auch auf der A81 Heilbronn Richtung Stuttgart. In der Ausfahrt Ludwigsburg Nord, da steht ein defekter PKW auf der rechten Spur. Wir haben eine Endwarnung. Kein Falschfahrer mehr unterwegs auf der A671, A60 Wiesbaden-Mainz. Da war ja jemand zwischen Gustavsburg und Mainz-Laubenheim falsch unterwegs. Staus haben wir noch auf der A5 Karlsruhe Richtung Frankfurt zwischen Karlsruhe Nord und Bruchsal. Da läuft eine Unfallaufnahme auf der linken Spur ausgerechnet im Baustellenbereich und das sorgt für 5 Kilometer Stau und bis zu 45 Minuten Verzögerung. Nochmal die A5, jetzt Frankfurt Richtung Kassel zwischen Homberg und Umtal-Dreieck Baustelle, 2 Kilometer Stau. Und die A49, Kassel Richtung Gießen, die ist zwischen Baunatal-Mitte und Baunatal-Süd wegen eines brennenden PKW gesperrt. Wo es geht, allen eine sichere Fahrt.
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0: Ich bin Adrian Beritsch, hallo. Was machen wir in der kommenden halben Stunde? Ich habe jetzt ein nettes Zitat. Das geht so: Wir sind gerade so groß wie noch nie. Also wenn das eine Band sagt, die schon seit den 90ern ziemlich groß ist, dann will das echt was heißen. Die Band hat gerade umjubelte Shows in Deutschland gegeben und ist über Spanien auf den Sprung nach Nordamerika. Wer das ist, Auflösung hier bei mir in genau zwei Liedern. Hallo zusammen.
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España, España, please, für alle Fans der spanischen Fußballnationalmannschaft. Kurzer Zwischenstandsbericht, eben ein Tor aberkannt worden. Ein paar Minuten später ein Tor, dann regulär zuerkannt worden. Oyarzabal in der 36. Minute, da steht es jetzt 1-0 für Spanien. Ja, and now for something completely different, wie es immer bei Monty Python hieß, es geht weiter um Musik. Hier bei uns im ARD Musikclub Rock. Hand aufs Herz. Wer kann Limp Bizkit unterscheiden von Linkin Park? Ja, da braucht auch der Mann am Mikro immer so ein paar Sekunden, um das zu sortieren. Die Namen, die ähneln sich eigentlich viel zu sehr. Diese ganzen Is, da komme ich durcheinander. Menschenskinder. Also, die stehen ja eigentlich auch für komplett unterschiedliche Musik. Für alle, denen es ähnlich geht wie mir. Linkin Park, das sind die mit der neuen Sängerin. Und Limp Bizkit, das sind die, die wir zum Beispiel auch für ihren sensationellen Titelsong zu einem Mission Impossible Film kennen. Ist das schon Jahrzehnte her, dieser größte Hit, aber na gut. Gitarrist jedenfalls von Limp Bizkit, Wes Borland, der hat jetzt im Interview betont, dass sich die Band live kaum retten kann vor Nachfrage. Zitat: Wir sind gerade so groß wie noch nie, es ist der Wahnsinn. Das sage ich nicht aus Überheblichkeit, ich sage das, weil wir es selbst kaum glauben können. Ah, kannst du mal sehen. Die Tourtermine in Deutschland haben sie jetzt gerade erst hinter sich gebracht. Einen Termin in Europa gibt's noch übermorgen. In Spanien. Spanien schon wieder. Und dann rüber nach Kanada und die USA. Wie gesagt, es läuft für Limp Bizkit. Aber der Song hier, der bleibt unvergessen. Cover, wie es sein muss. Lalo Schifrin hat's ursprünglich komponiert. Titelthema zu Mission Impossible.

0: Where is my mind von den Pixies? Wo stimmt mir eigentlich der Kopf? Ja, manchmal frage ich mich das auch. Hier im ARD Musikclub Rock. Dann muss ich mich einfach konzentrieren. Zum Beispiel, wenn eine Sprachnachricht reinkommt. Wir hatten ja eben gesagt, hier war ein Kollege neulich von uns beim Konzert. Das war übrigens Christian Rödspieß, der hier immer gerne viele Beiträge macht für unsere Sendung. Der war beim Garbage-Konzert und er war nicht der Einzige, denn da hat sich noch ein Hörer bei uns gemeldet mit einer Sprachnachricht. Und zwar war es der Carsten.
1: Hallo Adrian. Ja, auch ich war letzte Woche beim Garbage-Konzert.
0: Guck.
1: Da diese tolle Band schon gewünscht wurde, wünsche ich mir eine andere tolle Band, nämlich Bush mit dem Lied Swallowed.
0: Bush hat er sich gewünscht, Swallowed. Na, dann machen wir das doch.

Billy Talent, Red Flag. Zwischenstand Spanien, Österreich 1-0. Und gleich in der kommenden Stunde, da gibt es ein bisschen was über Metallica.

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1: Um 22 Uhr mit Frank Wornert. Kanzler Merz hat die geplanten Änderungen bei der Krankschreibung verteidigt. Die Regierung hatte beschlossen, dass man sich künftig nicht mehr telefonisch vom Arzt krankschreiben lassen kann. Außerdem brauchen Beschäftigte schon ab dem ersten Fehltag eine ärztliche Bescheinigung. Der Sozialverband VdK spricht von einer Misstrauenskultur. ARD-Korrespondent Dietrich Karl Meurer.
2: Bundeskanzler Friedrich Merz weist die Kritik zurück. In der ARD-Sendung Brennpunkt sagt der CDU-Chef, die Rückkehr zur Krankschreibung ab dem ersten Krankheitstag helfe, die hohen Krankenstände in Deutschland zu senken. Die Regelung knüpfe an die Zeit vor der Corona-Pandemie. Merz erläutert, Unternehmen könnten davon aber abweichen und eigene Vereinbarungen treffen.
1: Im Einzelhandel wird es morgen neue Warnstreiks geben. Das hat die Gewerkschaft Verdi angekündigt. Grund sind die laufenden Tarifverhandlungen. Verdi fordert 7% mehr Lohn. In ganz Deutschland sind tausende Beschäftigte aufgerufen, die Arbeit niederzulegen. In mehreren Städten sind Streikkundgebungen geplant, unter anderem in Wiesbaden. Zwei Drittel der Deutschen sind besorgt, dass der Klimawandel die Lebensgrundlagen zerstört. Das zeigt der aktuelle ARD-Deutschland-Trend. Die meisten wollen deshalb auch in Krisenzeiten nicht, dass der Klimaschutz hinten angestellt wird. Aus dem ARD-Hauptstadtstudio Markus Sambale.
3: Nur bei den Anhängern der AfD gibt es eine deutliche Mehrheit von mehr als 70%, die sich für Abstriche beim Klimaschutz ausspricht. Unter dem Eindruck der historischen Hitzewelle erwarten die Befragten mehr Vorsorge von der Politik. Fast 90% verlangen, dass es mehr Geld gibt, um Straßen, Bahnnetz, Schulen und Krankenhäuser besser auf Hitzephasen vorzubereiten.
1: Entwarnung in Frankfurt. Bei der Notfallrettung hat sich die Lage heute etwas entspannt. Das haben die Behörden mitgeteilt. Am Montag hatten die Rettungsdienste wegen der extremen Hitze Alarm geschlagen. So war die Zahl der Notfalleinsätze am Wochenende um 50% gestiegen. Neben der Hitze hatten auch mehrere große Veranstaltungen, Feuerwehren, Notaufnahmen und Sanitäter an ihre Grenzen gebracht. Deutschlands bester Tennisspieler Alexander Zverev hat in Wimbledon die dritte Runde erreicht. Er besiegte Valentin Royer aus Frankreich in 3 Sätzen. Am Samstag spielt Zverev gegen Marcos Giroud aus den USA um den Einzug ins Achtelfinale. Auch Jan-Lennard Struff steht in der dritten Runde. Das waren die Nachrichten. Das Wetter: in der Nacht lockern die Wolken auf und es kühlt ab auf 15 bis 9 Grad. Morgen ist es mal sonnig, mal bewölkt und überwiegend trocken bei 20 bis 27 Grad. Und die weiteren Aussichten: am Samstag vor allem im Süden sonnig bis 29 Grad. Die Zeit 22.03 Uhr.
4: Und wir gucken auf die Straßen hier im ARD Musikclub Rock. Vorsicht bitte auf der A8 Karlsruhe-Stuttgart. Zwischen Rotesheim und Leonberg-West in beiden Richtungen, da sind Menschen auf der Fahrbahn. Vorsicht nochmal auf der A5 Frankfurt Richtung Karlsruhe jetzt zwischen dem Kreuz Waldorf und Kronau. Da steht ein defekter LKW auf der rechten Spur. Staus haben wir A5 Karlsruhe Richtung Frankfurt zwischen Karlsruhe Nord und Bruchsal. Da ist die Unfallstelle mittlerweile geräumt, aber immer noch 5 Kilometer Stau. Nochmal die A5, Frankfurt Richtung Kassel, zwischen Homberg und Obenthal-Dreieck, da ist die rechte Spur gesperrt, 2 Kilometer Stau. Die A49, so rum, Kassel Richtung Gießen, die ist zwischen Baunatal-Mitte und Baunatal-Süd wegen Bergungsarbeiten gesperrt und dadurch staut es sich. Und noch eine neue, ganz aktuelle Gefahrenmeldung reingekommen, Vorsicht bitte, auf der A81, Heilbronn Richtung Würzburg, zwischen Osterburken und Boxberg, da liegt ein Metallteil. Das war's, keine weiteren Störungsmeldungen, allen eine sichere Fahrt.
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4: Ich bin Adrian Beritsch.

Ja, die konnte auch anders. Pat Benatar war das. Hier im ARD Musikclub Rock. So, jetzt ein bisschen Metallica hier bei uns. Metallica geht ja immer. Und die Band hat gerade für gleich zwei Schlagzeilen gesorgt. Eine alberne und eine aus der Ecke Wohltätigkeit. Zuerst die alberne. Kirk Hammett hat in einem aktuellen Interview über Popmusik gelästert. Das sei alles Mist. Näher ausgeführt hat er das nicht, aber auf einem Konzert ist er mit einem Taylor Swift-T-Shirt auf die Bühne gegangen und gesehen worden, die, von der wir gerade in den Nachrichten gehört haben, 26 Millionen Dollar gespendet. Na? So. Jedenfalls meinte er, er ist kein Fan. Und ganz charmant hat er noch gesagt, das ist ein CIA-Spion. Aha, interessant. Schlagzeile Nummer 2. Metallica haben neulich auf ihrer Tour auch im walisischen Cardiff Station gemacht. Ein paar Tage vorher hatte eine sogenannte Food Bank einen Hilferuf gestartet. Man sei gerade wirklich knapp bei Kasse, um Essen für Bedürftige zu finanzieren. Man muss sich das als Gegenstück zu dem vorstellen, was wir hier in Deutschland unter dem Begriff Tafel kennen. Nur diese hier, die hat sich explizit um Obdachlose gekümmert. Kurz vor dem Konzert meldet sich die Stiftung von Metallica und überweist 20.000 Euro. Reaktion der Food Bank: Das ist eine unglaubliche Summe, die einen großen Unterschied macht und unsere leeren Regale wieder auffüllt. Wohltätige Spenden sind ein Muss für Multimillionen-Bands in den USA. Die einzelne Summe jetzt hier, die klingt vielleicht schmal, wenn man bedenkt, was die an einem einzigen Abend umsetzen. Man muss aber auch bedenken, solche Bands spenden regelmäßig und da kommen dann Millionen zusammen.

0: Mann, vergibt denen doch so einiges, wenn sie so tolle Musik machen. Metallica. Waren das hier im ARD Musikclub Rock. So, jetzt kleine Zeitreise. Geht zurück ins Jahr 86. Aerosmith sind zu dem Zeitpunkt ziemlich weit unten. Naja, da waren die auch. Drogen sind damals ein Riesenproblem. Und irgendwie fehlt der Fan-Nachwuchs in den 80ern. Hip-Hop war da gerade ganz groß, nicht unbedingt Hardrock. Und da gibt es so eine aufstrebende Band damals mit dem hübschen Namen Run DMC. Die benutzen ein Sample, ein Gitarrenriff für einen neuen Song, haben aber keine Ahnung, von wem dieses Riff da eigentlich ist. Jetzt könnte man sagen, der Rest ist Geschichte, wir wissen alle, von welchem Song das war. Denn diese zwei Welten nehmen ja dann diesen Song nochmal neu auf, zusammen. Und es gibt ein legendäres Musikvideo dazu. Und dieses Video, dieser Song, der wird vor genau 40 Jahren veröffentlicht und zum Riesenhit. Bis heute ist er Kult. Rückblickend sind Steven Tyler und Joe Perry von Aerosmith sehr glücklich über diese Zusammenarbeit.
1: Groundbreaking, you know, great for us, because, you know, the rhythm of the way the song was done originally with Run DMC turned it into a, you know, pop culture thing, so.
2: Yeah, we really didn't notice it that much as far as our career in this country. But when we went to Europe, it really, like, put us back on the map in Europe. And it didn't really strike us until we toured Europe. And that was, like, the big news, that we were, like, that was it, and that we were back. And then, of course, when we came back to the States, and then the video was out, and it opened the door for more black musicians to be on MTV. I mean, that alone was something I'll always be proud of.
0: Joe Perry erzählt da, dass er bis heute stolz darauf ist, dass dieses mittlerweile legendäre Video vor allem auch die Türen bei MTV geöffnet hatte für andere schwarze Künstler. Und dass Aerosmith plötzlich weltweit wieder berühmt waren, das war natürlich ein ganz toller Nebeneffekt. In Europa hatten sie es gemerkt. Und als sie zurück in den USA waren, erst recht. Und das alles dank Run DMC.

0: Eine Minute vor 10:30 ist es, 66. Minute bei Spanien versus Österreich im WM-Spiel. In der 66. Minute gerade das 2:0 für Spanien gefallen. Und jetzt der Blick auf die Straßen. Vorsicht bitte auf der A7 Würzburg Richtung Ulm zwischen Würzburg-Estenfeld und dem Kreuz Bibelried. Da steht ein defektes Fahrzeug. Staus haben wir auf der A5 Karlsruhe Richtung Frankfurt zwischen Karlsruhe Nord und Bruchsal. Da ist die Unfallstelle geräumt, aber immer noch 5 Kilometer Stau. Die A6 Heilbronn Richtung Mannheim ist zwischen Schwetzingen-Hockenheim und Mannheim-Schwetzingen bis 5 Uhr gesperrt. Und die A49 noch, Kassel Richtung Gießen, die ist zwischen Baunatal-Mitte und Baunatal-Süd wegen Bergungsarbeiten gesperrt, dadurch staut es sich dort. Ansonsten keine Störungsmeldungen, allen unterwegs, sichere Fahrt.
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0: Gestatten, Adrian Beritsch, mein Name, hallo. Wir haben eine neue Folge diese Woche rausgehauen. Neue Folge von unserem Kult-Podcast Meilensteine, Alben, die Geschichte machen. Diese Woche dran, Foreigner mit dem Album 4. Was daran so besonders war, das erzähle ich gleich hier in ein paar Minuten. Hallo zusammen.
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2: So heißt unser Kult-Podcast und in der ARD Sounds App gibt's gerade die aktuelle Folge zu hören. Diese Woche neu reden wir über Foreigner und deren viertes Studioalbum. Das kam 81 raus und hatte den sehr kreativen Titel Four, weil es ja das vierte Album war und bei Foreigner war es auch naheliegend. Entschuldigung. Kultballade zum Beispiel drauf, Waiting for a Girl Like You, Kultsong wie Jukebox Hero drauf oder Kultkracher wie Urgent ist drauf. Man kann sagen, immer noch ein Meilenstein, wirklich. Vor genau 45 Jahren ist es rausgekommen. Katharina Heinius aus unserer Musikredaktion, regelmäßig immer dabei beim Meilenstein-Podcast. Foreigner machen damals einen Schritt ins neue Jahrzehnt und eine große Rolle spielt dabei der Produzent, richtig?
3: Ja, ich würde sagen, Matt Lang ist es zu verdanken, dass hier aus der 70er Rockband Foreigner eine 80er Stadion-Rockband geworden ist. Er hat da ganz schön gezaubert hinter den Reglern, ähnlich ja auch schon wie für AC/DC. Mit ihnen hatte er kurz vorher Back in Black produziert.
2: Was jetzt auch nicht gerade so unwichtig ist in der Musikgeschichte. Matt Lang, speziell damals also jemand, der auf Rockgitarren stand?
3: Ja, zum einen das. Er war aber auch das Studio gewohnt, das Electric Lady Studio in New York. Da hatte er mit AC/DC schon gearbeitet und dann jetzt für Foreigner 4 eben auch mit Foreigner. Und allein in diesem Studio konnten schon damals die Wände Geschichten erzählen von Jimi Hendrix. Das war nämlich sein Studio. Hier hatte er seine letzten Aufnahmen gemacht.
2: Altehrwürdig, sagt man da immer gerne. Als Musiker spürt man da natürlich ganz deutlich die geschichtsträchtige Atmosphäre. Aber Katharina, nochmal kurz zurück zum Produzenten. Das ist ja ein Berufsbild, das man als Laie höchstens mal mit Knöpfchendrücker verbindet. Aber so ein Produzent macht ja mehr, viel mehr, auch hier bei Foreigner. Was war da seine Handschrift?
3: Seine Produktionen sind so eine Art Pop-Art-Bild, möchte ich sagen. Sie sind bunt und die Farben sind kräftig, aber alle ganz deutlich mit schwarzen Linien voneinander abgegrenzt. Also was will ich damit sagen? Alle Instrumente sind total gut voneinander zu unterscheiden. Es gibt keinen Soundbrei. Backing Vocals, die Chöre, das ist für ihn ganz wichtig. Jeder Song ist bei ihm eine Art Inszenierung und immer groß und auch schwer, wenn man so will. Fletscht auch manchmal mit den Zähnen, das könnte an seinem Spitznamen liegen. Matt bedeutet ja so viel wie Köter. Er heißt ja eigentlich Robert Lang. Seine Geschwister haben ihn aber immer Papi, also Welpe, genannt. Und irgendwann war der Welpe eben groß und erwachsen geworden. Ein Köter, ein Matt Lang eben.
2: Danke, Katharina, wieder was dazugelernt. Matt, der Köter, Meilensteine, Alben, die Geschichte machten. Die aktuelle Folge überall da, wo es Podcasts gibt. Wir müssen ganz kurz auf die Straßen. Wichtige Gefahrenmeldung. Achtung bitte, in beiden Richtungen auf der A27, Bremen-Bremerhaven, in Höhe Stotel. Da werden Gegenstände auf die Fahrbahn geworfen. Achtung bitte, auf der A27 Bremen-Bremerhaven in Höhe Stotel werden Gegenstände auf die Fahrbahn geworfen. Und jetzt zurück zu Foreigner. Wir haben den Song hier, Break It Up.

0: Mamma Mia, immer noch ein wahnsinnig geiler Sound, oder? Break It Up war das von Foreigner, aktuelle Podcast-Folge Meilensteine. Da behandeln wir genau die LP, auf der der Song drauf war. Musikwunsch ist reingekommen, hier über die 0711 26 27 28. Stefan Thiel hat sich aus Rheinland-Pfalz gemeldet, aus Zerf. Er schreibt, hallo liebes Musikclub-Team, ich werde nächsten Mittwoch zum Alice Cooper Konzert nach Luxemburg fahren. Zur Einstimmung wünsche ich mir und für alle, die auch dahin fahren, Feed My Frankenstein. Wäre toll, wenn ihr das in euer tolles Programm unterbringen könntet. Immer noch bei mir im Studio aus der Redaktion, Steffen Tröger. Sag mal, Luxemburg und Deutschland, Alice Cooper?
1: Alice Cooper unterwegs im Moment, aber tatsächlich einen Tag später, nächste Woche am Donnerstag in Gelsenkirchen.
0: Oh, auf Schalke?
1: Ja, einziges okay. Konzert im Amphitheater, danach geht's direkt
0: Amphitheater,
1: weiter.
0: Amphitheater, so rum, ja. Okay, ich dachte schon.
1: Danach geht's direkt weiter nach Italien, dann nach England, also so gesehen ein Konzert in Deutschland und Hörer geht jetzt nach Luxemburg am Mittwoch nächste Woche.
0: Da wird er Spaß haben, oder?
1: Definitiv.
0: Mal gucken, ob der Frankenstein füttert. Komm, wenn Alice Cooper Frankenstein füttert, dann klingt das so.

Alle Musik und Rock, Verkehrsservice, oben kurz vor 11. Vorsicht bitte auf der A1 Bremen Richtung Hamburg zwischen Stuckenborstel und Bockel. Eine ungesicherte Unfallstelle. Und in 3 Minuten wird abgepfiffen zwischen Spanien und Österreich. Da steht es mittlerweile kurz vor Schluss 3:0 für Spanien.

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1: Um 23 Uhr mit Frank Wornert. Bundeskanzler Merz hat die geplanten Änderungen bei der Krankschreibung verteidigt. Die Regierung hatte beschlossen, dass man sich künftig nicht mehr telefonisch vom Arzt krankschreiben lassen kann. Außerdem brauchen Beschäftigte schon ab dem ersten Fehltag eine ärztliche Bescheinigung. Die Pläne sorgen für Kritik. Dazu sagte Merz in der ARD:
2: Wir kehren zu der Regelung zurück, die wir vor Corona hatten. Und gleichzeitig ist es den Betrieben überlassen, auch andere Regelungen zu vereinbaren. Aber das ist die gesetzliche Regelung, die wir vereinbart haben. Und das Ziel ist klar, wir müssen die hohen Krankenstände in Deutschland runterbringen. Und das ist unsere Antwort oder das ist unser Angebot.
1: Die meisten Menschen in Deutschland wünschen sich, dass die Regierung mehr in den Hitzeschutz investiert. Das zeigt der aktuelle ARD-Deutschland-Trend. ARD-Korrespondent Markus Sambale.
3: Fast 90% verlangen, dass es mehr Geld gibt, um Straßen, Bahnnetz, Schulen und Krankenhäuser besser auf Hitzephasen vorzubereiten. Knapp 60% der Befragten sehen beim Klimaschutz eher die Industrie in der Pflicht als einzelne Konsumenten. Für den ARD-Deutschland-Trend hat Infratest DIMAP Anfang dieser Woche rund 1300 Wahlberechtigte repräsentativ befragt.
1: Die EU-Staaten haben eine neue Initiative gestartet, um private Online-Chat-Nachrichten nach verbotenen Inhalten durchsuchen zu können. Die Mitgliedsländer sprachen sich in Brüssel dafür aus, Online-Diensten übergangsweise wieder zu erlauben, etwa Bilder oder Videos von sexuellem Kindesmissbrauch aufzuspüren. Eine solche Sonderregelung gab es schon, sie war aber im April ausgelaufen und das EU-Parlament hatte dagegen gestimmt, sie zu verlängern. Jetzt sollen sich die Abgeordneten noch einmal damit befassen. Bahnpendler zwischen Frankfurt und Gießen können aufatmen. Ab morgen früh um 5 Uhr soll der Zugverkehr auf der Strecke wieder regulär fahren. Das hat eine Sprecherin der Bahn gesagt. Ein defektes Stellwerk in Friedberg hatte über eine Woche für Probleme gesorgt. Viele Züge fielen aus. Es gab einen Notverkehr mit Bussen. Spanien hat das Achtelfinale der Fußball-Weltmeisterschaft erreicht. Die spanische Mannschaft hat Österreich am Abend mit 3:0 besiegt. Als nächstes spielt in der Nacht Portugal gegen Kroatien und danach noch die Schweiz gegen Algerien. Das waren die Nachrichten. Das Wetter: in der Nacht lockern die Wolken auf und es kühlt ab auf 15 bis 9 Grad. Morgen ist es mal sonnig, mal bewölkt und überwiegend trocken. Die Temperaturen steigen auf 20 bis 27 Grad. Die weiteren Aussichten: am Samstag vor allem im Süden sonnig, nach Norden hin auch Wolken, bis 29 Grad. Am Sonntag mehr Wolken als Sonne und stellenweise Schauer, bis 30 Grad. Die Zeit 23.03 Uhr.
4: Und da haben wir Gefahrenmeldungen. Vorsicht bitte auf der A1 Bremen Richtung Hamburg zwischen Stuckenborstel und Bockel, eine ungesicherte Unfallstelle. Vorsicht bitte auf der A44 Kirchheimer Dreieck Richtung Erfurt zwischen Bad Hersfeld und Friedewald. Da stehen mehrere defekte Pkw im Baustellenbereich. Vorsicht bitte auch auf der A59 Köln-Bonn in Höhe Bonn-Villig. Hier sind Menschen auf der Fahrbahn. Vorsicht auch auf der A602 Longich Richtung Trier. Zwischen Trier-Erang und dem Verteilerkreis ein defektes Fahrzeug. Staus sind noch dabei. A5 Karlsruhe Richtung Frankfurt. Zwischen Karlsruhe Nord und Bruchsal. Unfallstelle geräumt. Immer noch 5 Kilometer Stau. Die A7 Hannover Richtung Kassel. Zwischen Nürten-Hardenberg und Göttingen 3 Kilometer Stau. Und die A49 Kassel Richtung Gießen. Die ist zwischen Baunatal-Mitte und Baunatal-Süd nach einem Unfall gesperrt. Allen unterwegs sichere Fahrt.
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4: Mit Adrian Beric, guten Abend. Wie war das nochmal mit dem allerersten Konzert von The Clash? Und warum ist die Band The Perfect Circle eine sogenannte Supergroup? Antworten in der kommenden halben Stunde.
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ARD Musikclub Rock, 23.11 Uhr ist es genau. Wir gucken nochmal auf die Straßen. Neue Gefahrenmeldung, Vorsicht bitte auf der A1. Bremen Richtung Hamburg zwischen Hittfeld und Hoster Dreieck. Da liegt ein Tier auf der Fahrbahn. So, wir haben Post bekommen hier im ARD Musikclub Rock und zwar von Rainer. Er hat geschrieben, hallo Musikclub Rock, ich habe gehört, dass A Perfect Circle nach jahrelanger Abstinenz endlich mal wieder eine neue Single veröffentlicht haben. Starless soll das gute Stück heißen. Wäre echt cool von euch, wenn ihr die Scheibe mal vorstellen könntet. Rainer aus Niedernhall. In Baden-Württemberg liegt das. Ah, danke Rainer für deine Nachfrage. Schon mal gehört, liebe Leute, den Namen A Perfect Circle. Das ist eine sogenannte Supergroup. Bandmitglieder sind und waren verbunden mit anderen Bands wie Nine Inch Nails, Smashing Pumpkins, Queens of the Stone Age, Marilyn Manson. Hallo, illustre Runde, oder? Und ja, Rainer hat recht, die haben schon länger nichts Neues von sich hören lassen. Letzte LP liegt schon 8 Jahre zurück, letzte zwischendurch Single 2 Jahre. Das hier ist ganz neu von Perfect Circle, Starless heißt die Single. Man kann es kaum aussprechen, aber dafür klingt es umso besser, wenn man es sich anhört.

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So, jetzt nochmal kurz den Kalender aufgeklappt. Den Kalender mit den historischen Daten der Musikgeschichte. Hier im ARD Musikclub Rock. Und da steht diese Woche vor genau 50 Jahren The Clash. Stehen zum ersten Mal öffentlich auf der Bühne in Sheffield als Vorband von den Sex Pistols. Also diese Kombi klingt wie erfunden, oder? Aber so ist das bei Legenden, da klingt vieles unglaublich. Unglaublich auch, dass The Clash damals noch gar keinen Plattenvertrag hatten. Die großen Hits, die sollten erst noch kommen. Sowas wie das hier. Ja, kennen wir alle, oder das hier. Come on and let me know. Ja, alles weltberühmt geworden, tolle Band, unvergessene Hits. Verrückt, dass man Songs von denen spielen muss, die bei ihrem ersten öffentlichen Auftritt noch gar nicht im Repertoire hatten. Die sollten alle erst später kommen, so wie der hier auch, Rock the Casbah.

0: 23.31 Uhr ist es genau, ARD Musikclub Rock mit der Verkehrslage auf den Straßen. Sieht so aus, Vorsicht bitte auf der A6, Mannheim Richtung Heilbronn, zwischen dem Dreieck Hockenheim und dem Kreuz Waldorf, eine ungesicherte Unfallstelle. Vorsicht bitte auch auf der E40, Kassel Richtung Frankfurt in Höhe Hattenbacher Dreieck, da liegt ein größeres Plastikteil. Stau immer noch auf der A5 Karlsruhe Richtung Frankfurt, zwischen Karlsruhe Nord und Bruchsal, Unfallstelle geräumt, immer noch 5 Kilometer Stau. Und das war's, keine weiteren Störungen, allen unterwegs sichere Fahrt.
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0: mit Adrian Beric, hallo zusammen. Halbes Stündchen haben wir noch und gleich gibt's neue Musik von The Pretty Reckless. Hallo.
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ARD, Musik Club Rock, Whitesnake waren das. Wir haben eine neue Gefahrenmeldung in der Zwischenzeit reinbekommen. Vorsicht bitte auf der A8 München Richtung Stuttgart zwischen Ulm-West und dem Rastplatz Kemmental. Eine ungesicherte Unfallstelle. So, wir gucken jetzt auf ein bisschen neue Musik, denn da haben die Fans lange drauf gewartet. Genau genommen 5 Jahre. Moment, ich muss hier noch was starten. Bisschen im Hintergrund was. Das würde auch was hören, das hier. Ah, ein bisschen Hintergrundmusik ist doch wichtig. Also 5 Jahre lang haben die Fans auf neue Musik von The Pretty Reckless gewartet. Man darf allerdings auch betonen, Sängerin Taylor Momsen hat ja mehrere Karrieren, die sie parallel betreibt. Schauspielerin ist sie, Gossip Girl, ist so ziemlich die berühmteste Sache, von der man sie erkennt. Model, ja, und dann halt auch noch Rocksängerin. Wobei sie sagt, ich wollte schon mit 14 Rockstar werden. Hat sie geschafft, darf sie auch stolz drauf sein. Ihre Band, die mit ihrer Band zusammen, die haben auf ganz großen Stadion-Tourneen mit vielen Legenden zusammengespielt, mit AC/DC, mit den Rolling Stones, mit den Foo Fighters. Oh la la. Und alle ihre Songs schreiben The Pretty Reckless selbst. Dear God, so heißt die aktuelle LP. Daraus hören wir uns jetzt einen Song an. Und wer Dear God sagt, tolle LP. Und Taylor Momsen finde ich sowieso super. Und die Band erst recht, The Pretty Reckless, sind im Herbst in Deutschland, in Berlin und in Köln. Das hier ist aktuelle Musik von The Pretty Reckless. Spell on You.

muss man diese Band noch großartig vorstellen? Wohl kaum, oder? AC/DC waren das. Und wir kommen langsam zum Ende hier von unserem wunderbaren kleinen, etwas härteren Fachmagazin, dem ARD Musikclub Rock. Die Musik zusammengestellt hat wie jeden Donnerstag Alexander Kneisel aus unserer Musikredaktion. Der macht das immer mit ganz viel Herzblut. Wer sich sagt, Leute, das hat so geknallt, das höre ich mir immer wieder gerne an. Bitte, sehr gerne. Wir haben aufgezeichnet morgen früh, dann in der ARD Sounds App als Aufzeichnung zu haben. Wir kommen jetzt noch ein bisschen runter, oder? Mit Alanis Morissette. Noch ist die Sendung ja nicht durch.

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Daher kennen wir die am allerbesten, Mando Diao waren das mit One Last Fire. Und das war der ARD Musikclub Rock mit Adrian Beric. Ich sag gute Nacht. Hier gibt's um Mitternacht die Nachrichten und dann die ARD Hitnacht. Wir hören uns demnächst. Gute Nacht.

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1: Um 0 Uhr mit Frank Wornert. Spanien hat das Achtelfinale der Fußball-Weltmeisterschaft erreicht. Die spanische Mannschaft hat Österreich am Abend mit 3:0 besiegt. ARD-Sportreporter André Siems.
2: Spanien war wieder mal eine glatte Eins. Die Mannschaft von Trainer Luis de la Fuente hat Österreich über das ganze Spiel dominiert und hätte locker höher gewinnen können. Oyarzabal hat zweimal getroffen, Pedro Porro einmal. Vor allen Dingen in der ersten Halbzeit haben sich die Österreicher sehr schwer getan und waren viel zu weit weg von den Gegenspielern. Mit 3:0 gewinnt also Spanien und steht verdient im Achtelfinale.
1: Kanzler Merz hat die geplanten Änderungen bei der Krankschreibung verteidigt. Die Regierung hatte beschlossen, dass man sich künftig nicht mehr telefonisch vom Arzt krankschreiben lassen kann. Außerdem brauchen Beschäftigte schon ab dem ersten Fehltag eine ärztliche Bescheinigung. Der Sozialverband VdK spricht von einer Misstrauenskultur. ARD-Korrespondent Dietrich Karl-Meurer.
3: Bundeskanzler Friedrich Merz weist die Kritik zurück. In der ARD-Sendung Brennpunkt sagt der CDU-Chef, die Rückkehr zur Krankschreibung ab dem ersten Krankheitstag helfe, die hohen Krankenstände in Deutschland zu senken. Die Regelung knüpfe an die Zeit vor der Corona-Pandemie. Merz erläutert, Unternehmen könnten davon aber abweichen und eigene Vereinbarungen treffen.
1: Im Einzelhandel wird es heute neue Warnstreiks geben. Das hat die Gewerkschaft Verdi angekündigt. Grund sind die laufenden Tarifverhandlungen. Verdi fordert 7% mehr Lohn. In ganz Deutschland sind tausende Beschäftigte aufgerufen, die Arbeit niederzulegen. In mehreren Städten sind Streikkundgebungen geplant, unter anderem in Wiesbaden. In den deutschen Gebieten von Nord- und Ostsee liegen rund 1,6 Millionen Tonnen alte Kriegsmunition. Damit diese Altlasten geborgen werden können, soll in Rostock ein neues Zentrum entstehen. Dazu hat Bundesumweltminister Schneider offiziell den Startschuss gegeben. Er betonte, durch die alte Munition gelangten Giftstoffe in die Meere, die auch für Menschen gefährlich sein könnten. Entwarnung in Frankfurt. Bei der Notfallrettung hat sich die Lage etwas entspannt. Das haben die Behörden mitgeteilt. Am Montag hatten die Rettungsdienste wegen der extremen Hitze Alarm geschlagen. So war die Zahl der Notfalleinsätze am Wochenende um 50% gestiegen. Neben der Hitze hatten auch mehrere große Veranstaltungen, Feuerwehren, Notaufnahmen und Sanitäter an ihre Grenzen gebracht. Das waren die Nachrichten. Das Wetter: in der Nacht lockern die Wolken auf und es kühlt ab auf 15 bis 9 Grad. Am Tag ist es mal sonnig, mal bewölkt und überwiegend trocken. Die Temperaturen steigen auf 20 bis 27 Grad. Am Samstag vor allem im Süden sonnig bis 29 Grad. Die Zeit, es ist 0:03 Uhr.
4: Sie hören den Verkehrsservice in der ARD Hitnacht. Die A3 Nürnberg Richtung Passau ist zwischen Rosenhof und Wörth an der Donau Wiesent gesperrt. Da laufen derzeit Bergungsarbeiten. A5 Karlsruhe Richtung Frankfurt zwischen Karlsruhe Nord und Bruchsal 5 Kilometer Stau. Die A8 München Richtung Stuttgart ist zwischen Ulm West und Märklingen gesperrt. Da gab es einen Unfall. Und die A12 Autobahn der Freiheit Frankfurt-Oder Richtung Berliner Ring ist zwischen Briesen und Fürstenwalde West wegen Bauarbeiten bis um 5 nachher gesperrt. Die A14 Magdeburg Richtung Dahlen-Warsleben ist zwischen dem Kreuz Magdeburg und Dahlen-Warsleben weiterhin gesperrt. Und die A71 Suhl Richtung Erfurt ist zwischen Suhl-Zellermelis und Oberhof wegen Tunnelwartungsarbeiten bis um 6 nachher in der Früh gesperrt. Dann haben wir noch die A100 Stadtring Berlin, Wilmersdorf Richtung Wedding. Die Strecke ist wieder zwischen Hohenzollern-Damm und Messedamm Süd gesperrt bis um 5 wegen Bauarbeiten. Und frisch hinzugekommen die A661 Bad Homburg-Egelsbach zwischen Frankfurt am Main-Heddernheim und Eckenheim. Da kommt es zu Sichtbehinderungen durch Rauch.
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ard-hitnacht@mdr.de. Dankeschön für die lieben Nachrichten, die Sie schon wieder geschrieben haben. Thomas, Helmut, Silke, Alex, Moritz, Patricia, Phil, Indi und auch der Rainer hat sich bei uns gemeldet. Danke. Also unser ARD-Hitnacht-Team und ich, wir freuen uns über so viel Lob und Anerkennung. Das ist sehr, sehr nett geschrieben alles. Der Mario, der fasst es nochmal zusammen. Mario schreibt, guten Abend, liebe Romy. Vielen Dank, dass es euch gibt. Es wäre doch recht langweilig für Kurt im LKW, Laura in der Taxizentrale, Jörg in der Bäckerei, so schreibt er, und alle anderen, die arbeiten müssen oder eben nicht schlafen können, wenn es die ARD-Hitnacht nicht gäbe. Ausrufezeichen. Ja, Grüße von eurem Mario aus Lengerich in Westfalen. Na bitte, haben wir es also mal wieder auf den Punkt gebracht. Ohne Radio wäre so eine Nacht im Dienst oder nicht im Dienst. Eine wache Nacht ohne Radio wäre einfach nur halb so schön.

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0: Eine Minute nach 1:30. Hier ist der Verkehrsservice in der ARD-Hitnacht. Die A3 Nürnberg Richtung Passau ist zwischen Rosenhof und Wörth an der Donauwiesend gesperrt. Da laufen Bergungsarbeiten. Die A5 Karlsruhe Richtung Frankfurt zwischen Karlsruhe Nord und Bruchsal 5 Kilometer Stau. Die A8 München Richtung Stuttgart ist zwischen Ulm West und Märklingen nach einem Unfall gesperrt. Und die A12 Autobahn der Freiheit Frankfurt-Oder Richtung Berliner Ring ist zwischen Briesen und Fürstenwalde West wegen Bauarbeiten gesperrt. Bis um 5. Die A14 Magdeburg Richtung Dahlen-Warsleben ist zwischen dem Kreuz Magdeburg und Dahlen-Warsleben weiterhin gesperrt. Und die A71 Suhr Richtung Erfurt ist zwischen Suhl-Zellermelis und Oberhof wegen Tunnelwartungsarbeiten bis ca. 6 Uhr gesperrt. Dann haben wir noch die A100 Stadtring Berlin, Wilmersdorf Richtung Wedding. Die Strecke ist zwischen Hohenzollern-Damm und Messedamm Süd wegen Bauarbeiten gesperrt bis um 5. Und auf der A661 Bad Homburg-Egelsbach zwischen Frankfurt am Main-Heddernheim und Eckenheim kommt es zu Sichtbehinderungen durch Rauch. Außerdem Kiel, ist die letzte Meldung, B76 Richtung Schleswig, ist zwischen Eckernförder Straße und Holstein Stadion wegen eines Schwertransportes gesperrt. So, Sie fahren hoffentlich nicht genauso, wie ich spreche. Bleiben Sie schon wach und kommen Sie gut durch die Nacht. Hier ist die ARD-Hitnacht.
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0: In dieser Nacht wieder anders. Mit mir, ich bin Romy Anders und grüß Sie. Hi.

Es ist Freitag. Wir haben den für die meisten zumindest letzten Arbeitstag der Woche. Und wir wünschen Ihnen natürlich einen schönen Freitag, wir von der ARD Nacht, und schon mal ein erholsames Wochenende. Ist kurz vor 3:45. Musik von Kim Wilde. Lieblingshits in der ARD Hitnacht.

Liebe Nachtschwärmer, ihr lieben Frühaufsteher, willkommen in der ARD-Hitnacht, das ist kurz vor eins. Wir senden aus Erfurt, aus den Studios von MDR Thüringen und wir wünschen natürlich eine angenehme Nacht.

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1: Um 1 Uhr mit Wolfgang Berger. Die Spitzen der Regierungskoalition haben ihre Reformpläne gegen Kritik verteidigt. Ärztegewerkschaften und Opposition hatten sich unzufrieden gezeigt wegen schärferer Regeln für Krankschreibungen im Job. Aus der Nachrichtenredaktion Tabia Schöpe.
2: Keine Krankschreibung mehr per Telefon und Attestpflicht ab Tag 1. Das hält Bundeskanzler Merz für nötig, um hohe Krankenstände zu senken. Der ARD sagte er, damit knüpfe die Bundesregierung an die Zeit vor Corona an. Unternehmen hätten außerdem die Möglichkeit, eigene Regelungen zu treffen. Vizekanzler Klingbeil warnte davor, sich in Klein-Klein-Debatten zu verlieren. Bei NTV betonte er, dass die Regierung bei der Umsetzung praktikable Lösungen anstrebe. Ziel sei, das Ganze so hinzubekommen, dass niemand, der krank sei, direkt zum Arzt gehen müsse. Ärzte und Gewerkschaften befürchten durch die neuen Pläne überfüllte Praxen und einen hohen bürokratischen Aufwand.
1: Kurz vor dem NATO-Gipfel in Ankara hat US-Präsident Trump erneut gegen Deutschland und andere Verbündete ausgeteilt. Trump bezeichnete deren Beiträge für das Verteidigungsbündnis auf der Plattform Truth Social wörtlich als lächerlich. Zu Deutschland schrieb der US-Präsident, dass Berlins Beiträge deutlich niedriger als die Londons und Roms seien. Wie Trump zu dieser Annahme kommt, blieb unklar. Verdi ruft in den laufenden Tarifverhandlungen im Handel erneut zu bundesweiten Warnstreiks auf. Heute sollen laut der Gewerkschaft tausende Beschäftigte ihre Arbeit niederlegen. Welche Handelsunternehmen bestreikt werden, teilte Verdi nicht mit. Die Gewerkschaft fordert 7% mehr Lohn. Das Angebot der Arbeitgeber sieht ab November ein Plus von 2,4% vor und von August an weitere 2%. Bei der Fußball-Weltmeisterschaft hat Spanien das Achtelfinale erreicht. Das Team setzte sich im 16. Finale mit 3:0 gegen Österreich durch. Aus dem ARD-WM-Team Hendrik Lückhoff.
3: Es war ein einseitiges Spiel. Spanien dominierte und unterstrich seine Titelambitionen. Österreich war quasi chancenlos. Das 3:0 war auch in der Höhe verdient. Zweimal traf Oyarzabal, einmal Pedro Porro. Zudem bleibt Spanien ohne Gegentor bei dieser WM. Die Österreicher können sich trotzdem erhobenen Hauptes von ihrer ersten WM seit 28 Jahren verabschieden. Beim Deutschen Fußballbund läuft nach dem frühen WM aus die Aufarbeitung. Bei einem Krisentreffen in Frankfurt am Main hat die DFB-Spitze Bundestrainer Julian Nagelsmann nach Sportschau-Informationen den Rücktritt nahegelegt. Eine Entscheidung fiel nicht.
1: Das waren die Nachrichten. Das Wetter in Deutschland. Im Osten und Süden gebietsweise Regenfälle, sonst meist trocken. Tiefstwerte 17 bis 7 Grad. Tagsüber an den Alpen Regen, sonst oft trocken. Höchstwerte 18 bis 28 Grad. An den Küsten stürmisch. Am Samstag im Süden und in der Mitte heiter. Im Norden wechselhaftes Schauerwetter 19 bis 30 Grad. Am Sonntag Wolken und Schauer, einzelne Gewitter, von der Eifel bis nach Schwaben freundlich, 19 bis 31 Grad. Es ist 1:03 Uhr.
4: Der Verkehrsservice in der ARD-Hitnacht. Die A8 München Richtung Stuttgart ist zwischen Ulm-West und Märklingen gesperrt nach einem Unfall. Die A12 Autobahn der Freiheit Frankfurt-Oder Richtung Berliner Ring ist zwischen Briesen und Fürstenwalde-West wegen Bauarbeiten bis um 5 gesperrt. A14 Magdeburg Richtung Dahlen-Warsleben ist zwischen dem Kreuz Magdeburg und eben Dahlen-Warsleben weiterhin gesperrt. Und die A71 Suhl Richtung Erfurt ist zwischen Suhl-Zellermelis und Oberhof wegen Tunnelwartungsarbeiten bis um 6 heute früh gesperrt. Und wir haben noch die A100 Stadtring Berlin-Wilmersdorf Richtung Wedding. Die Strecke ist zwischen Hohenzollern-Damm und Messedamm-Süd wegen Bauarbeiten bis um 5 auch gesperrt. Kiel, die B76 Richtung Schleswig, ist zwischen Eckernförder Straße und Holstein Stadion wegen eines Schwertransportes gesperrt. Das war's von unserer Seite. Passen Sie gut auf, kommen Sie sicher an.
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4: Na sehr schön, jetzt für Sie in der ARD-Hitnacht ein Song, das mit einer der coolsten überhaupt, finde ich. Das Lied, das lädt ein zum Runterfahren, zum Chillen. Bleib entspannt, bloß keinen Stress, denn der Bäcker backt das Brot und der Nachtzug kommt. Zusammenhang egal. Hauptsache, es geht uns gut. Laid back, Bäckerman, take it easy.

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Herzlich willkommen und ein gutes Wachbleiben. Hier ist die ARD-Hitnacht mit einer ganz klaren Forderung jetzt. Komm, halt mich fest. Klaus Lage, Lieblingshits.

Die ARD-Hitnacht mit einer Frage von Hörerin Kerstin aus Görlitz. Was macht ihr, um euch wach zu halten? Ich muss zum Glück nicht arbeiten, schreibt Kerstin. Aber wenn ich Nachtdienst hätte, in einem Schichtbetrieb oder im Krankenhaus zum Beispiel, ich würde es nur mit ganz viel Cola schaffen. Kerstin, da bin ich dabei. Cola und Schokolade. Das hält mich persönlich wach. Das ist jetzt natürlich nie ganz das Gesündeste. Müssen wir gar nicht reden. Aber es hilft, um irgendwie durch die Nacht zu kommen. Und um bei Laune zu bleiben. Das ist ja auch wichtig. Und was ist es bei Ihnen? Schreiben Sie uns gern ard-hitnacht@mdr.de. Was hält Sie wach und warum müssen Sie wach bleiben? Wo oder was haben Sie zu tun? ard-hitnacht@mdr.de. Wir sind gespannt und wir freuen uns auf Nachrichten. Immer in der ARD-Hitnacht. Bis gleich ab 2, schon Freitag.

0: Es ist kurz nach 13:30. Der Verkehrsservice in der ARD-Hitnacht. Die A8 München Richtung Stuttgart ist zwischen Ulm-West und Merklingen gesperrt nach einem Unfall. A12 Autobahn der Freiheit Frankfurt-Oder Richtung Berliner Ring ist zwischen Briesen und Fürstenwalde-West wegen Bauarbeiten gesperrt, noch bis um 5. Und die A14 Magdeburg Richtung Dahlen-Warsleben ist zwischen dem Kreuz Magdeburg und eben Dahlen-Warsleben weiterhin gesperrt. Die A71 Suhl Richtung Erfurt ist zwischen Suhl-Zellermedes und Oberhof wegen Tunnelwartungsarbeiten gesperrt bis nachher um 6. Und die A100 Stadtring Berlin-Wilmersdorf Richtung Wedding ist zwischen Hohenzollern-Damm und Messedamm-Süd wegen Bauarbeiten bis um 5 nachher gesperrt. Passen Sie gut auf, bleiben Sie achtsam, kommen Sie gut und sicher und vor allem bald an.
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mdr.de. Was tun, um jetzt in der Nacht fit zu bleiben? Kerstin aus Görlitz, die meint, mit Cola geht vieles. Ich füge noch hinzu, klar, Cola. Schokolade macht die Nacht erst süßer und auch gut gelaunter. Und der Michael schreibt, guten Morgen, arbeite alleine jede Nacht in einer kleinen Bäckerei in Norwegen. Um mich wach zu halten, hilft mir am besten Motivation durch euch, eure coolen Themen und durch die gute Musik. Finde ich klasse, weiter so. Doppel-Smiley. Cool. Also die richtige Musik zum Wachbleiben in der Nacht findet auch LKW-Fahrer Mario ganz wichtig. Danke für Ihre sehr, sehr nette formulierte Nachricht, Mario. Und Stefanie schreibt noch, ich backe Geburtstagskuchen. Ist auch cool, ne? Jetzt um zwei, wir gehen auf um zwei zu. Sie schreibt, meine jüngste von drei Mädchen ist 18 Jahre alt geworden und morgen wird gefeiert. Der letzte Käsekuchen möchte einfach nicht fertig werden, sodass ich jetzt noch vor dem Backofen sitze und darauf warte, dass er endlich Farbe bekommt. Ey, das sind die Mamas auf dieser Welt, ne? Damit der Nachwuchs Freude hat und gut feiern kann, stehen wir in der Nacht noch in der Küche und backen Kuchen. Schön. Also, liebe Nachtschwärmer, ihr lieben Frühaufsteher, liebe Stefanie, viel Freude und willkommen in der ARD-Hitnacht. Dankeschön euch fürs Schreiben. Freue ich mich.

Uns hat gerade in der ARD-Hitnacht eine Entwarnung erreicht. Es gab doch einen Gebäudebrand in Barkede, Niedersachsen, Barkede-Beber. Und das betroffene Gebiet sollte am besten gemieden werden. Jetzt kam die Entwarnung. Die Warnung ist aufgehoben.

Every Time We Touch, Lieblingshits in der ARD-Hitnacht. Weil wir gerade über die Stefanie gesprochen haben, die uns geschrieben hat, dass sie für den Geburtstag ihrer Tochter gerade noch in der Küche steht und Kuchen macht, da schreibt Anne, das Käsekuchenbacken wäre definitiv ein guter Grund, jetzt auch in der Nacht noch wach zu sein. Aber so schreibt Anne, ich habe keine Kinder und auch keinen Mann, der mit ist, also backe ich es gar nicht. Viele Grüße, Anne. So kann man sich natürlich auch vom Backen ganz drücken. Ich finde ja auch gut, wenn einer da ist, der gerne backt und dann einer da ist, der gerne isst. So kann man sich prima aufteilen und kommt sich nicht in die Quere. Also gemeinsam kochen oder gemeinsam backen. Bei uns zu Hause, da geht es immer schief. Endet ständig im Streit. Ich kann es nicht empfehlen.

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1: Um 2 Uhr mit Wolfgang Berger. Eine Sekunde. Ich muss hier kurz zurückfahren, tut mir leid. Die Pläne der Bundesregierung zu Krankschreibungen haben viel Kritik ausgelöst. Laut Union und SPD soll künftig ein ärztliches Attest ab Tag 1 einer Krankmeldung vorgelegt werden und telefonische Krankschreibungen ganz wegfallen. Ärzte, Sozialverbände und Krankenkassen befürchten eine Überlastung durch weitere Patienten in den Praxen. Bundeskanzler Merz verteidigte das Vorhaben im ARD-Brennpunkt.
2: Wir kehren zu der Regelung zurück, die wir vor Corona hatten. Und gleichzeitig ist es den Betrieben überlassen, auch andere Regelungen zu vereinbaren. Aber das ist die gesetzliche Regelung, die wir vereinbart haben. Und das Ziel ist klar, wir müssen die hohen Krankenstände in Deutschland runterbringen. Und das ist unsere Antwort oder das ist unser Angebot.
1: Kanzler Merz in der ARD. Kurz vor dem NATO-Gipfel in Ankara hat US-Präsident Trump erneut gegen Deutschland und andere Verbündete ausgeteilt. Trump bezeichnete deren Beiträge für das Verteidigungsbündnis auf der Plattform Truth Social wörtlich als lächerlich. Zu Deutschland schrieb der US-Präsident, dass Berlins Beiträge deutlich niedriger als die Londons und Roms seien, wie Trump zu diesem